die A93 Regensburg Richtung Weiden. Zwischen Schwarzenfeld und Nahburg bitte vorsichtig fahren. Hier liegen mehrere Leitbarken auf der Autobahn. Ein Pannenfahrzeug blockiert den Standstreifen.

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1: Den gibt's heute von mir, Emily Rettenberger. Servus. Sommerzeit ist Open-Air-Kinozeit. Da kommt ihr zum Beispiel bei den Waginger Filmtagen voll auf eure Kosten. Ab heute laufen wieder bis Anfang August Filme im Kurpark unter freiem Himmel. Los geht's heute Abend mit dem Dokumentarfilm The Chocolate War. Und das zum Auftakt sogar kostenlos. Ansonsten zahlt ihr für euer Ticket 10 Euro. Weiter geht's dann morgen mit der Doku Ausgestiegen. Einlass ist jeweils ab 19 Uhr und der Film startet immer bei Sonnenuntergang. Sollte das Wetter nicht mitspielen, gibt es Ausweichtermine am 3., 4. und 5. August. Und wir schauen schon mal vor aufs Wochenende. Im Magazin 3 in Bad Reichenhall gibt's gleich zwei coole Konzerte für euch. Freitagabend heizen Erwin und Edwin ein. Hier gibt's eine Mischung aus Blasmusik und Elektrobeats. Support ist das Duo Brierda. Los geht's um 18.30 Uhr. Und eine gute Nachricht noch für den Samstag. Für das Open Air der Bavarian Blues Bandits um 18 Uhr gibt es noch Tickets. Die Kultband feiert vor der Alten Saline in Bad Reichenhall ihr 30-jähriges Jubiläum. Tickets gibt's wie immer bei Ticket Scharf. Und wer ein Konzert schon immer mal auf einer Burg erleben wollte, der ist beim Burghausener Konzertsommer genau richtig. Vom 7. bis 13. August verwandelt sich der historische Waffenplatz der Burg Burghausen in eine Konzertbühne. Mit dabei sind Nena, Café del Mundo und Eumerer. Außerdem erwartet euch Musik von Metallica, aber Hans Zimmer und John Williams. Tickets und weitere Infos findet ihr noch unter burghausener-konzertsommer.com.
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2: Ich bin Katrin Steinberger. Ermittlern in den USA und Deutschland ist ein wichtiger Schlag gegen Phishing-Kriminelle gelungen. Nach Angaben des BKA haben sie die Infrastruktur des Dienstes Kratos lahmgelegt. Der mutmaßliche Entwickler wurde in Indonesien festgenommen. Der Dienst bot einen digitalen Baukasten an, mit dem vor allem Microsoft-Webseiten täuschend echt nachgebaut wurden. Die Gruppe soll Zugangsdaten hunderttausender Opfer in über 30 Staaten gestohlen haben. Mit den bayerischen Sommerferien am Horizont beginnt am Flughafen München die größte Reisezeit des Jahres. Von Ende Juli bis Mitte September sind mehr als 43.000 Flüge zu 212 Zielen geplant. Allein am ersten Ferienwochenende werden rund 390.000 Passagiere erwartet. Insgesamt rechnet der Airport mit mehr als 6 Millionen Reisenden. Höchstens locker bewölkt. Die Temperaturen liegen bei 13 bis frischen 6 Grad. Tagsüber ist es dann zweigeteilt. Erst scheint die Sonne, später kommen dann mehr Wolken zu uns rein. Besonders in den Mittelgebirgen und in der Nähe der Alpen gibt es auch ein paar Schauer. Die Temperaturen liegen zwischen 19 und 25 Grad und auch ganz ähnlich schaut es auch am Mittwoch aus. Am Donnerstag dann insgesamt mehr Wolken als Sonne, vereinzelt auch wieder Schauer oder Gewitter.
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2: Die A93 Regensburg Richtung Weiden. Zwischen Schwarzenfeld und Nahburg bitte vorsichtig fahren. Hier liegen mehrere Leitbarken auf der Autobahn. Ein Pannenfahrzeug blockiert den Standstreifen.
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2: Ich bin Katrin Steinberger. Andy Burnham ist neuer Premierminister in Großbritannien und hat noch am selben Tag mit Bundeskanzler Friedrich Merz telefoniert. Beide wollen die enge Partnerschaft zwischen Deutschland und Großbritannien fortsetzen. Auch beim Thema Ukraine waren sich Merz und Burnham einig. Kiew soll umfassend unterstützt und der Druck auf Russland erhöht werden, mit dem Ziel eines gerechten und dauerhaften Friedens. Grünen-Fraktionschefin Hasselmann sieht in der aktuellen Debatte über Leihmutterschaft Anlass, sich neu mit dem Thema zu befassen. Gegenüber den Funke-Zeitungen plädiert sie dafür, dass der Bundestag die Empfehlungen einer Kommission aus dem Jahr 2024 nochmal prüft. Die hatte vorgeschlagen, frühe Schwangerschaftsabbrüche nicht mehr grundsätzlich strafbar zu machen und Leihmutterschaft nur unter strengen Schutzregeln zu erlauben. Gefälschte Kleidung, unsicheres Spielzeug, gefährliche Kosmetika. Das alles soll der Online-Marktplatz AliExpress wochenlang nicht von seiner Seite genommen haben. Die EU hat darum eine Strafe von 550 Millionen Euro verhängt. AliExpress nannte die Höhe unverhältnismäßig. Das Unternehmen habe schon Verbesserungen vorgenommen. Die Apollo-Galerie im Pariser Louvre soll morgen, 9 Monate nach dem spektakulären Juwelenraub, wieder öffnen. Besucher könnten den prunkvollen Saal wieder sehen, allerdings ohne die wertvollen Kronjuwelen, heißt es aus Kreisen. 4 Männer erbeuteten im Oktober am helllichten Tag Kronjuwelen im Wert von 88 Millionen Euro. Bis heute fehlt jede Spur davon. Die mutmaßlichen Täter sitzen in U-Haft. Es war ein rauschendes Fußballfest in Rot. Spaniens Fußballweltmeister sind mit einer großen Party in ihrer Heimat empfangen worden. Rund 2 Millionen Fans feierten in Madrid die frisch gebackenen Weltmeister. Julia Macher berichtet.
3: Ein Triumphzug im offenen Bus mit der Aufschrift Könige der Welt, ein mehrstündiges Konzert auf Madrids Prunkplatz Cibeles, Spaniens Nationalelf, hat den 2. WM-Titel mit einer rauschenden Fiesta gefeiert. Von einem epischen Triumph sprach König Felipe und sagte, ihr habt für ganz Spanien gewonnen, mit dem Kopf und mit dem Herzen.
2: Es ist jetzt 3:15. Es ist höchstens locker bewölkt. Die Temperaturen liegen bei 13 bis frischen 6 Grad. Tagsüber ist es dann zweigeteilt. Erst scheint die Sonne, später kommen dann mehr Wolken zu uns rein. Besonders in den Mittelgebirgen und in der Nähe der Alpen gibt es auch ein paar Schauer. Die Temperaturen liegen zwischen 19 und 25 Grad und ganz ähnlich schaut es auch am Mittwoch aus. Am Donnerstag dann insgesamt mehr Wolken als Sonne, vereinzelt auch wieder Schauer oder Gewitter.
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2: Im Moment liegen uns keine Meldungen vor. Freie Fahrt auf Bayernstraßen.
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2: Ich bin Katrin Steinberger. Andy Burnham ist neuer Premierminister in Großbritannien und hat noch am selben Tag mit Bundeskanzler Friedrich Merz telefoniert. Beide wollen die enge Partnerschaft zwischen Deutschland und Großbritannien fortsetzen. Auch beim Thema Ukraine waren sich Merz und Burnham einig. Kiew soll umfassend unterstützt und der Druck auf Russland erhöht werden, mit dem Ziel eines gerechten und dauerhaften Friedens. Grünen-Fraktionschefin Hasselmann sieht in der aktuellen Debatte über Leihmutterschaft Anlass, sich neu mit dem Thema zu befassen. Gegenüber den Funke-Zeitungen plädiert sie dafür, dass der Bundestag die Empfehlungen einer Kommission aus dem Jahr 2024 nochmal prüft. Die hatte vorgeschlagen, frühe Schwangerschaftsabbrüche nicht mehr grundsätzlich strafbar zu machen und Leihmutterschaft nur unter strengen Schutzregeln zu erlauben. Höchstens locker bewölkt. Die Temperaturen liegen bei 13 bis frischen 6 Grad. Tagsüber ist es dann zweigeteilt. Erst scheint die Sonne, später kommen dann mehr Wolken zu uns rein. Besonders in den Mittelgebirgen und in der Nähe der Alpen gibt es auch ein paar Schauer. Die Temperaturen liegen zwischen 19 und 25 Grad und ganz ähnlich schaut es auch am Mittwoch aus. Am Donnerstag dann insgesamt mehr Wolken als Sonne, vereinzelt auch wieder Schauer oder Gewitter.
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2: Im Moment liegen uns keine Meldungen vor. Freifahrt auf Bayernstraßen.

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2: Ich bin Katrin Steinberger. Ermittlern aus Deutschland und den USA ist ein wichtiger Schlag gegen einen großen Phishing-Service gelungen. Die Ermittler haben die Infrastruktur des Dienstes Kratos zerschlagen und mehr als 200 Server abgeschaltet. Damit wurden Angriffe auf hunderttausende potenzielle Opfer verhindert. Laut BKA war Kratos ein digitaler Baukasten für täuschend echte Microsoft-Login-Seiten. Damit griffen Kriminelle Passwörter und E-Mail-Adressen ab. Die Union sucht einen neuen Fraktionsvorsitzenden. Ein Name, der im Gespräch ist, ist Innenminister Dobrindt. Theo Weigel hält ihn aber für eine schwierige Lösung. Der CSU-Ehrenvorsitzende betonte gegenüber der Augsburger Allgemeinen, Dobrindt sei zwar fachlich geeignet, aber als CSU-Politiker wäre er als kleinerer Partner der CDU ständig rechenschaftspflichtig. Die Fraktion will am Mittwoch den neuen Vorsitzenden wählen. Seit 4 Jahren muss der öffentliche Nahverkehr barrierefrei sein. Ein bundesweiter Test des ADAC zeigt jetzt aber, Busse und Bahnen in Deutschland sind noch weit entfernt von echter Barrierefreiheit. Nur rund 20% der Straßenbahnen und 3% der Busse halten so genau, dass Menschen mit Rollstuhl, Rollator oder einem Kinderwagen selbstständig einsteigen können. Der ADAC fordert unter anderem mehr Tempo beim Umbau der Haltestellen. Großbritannien hat einen neuen Premierminister, Andy Burnham. Bei seiner Antrittsrede versprach er schnelle Reformen, angelegt auf einen 10-Jahres-Plan. Philipp Detlefs kennt die Einzelheiten.
3: Burnham versprach, die soziale Krise im Land anzugehen. Als erste große Aufgabe will er die Wohnungslosigkeit beenden. Außerdem kündigte er schnelle Hilfe gegen die hohen Lebenshaltungskosten an. Denkbar sind niedrigere Bustarife und Entlastungen bei den Energiepreisen. Wirtschaftspolitisch verspricht der neue Premier weniger Zentralismus und Privatisierung, dafür mehr regionale Machtverteilung.
2: Ganz Madrid im Ausnahmezustand. 2 Millionen Fans haben Spaniens Fußball-Weltmeister auf den Straßen der Hauptstadt gefeiert. Im offenen Bus präsentierten Rodri, Lamine Yamal und Co. den WM-Pokal, tanzten und sangen mit den Fans. Heute starten die Spieler in ihren Sommerurlaub. Viele zieht es nach Ibiza oder Mallorca. Es ist jetzt 4:15. Heute wird's mal sonnig, mal bewölkt, am Nachmittag mit ein paar Schauern in den Mittelgebirgen, an den Alpen und im Bayerischen Wald. Die Höchstwerte erreichen dazu im Schnitt 19 bis 25 Grad. Morgen erst freundlich, später dann wieder Regen, dann vor allem nördlich des Mains. Der Donnerstag dann insgesamt eher grau, ab und zu gibt's Schauer oder Gewitter.
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2: Im Moment liegen uns keine Meldungen vor. Freie Fahrt auf Bayernstraßen.
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1: Mit mir Emily Rettenberger. Servus. In Reit im Winkel ist endlich wieder Straßenfest. Im Ortszentrum gibt's ein buntes Programm für die ganze Familie. Freut euch auf Straßenkünstler, Kinderschminken, Ponycycle, Bastelzelt und Feuerwehrautofahren und natürlich vieles mehr. Da ist für euch alle was dabei. Außerdem gibt's von Matt Hayes eine spektakuläre Feuershow für euch. Morgen Abend Straßenfest in Reit im Winkel von 18 bis 21 Uhr. Und auch in Waging wird gefeiert diesen Samstag beim Marktfest. Ab 18 Uhr verwandelt sich der Ortskern von Waging am See in eine große Festmeile mit Live-Musik, Kinderprogramm und dem besonderen Waginger Flair. Was Gescheites zum Essen gibt's natürlich auch für euch. Der Eintritt ist frei, gefeiert wird bei jedem Wetter. Also nehmt eure Familie und Freunde mit und genießt diesen Samstag einen schönen Sommerabend in Waging. Und wenn ihr Lust auf Action, Kreativität und jede Menge Spaß habt, dann schaut doch bei den Aktionstagen des Aktivspieltreffs Aquarium in Freilassing vorbei. Am Wochenende gibt es da immer von 14 bis 18 Uhr ein tolles Programm für euch. Am Samstag geht's um Bewegung und Kreativität. Am Sonntag dreht sich alles ums Thema Wasser. Das Beste, es ist kostenlos und ihr könnt ohne Anmeldung einfach vorbeikommen. Und ganz wichtig, Sportkleidung und ein Handtuch nicht vergessen.
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2: Ich bin Katrin Steinberger. Ermittlern aus Deutschland und den USA ist ein wichtiger Schlag gegen einen großen Phishing-Service gelungen. Die Ermittler haben die Infrastruktur des Dienstes Kratos zerschlagen und mehr als 200 Server abgeschaltet. Damit wurden Angriffe auf hunderttausende potenzielle Opfer verhindert. Laut BKA war Kratos ein digitaler Baukasten für täuschend echte Microsoft-Login-Seiten. Damit griffen Kriminelle Passwörter und E-Mail-Adressen ab. Die Union sucht einen neuen Fraktionsvorsitzenden. Ein Name, der im Gespräch ist, ist Innenminister Dobrindt. Theo Weigel hält ihn aber für eine schwierige Lösung. Der CSU-Ehrenvorsitzende betonte gegenüber der Augsburger Allgemeinen, Dobrindt sei zwar fachlich geeignet, aber als CSU-Politiker wäre er als kleinerer Partner der CDU ständig rechenschaftspflichtig. Die Fraktion will am Mittwoch den neuen Vorsitzenden wählen. Heute wird's mal sonnig, mal bewölkt, am Nachmittag mit ein paar Schauern in den Mittelgebirgen, an den Alpen und im Bayerischen Wald. Die Höchstwerte erreichen dazu im Schnitt 19 bis 25 Grad. Morgen erst freundlich, später dann wieder Regen, dann vor allem nördlich des Mains. Der Donnerstag dann insgesamt eher grau, ab und zu gibt's Schauer oder Gewitter.
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2: Im Moment liegen uns keine Meldungen vor. Freifahrt auf Bayernstraßen.
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Heute ist der 21. Juli. Am Abend des 21. Juli 1990 will quasi jeder, der jung ist, in Berlin sein. Ein Jahr nach dem Fall der Berliner Mauer wird Pink Floyds The Wall nochmals aufgeführt. Der Ort des Spektakels auf dem Potsdamer Platz könnte symbolträchtiger nicht sein. Früher Verkehrsknotenpunkt und kulturelles Zentrum ist der Platz nach dem Zweiten Weltkrieg und dem Bau der Mauer Teil eines 500 Meter breiten Todesstreifens. Rund 300.000 Menschen pilgern zu der riesigen Brachfläche mitten in Berlin und erleben eines der größten Spektakel in der Geschichte der Rockmusik. Im Schweizer Kanton Bern wird am 21. Juli 1879 die älteste Standseilbahn Europas in Betrieb genommen. Die Giesbachbahn transportiert Gäste vom Prinzersee zum höher gelegenen Grand Hotel. Für die Eröffnungsfahrt werden die Passagiere in drei Klassen aufgeteilt. Senner, Schiffsleute, Bergführer und Einheimische müssen dritter Klasse reisen.

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2: Ich bin Katrin Steinberger. Guten Morgen. Großer Erfolg im Kampf gegen Cybercrime. Ermittler aus Deutschland und den USA haben den Phishing-Service Kratos zerschlagen. Die komplette Infrastruktur mit über 200 Servern ist vom Netz der Entwickler in Indonesien festgenommen. Kratos war ein Baukasten für gefälschte Microsoft-Authentifizierungsseiten, mit denen Passwörter und E-Mail-Adressen abgegriffen wurden. Über Kratos liefen monatlich rund 15.000 Phishing-Kampagnen. Nicht nur CDU-Chef und Bundeskanzler Merz drückt bei der Spahn-Nachfolge aufs Tempo. Auch Sachsen-Anhalts Regierungschef Schulze will das Thema schnell vom Tisch haben. Denn es stört den Wahlkampf für die Landtagswahl Anfang September.
3: Für mich Erwartungshaltung im Wahlkampf ist, dass wir nicht permanent mit Themen aus Berlin unseren Wahlkampf überlagert sehen und dass wir Wahlkampf auch mal machen können, ohne dass wir permanent an den Wahlkampfständen immer auf Berliner Themen angesprochen werden.
2: Am Mittwoch soll in einer Sondersitzung eine neue Unionsfraktionsspitze gewählt werden. Im Rennen um den Vorsitz der Unionsfraktion wird auch Innenminister Dobrindt als möglicher Kandidat gehandelt. CSU-Urgestein Theo Weigel sieht ihn aber nicht als ideale Besetzung der Fraktionsspitze. Dobrindt sei zwar geeignet, so Weigel gegenüber der Augsburger Allgemeinen, aber als CSU-Mann wäre er dem größeren Partner CDU immer rechenschaftspflichtig. Die Deutsche Bahn will Alkohol an allen 5.400 Bahnhöfen verbieten. Bis spätestens Mitte Oktober soll es auf Bahnsteigen und in Bahnhofshallen außerhalb der Gastronomie nicht mehr erlaubt sein, Bier, Wein oder Schnaps zu trinken. Der Bild sagte Bahnchefin Paller, genug ist genug. Man wolle mehr Ordnung und Sicherheit für Mitarbeitende und Reisende. Wie geht es weiter mit Lionel Messi im Trikot der argentinischen Fußballnationalmannschaft? Nach dem verlorenen WM-Finale gegen Spanien meldet sich der 39-Jährige jetzt bei Instagram und spricht von unermesslichem Schmerz und einer Wunde, die Zeit braucht. Der Superstar blieb beim 0:1 blass, verließ das Stadion in East Rutherford kommentarlos. Es war schon seine 6. WM, vieles wirkte wie ein Abschied. Es ist jetzt 5:15. Heute wird's mal sonnig, mal bewölkt, am Nachmittag mit ein paar Schauern in den Mittelgebirgen, an den Alpen und im Bayerischen Wald. Die Höchstwerte erreichen dazu im Schnitt 19 bis 25 Grad. Morgen erst freundlich, später dann wieder Regen, dann vor allem nördlich des Mains. Der Donnerstag dann insgesamt eher grau, ab und zu gibt's Schauer oder Gewitter.
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2: Uns liegen im Moment keine Meldungen vor. Allen unterwegs eine gute Fahrt.
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1: Den gibt's heute von mir, Emily Rettenberger. Servus. Sommerzeit ist Open-Air-Kinozeit. Da kommt ihr zum Beispiel bei den Waginger Filmtagen voll auf eure Kosten. Ab heute laufen wieder bis Anfang August Filme im Kurpark unter freiem Himmel. Los geht's heute Abend mit dem Dokumentarfilm The Chocolate War. Und das zum Auftakt sogar kostenlos. Ansonsten zahlt ihr für euer Ticket 10 Euro. Weiter geht's dann morgen mit der Doku Ausgestiegen. Einlass ist jeweils ab 19 Uhr und der Film startet immer bei Sonnenuntergang. Sollte das Wetter nicht mitspielen, gibt es Ausweichtermine am 3., 4. und 5. August. Und wir schauen schon mal vor aufs Wochenende. Im Magazin 3 in Bad Reichenhall gibt's gleich zwei coole Konzerte für euch. Freitagabend heizen Erwin und Edwin ein. Hier gibt's eine Mischung aus Blasmusik und Elektrobeats. Support ist das Duo Brirda. Los geht's um 18.30 Uhr. Und eine gute Nachricht noch für den Samstag. Für das Open Air der Bavarian Blues Bandits um 18 Uhr gibt es noch Tickets. Die Kultband feiert vor der alten Saline in Bad Reichenhall ihr 30-jähriges Jubiläum. Tickets gibt's wie immer bei Ticket Scharf. Und wer ein Konzert schon immer mal auf einer Burg erleben wollte, der ist beim Burghausener Konzertsommer genau richtig. Vom 7. bis 13. August verwandelt sich der historische Waffenplatz der Burg Burghausen in eine Konzertbühne. Mit dabei sind Nena, Café del Mundo und Eumara. Außerdem erwartet euch Musik von Metallica, aber Hans Zimmer und John Williams. Tickets und weitere Infos findet ihr noch unter burghausener-konzertsommer.com.
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2: Ich bin Katrin Steinberger. Guten Morgen. Großer Erfolg im Kampf gegen Cybercrime. Ermittler aus Deutschland und den USA haben den Phishing-Service Kratos zerschlagen. Die komplette Infrastruktur mit über 200 Servern ist vom Netz der Entwickler in Indonesien festgenommen. Kratos war ein Baukasten für gefälschte Microsoft-Authentifizierungsseiten, mit denen Passwörter und E-Mail-Adressen abgegriffen wurden. Über Kratos liefen monatlich rund 15.000 Phishing-Kampagnen. Im Rennen um den Vorsitz der Unionsfraktion wird auch Innenminister Dobrindt als möglicher Kandidat gehandelt. CSU-Urgestein Theo Weigel sieht ihn aber nicht als ideale Besetzung der Fraktionsspitze. Dobrindt sei zwar geeignet, so Weigel gegenüber der Augsburger Allgemeinen, aber als CSU-Mann wäre er dem größeren Partner CDU immer rechenschaftspflichtig. Heute wird es mal sonnig, mal bewölkt, am Nachmittag mit ein paar Schauern in den Mittelgebirgen, an den Alpen und im Bayerischen Wald. Die Höchstwerte erreichen dazu im Schnitt 19 bis 25 Grad. Morgen erst freundlich, später dann wieder Regen, dann vor allem nördlich des Mains. Der Donnerstag dann insgesamt eher grau, ab und zu gibt es Schauer oder Gewitter.
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2: Uns liegen im Moment keine Meldungen vor. Allen unterwegs eine gute Fahrt.
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1: 21. Juli 1989. 007 Fans in Deutschland sind voller Vorfreude, denn es dauert nicht mehr lang, bis James Bond 007 Lizenz zum Töten in die Kinos kommt. In Amerika und Großbritannien, da ist der Film schon draußen zu dem Zeitpunkt und die Leute, die feiern nicht nur den Streifen, sondern auch seinen Soundtrack. Der große Titelsong im Film License to Kill, gesungen von Gladys Knight. Der Film ist der zweite und letzte, in dem Timothy Dalton James Bond spielt. Die Produzenten des Films, die haben deshalb was ganz Besonderes vor. Sie wollen den Film ernster, aber auch irgendwie kantiger machen als alle Bond-Streifen vorher. Und das gelingt ihnen auch. Und wenn der Film eben diese gewisse Nüchternheit hat, dann braucht der Titelsong das natürlich auch. Gladys Knight Song hat deswegen zwar natürlich das typische gigantische Feeling, das halt auch so ein James Bond Song nun mal braucht, aber er klingt eben auch ein bisschen kerniger und hat diese ordentliche Portion Power. Die perfekte Mischung für 007. Lizenz zum Töten. Bond.

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2: Und jetzt die Top-Meldung aus der Region mit Markus Gohlinger. Die Stadt Traunreuth bezeichnet es als eines ihrer bedeutendsten Zukunftsprojekte. Jetzt war Richtfest für die neue Grundschule am Kindercampus. Auf dem Gelände der bisherigen Grundschule Nord entsteht in mehreren Bauabschnitten ein gemeinsamer Bildungsstandort mit Schule, Sporthalle und später auch einer neuen Kita. Mehr in den Regionalnachrichten um halb und auf bayernwelle.de.
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3: Ich bin Moritz Einzel, guten Morgen. Grünen-Fraktionschefin Hasselmann will die Debatte über Leihmutterschaft neu aufrollen. Im Gespräch mit den Funke-Zeitungen fordert sie, den Bericht einer Regierungskommission aus dem Jahr 2024 wieder aufzugreifen. Darin heißt es unter anderem, der Gesetzgeber könne Leihmutterschaft in bestimmten Fällen zulassen, allerdings nur unter sehr strengen Voraussetzungen. Frauenvertreterinnen in SPD und Linksfraktion bleiben skeptisch. Ermittlern in den USA und Deutschland ist ein wichtiger Schlag gegen Phishing-Kriminelle gelungen. Sie haben die Infrastruktur des Dienstes Kratos lahmgelegt. Der mutmaßliche Entwickler wurde in Indonesien festgenommen. Der Dienst hatte einen digitalen Baukasten angeboten, mit dem vor allem Microsoft-Webseiten täuschend echt nachgebaut werden konnten. Die Gruppe soll Zugangsdaten hunderttausender Opfer in über 30 Staaten gestohlen haben. In Deutschland haben Menschen mit Behinderung im Nahverkehr weiterhin große Probleme. Zu dem Ergebnis kommt der ADAC nach einem bundesweiten Test. Nur ein kleiner Teil der Bus- und Straßenbahnhaltestellen ist wirklich barrierefrei, obwohl das seit 2 Jahren gesetzlich Pflicht ist. Viele Aufzüge sind wochenlang kaputt. Stufen und enge Flächen machen Menschen mit Rollstuhl, Rollator oder Kinderwagen den Einstieg schwer. Darf München im Univiertel nachts Flaschenbier verbieten? Damit beschäftigt sich heute das Verwaltungsgericht. Letztes Jahr hatte die Stadt Kiosken untersagt, zwischen 22 und 5 Uhr Flaschenbier zu verkaufen. Das Verbot wurde wieder kassiert, steht jetzt aber erneut im Raum. Anlass sind Beschwerden über Lärm, Müll und wildes Urinieren rund um die Uni. Es war ein rauschendes Fußballfest in Rot. Spaniens Fußballweltmeister sind mit einer großen Party in ihrer Heimat empfangen worden. Rund 2 Millionen Fans feierten in Madrid die frischgebackenen Weltmeister. Julia Macher berichtet.
4: Ein Triumphzug im offenen Bus mit der Aufschrift Könige der Welt, ein mehrstündiges Konzert auf Madrids Prunkplatz Cibeles. Spaniens Nationalelf hat den 2. WM-Titel mit einer rauschenden Fiesta gefeiert. Von einem epischen Triumph sprach König Felipe und sagte, ihr habt für ganz Spanien gewonnen, mit dem Kopf und mit dem Herzen.
3: Es ist jetzt 6:15.
5: Und damit kommen wir zum Bayernwelle-Wetter mit den aktuellen Temperaturen. 10 Grad haben wir in Schönau am Königssee, genauso in Siegsdorf. 11 Grad meldet Tacherting, gemessen dort am Bauhof. Wir starten mit viel Sonne in den Dienstag. Örtlich halten sich ein paar Wolken zwischen Königssee und Chiemsee. Im Laufe des Tages ziehen dann immer wieder Wolkenfelder durch und die Temperaturen heute bei 19 bis 23 Grad. 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Keine Störungen im Moment von den Straßen in der Region. Und auch keine Blitzer. Wenn aber ihr irgendwo einen Blitzer seht, wenn ihr eine Verkehrsstörung für uns habt, meldet das. 0864 3x die 7 und 3x die 3. Das ist unsere WhatsApp-Nummer oder auch die Nummer, unter der ihr uns anrufen könnt. 0864 3x die 7 und 3x die 3. Am besten einspeichern in eurem Handy. Dann habt ihr auch immer den direkten Draht zu uns hier ins Studio. Gute Fahrt weiter.
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5: Mit Thorsten Joost einen schönen guten Morgen und es ist ja nicht mehr lange hin bis zu den Sommerferien und deswegen freut euch jetzt schon mal auf Sommer daheim. Wir schauen uns an, was könnt ihr Schönes erleben bei uns in der Region, was gibt's da so alles, welche Ausflugsziele haben wir so für euch hier bei uns, all das erfahrt ihr in unserer Serie Sommer daheim und einen ersten Überblick gibt's gleich in ein paar Minuten und passend dazu zu Sommer, zu Ferien, absoluter gute Laune Song, Big Music, Ice in the Sunshine.

0: 11 nach 6 ist es. Einen schönen guten Morgen. Ihr hört die Bayernwelle heute am Dienstag.
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0: Hello Black braucht einen Dollar. Das ist die Bayernwelle. Schönen guten Morgen um 20 nach 6. Ja, und es gibt spannende Nachrichten heute von der Deutschen Bahn. Die will nämlich schon bald ein komplettes Alkoholverbot an deutschen Bahnhöfen durchsetzen. Und zwar an allen Bahnhöfen. Nicht nur an den großen wie in München, sondern auch in Berchtesgaden, in Ruhpolding oder Übersee, Markus, ja, gell?
1: Genau, also an allen 5400 Bahnhöfen in ganz Deutschland. Bahnchefin Evelyn Paller sagt, genug ist genug. Wir wollen mehr Ordnung und Sicherheit auf unseren Bahnhöfen und in unseren Zügen. Und weil Alkohol halt Menschen gerne aggressiv macht, soll eben das Trinken von Bier und Schnaps und Co. schon bald an deutschen Bahnhöfen komplett verboten sein.
0: Okay, und wie wird das in der Praxis aussehen?
1: Also, laut einem Bericht der Bild-Zeitung soll dieses Alkoholverbot schon bis Mitte Oktober umgesetzt sein. Das gilt dann auf dem kompletten Bahnhofsgelände. Mhm. Ausnahmen sind eben die Bahnhofskneipen bzw. die Gastronomie. Da wird natürlich auch weiterhin Alkohol ausgeschenkt und da dürft ihr den auch legal trinken. Aber eben nicht am Bahnsteig zum Beispiel. Die Bundespolizei und Sicherheitskräfte der Bahn sollen streng überwachen, dass sich die Fahrgäste da auch dran halten.
0: Okay, und was soll das, also das soll was genau bringen? Das ist mir noch nicht so ganz schlüssig.
1: Also tatsächlich gilt ja an einigen großen deutschen Bahnhöfen jetzt schon so ein komplettes Alkoholverbot. Und Beispiel Hamburg, da ist die Zahl der Auseinandersetzungen, Streitereien, Handgreiflichkeiten seitdem tatsächlich deutlich zurückgegangen, messbar, sagt die Bahn. Und nicht nur das, es bleibt auch weniger Müll zurück, also leere Bierdosen oder Schnapsflaschen zum Beispiel.
0: Na, spannend. Schon in ein paar Monaten soll also auch an allen Bahnhöfen bei uns in der Region ein Alkoholverbot gelten. Habt ihr eine Meinung dazu? Findet ihr diese Idee gut oder haltet ihr die Maßnahme für übertrieben? Schreibt mir gerne eure Meinung oder schickt mir eine WhatsApp-Sprachnachricht hier ins Bayernwelle-Studio unter 08654 3x die 7 und 3x die 3.
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1: Es ist Dienstag heute, der 21. Juli, 6:30. Der Info-Markus im Studio.
2: Guten Morgen, Markus.
1: Was hast du dabei?
3: Ja, wenn Menschen mit körperlichen Einschränkungen Bus oder Bahn fahren wollen, dann stoßen sie immer noch viel zu oft an Hürden und Barrieren, bemängelt jetzt der Behindertenbeauftragte des Bundes, Jürgen Dusel. Bushaltestellen seien noch immer oft zu eng und Aufzüge an Bahnhöfen oft wochenlang kaputt. Der ADAC kommt bei einem Test jetzt übrigens zu einem ähnlichen Ergebnis.
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3: Mit Markus Gohlinger. Traunreuth investiert in Bildung. Die Stadt hat jetzt Richtfest gefeiert für die neue Grundschule am Kindercampus. Auf dem Gelände der bisherigen Grundschule Nord entsteht in mehreren Bauabschnitten ein gemeinsamer Bildungsstandort mit Schule, Sporthalle und später auch einer neuen Kindertagesstätte. Bürgermeister Hans-Peter Dankschardt spricht im Bayernwelle-Interview von einem der größten Bildungsprojekte Traunreuths und einem wichtigen Schritt für die Zukunft.
4: Unser Ziel ist eigentlich, dass Eltern und Familien wissen, hier in der Stadt, da haben sie wirklich die beste Bildung und die besten Betreuungseinrichtungen. Da gehört für uns auch dazu die Kinderkrippen und das ist ja auch das Besondere hier an dem Standort, dass eben hier eine Kindertagesstätte auch noch entsteht, dass also wirklich ein Kind von Beginn seiner Bildungszeit an, ja, in der Kinderkrippe bis zum Verlassen der Grundschule hier unterrichtet werden kann und betreut werden kann.
3: Die neue Grundschule soll zum Schuljahr 2027/28 eröffnen. Laut Stadt liegt der Bau derzeit im Zeit- und im Kostenrahmen. Die Sparkasse Berchtesgadener Land hat ihren ehemaligen Vorstandsvorsitzenden Josef Schlosser gewürdigt. Vergangene Woche ist Schlosser nach schwerer Krankheit im Alter von 75 Jahren verstorben. Er sei eine prägende Persönlichkeit gewesen, die sich immer klar zur regionalen Verwurzelung der Sparkasse bekannt habe, sagt der jetzige Vorstandschef Helmut Grundner. Außerdem habe Schlosser als Mensch den persönlichen Umgang und das Miteinander immer in den Mittelpunkt gestellt. Josef Schlosser wird am Freitag in seinem Heimatort Lauterbach im Landkreis Rosenheim beigesetzt. Und damit Jugendliche im Notfall richtig reagieren, setzt der Verein Kids Save Lives Chiemgau auf frühzeitigen Wiederbelebungsunterricht. Am Traunsteiner Chiemgau-Gymnasium gehört die Schulung ab der 7. Klasse schon fest zum Programm. 4 Lehrkräfte und 15 Schulsanitäter trainieren regelmäßig mit den Kindern. Zur praktischen Unterstützung hat jetzt Matthias Volz von dem Verein einen Schulungsdefibrillator an das Erste-Hilfe-Team der Schule übergeben. Mit dem Übungsgerät können Schülerinnen und Schüler den Umgang mit einem Defi unter realitätsnahen Bedingungen üben. Ziel ist es, Ängste abzubauen und lebensrettendes Wissen nachhaltig im Schulalltag zu verankern. Diese und auch weitere Nachrichten aus der Region könnt ihr auch nachlesen bei uns auf bayernwelle.de.
1: Und damit zum Bayernwelle Wetter mit den aktuellen Temperaturen. 11 Grad in Kienberg, genauso in Surberg am Dorfplatz und in Freilassing ebenfalls. 11 Grad, Sonne und immer wieder ein paar Wolkenfelder, das gibt es heute. Insgesamt ist es freundlich, auch wenn sich die Wolken im Laufe des Tages verdichten. Dazu Höchstwerte bis 23 Grad. Der Bahnwelle Verkehrsservice, damit ihr sicher ankommt. Keine Störungen im Moment. Geblitzt wird in Schneitzelreuth beim Fischverkauf und in Pieding in der Salzburger Straße, dort in der 30er-Zone bei der Bushaltestelle. Und wenn ihr etwas für uns habt, meldet das 08654 3x7 und 3x3. Dankeschön, gute Fahrt weiter.

0: 6.39 Uhr ist es. Einen schönen guten Morgen mit der Bayernwelle. Heute an diesem Dienstag. Der Rohbau steht. Jetzt geht's noch innen ans Eingemachte. Die Stadt Traunreuth hat gestern am späten Nachmittag das Richtfest der neuen Grundschule gefeiert. 12 Schulklassen können hier in Zukunft in einem topmodernen, nachhaltigen Gebäude lernen, toben und spielen. Damit nimmt der Kindercampus immer mehr konkrete Formen an. Traunreuths Bürgermeister Hans-Peter Dankschardt im Bayernwelle-Interview.
1: Unser Ziel ist eigentlich, dass wir zur Kinderstadt Nummer 1 zwischen Rosenheim und Salzburg werden. Dass Eltern und Familien wissen, hier in der Stadt, da haben sie wirklich die beste Bildung und die besten Betreuungseinrichtungen. Da gehört für uns auch dazu die Kinderkrippen. Und das ist ja auch das Besondere hier an dem Standort, dass eben hier eine Kindertagesstätte auch noch entsteht. Dass also wirklich ein Kind von Beginn seiner Bildungszeit an, ja, in der Kinderkrippe bis zum Verlassen der Grundschule hier unterrichtet werden kann und betreut werden kann.
0: Übernächstes Schuljahr soll die neue Grundschule dann endgültig in Betrieb gehen, wobei der neue Kindercampus dann auch endlich dem gesetzlichen Anspruch auf Ganztagsbetreuung vollständig nachkommt. Der Architekt Ansgar Lammert dazu im Bayernwelle-Interview.
2: Wichtig ist, dass es eine wohnliche Atmosphäre neben der Lernatmosphäre eben eine Wohnlichkeit hat, weil man ja den ganzen Tag, wie der Name sagt, in der Schule ist, muss man anders mit den Räumen umgehen. Und das ist vielleicht was Spezifisches, was man in diesen neueren Schulgebäuden auch versucht zu realisieren. Die haben zum Beispiel alle Außenraumbezug, also direkten Außenraumbezug. Die Kinder können aus diesen Ganztagsbereichen direkt ins Freie, weil man dann mal eine Pause haben will oder man will vielleicht mit irgendwas zum Lernen auch mal ins Freie gehen. So dass da immer

0: Wichtig ist, dass es eine wohnliche Atmosphäre neben der Lernatmosphäre eben eine Wohnlichkeit hat, weil man ja den ganzen Tag, wie der Name sagt, in der Schule ist, muss man anders mit den Räumen umgehen. Und das ist vielleicht was Spezifisches, was man in diesen neueren Schulgebäuden auch versucht zu realisieren.
1: Die haben zum Beispiel alle Außenraumbezug, also direkten Außenraumbezug. Die Kinder können aus diesen Ganztagsbereichen direkt ins Freie, weil man dann mal eine Pause haben will oder man will vielleicht mit irgendwas zum Lernen auch mal ins Freie gehen, sodass da immer eine Interaktion zwischen drinnen und draußen auch möglich ist.
2: Der neue Kindercampus in Traunreuth, der Rohbau steht. Gestern Nachmittag wurde das Richtfest der neuen Grundschule gemeinsam mit Schülern, Nachbarn, Stadträten und Baufirmen gefeiert. Und jetzt heißt es noch ein Jahr warten, bevor die Kinder und Lehrer einziehen können.

0: 6:48 ist es gleich. Ihr hört die Bayernwelle heute an diesem Dienstagmorgen. Spannendes Thema heute Morgen hier auf der Bayernwelle. Es geht um das Alkoholverbot an allen deutschen Bahnhöfen, das es bald geben soll. Darüber haben wir ja schon heute Morgen hier auf der Bayernwelle gesprochen. Also wir reden da jetzt nicht nur von den großen Bahnhöfen wie München, sondern genauso auch in Berchtesgaden, Ruppolding, Übersee beispielsweise. Also insgesamt an 5.400 Bahnhöfen in Deutschland. Die Idee ist, um weiterhin auch für Ordnung und Sicherheit zu sorgen auf unseren Bahnhöfen und in unseren Zügen. Und ja, Dankeschön für eure WhatsApp-Nachrichten. Die Hedi hat uns beispielsweise geschrieben. Sie hat gesagt, war tatsächlich auch mein erster Gedanke. Das wird interessant, wenn die Wiesn kommt, das Oktoberfest in München. Sie selbst findet es aber gut, wenn das Alkoholverbot kommt. Was ist eure Meinung? Das gern 08654 3x die 7 3x die 3. Schickt uns da gerne eine WhatsApp-Sprachnachricht an unsere neue WhatsApp-Nummer 08654 3x die 7 und 3x die 3.
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0: kurz vor sieben. Schönen guten Morgen auf der Bayernwelle. Heute an diesem Dienstag natürlich auch heute wieder ein 50-Euro-Gutschein für das Bayernwelle-Hammer-Quiz, der hier vor mir liegt, der auf einen neuen Besitzer wartet. Wenn ihr so wollt, den könnt ihr gewinnen. Ganz einfach, ihr beantwortet eine Frage und habt dann auch in der Spielrunde die Möglichkeit, diesen Gutschein zu verdoppeln. Jetzt aber erstmal zu der heutigen Frage. Und zwar haben wir gerade über ein Verbot gesprochen an deutschen Bahnhöfen. Was genau soll da künftig verboten werden? Also was darf man da künftig nicht mehr tun? Wenn ihr es wisst, 08654, dreimal die 7 und dreimal die 3, die Nummer zum Mitspielen für das Bayern-Bälle Hammer-Quiz.
1: Servus, bin der Silvan aus Reihenhall und ich spiele Fußball bei Reihenhall, bin ein Stürmer und jetzt ist kurz vor 7 und es ist Zeit für ein leckeres Frühstück.

0: Und jetzt die Top-Meldung aus der Region mit Markus Gollinger. Die Stadt Traunreuth bezeichnet es als eines ihrer bedeutendsten Zukunftsprojekte. Jetzt war Richtfest für die neue Grundschule am Kindercampus. Auf dem Gelände der bisherigen Grundschule Nord entsteht in mehreren Bauabschnitten ein gemeinsamer Bildungsstandort mit Schule, Sporthalle und später auch einer neuen Kita. Mehr in den Regionalnachrichten um halb und auf bayernwelle.de.
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2: Ich bin Moritz Einzel. Guten Morgen. Die Deutsche Bahn plant ein Alkoholverbot an allen 5400 Bahnhöfen in Deutschland. Künftig soll es bundesweit untersagt sein, auf Bahnsteigen oder in Bahnhofshallen Bier, Wein, Schnaps oder anderen Alkohol zu trinken. Die flächendeckende Umsetzung soll bis Mitte Oktober abgeschlossen sein. Tine Klimach berichtet.
3: Bisher gilt ein Alkoholverbot vor allem an großen deutschen Bahnhöfen wie Frankfurt, Hamburg oder Köln. Bald soll es dann überall gelten, außer in der Gastronomie am Bahnhof. Die Bahn verspricht sich davon mehr Sicherheit und weniger Streitigkeiten. Entsprechende Erfahrungen hat sie unter anderem am Hauptbahnhof Hamburg gemacht. Nachdem Alkohol dort verboten war, ging die Zahl der Auseinandersetzungen spürbar zurück. Das Sicherheitsgefühl für Reisende habe sich verbessert, hieß es, und es gab weniger zu reinigen.
2: Ab heute können Bürgerinnen und Bürger wieder Fördermittel für den Austausch alter Heizungen beantragen. Die Grundförderung von 30% der Investitionskosten bleibt dabei bestehen. Einzelne Zuschüsse wurden jedoch gestrichen oder sie werden schrittweise reduziert. Verbraucherschützer empfehlen, sich vor einem möglichen Heizungstausch die kommunale Wärmeplanung anzuschauen. EVP-Chef und CSU-Vize Weber erntet Kritik aus Bayern. In einem Schreiben haben Landwirtschaftsministerin Kaniber und Europaminister Beiswenger gefordert, dass sich Weber stärker für die Land- und Forstwirtschaft im Freistaat einsetzt. Auch Spitzenvertreter der zugehörigen Verbände beklagen, dass sie nicht richtig wahrgenommen oder gehört würden. Dabei geht es konkret um Bürokratiebelastung durch zwei EU-Verordnungen. Der neue britische Premierminister Burnham hat wenige Stunden nach seiner Ernennung mit Bundeskanzler Merz telefoniert. Beide hätten den Wunsch ausgedrückt, die enge Zusammenarbeit zwischen beiden Ländern fortzusetzen. Merz und Burnham seien sich zudem einig gewesen, die Ukraine weiter umfassend zu unterstützen. In Madrid haben rund 2 Millionen Menschen die spanischen Fußballweltmeister gefeiert. Das Team fuhr am Abend im offenen Doppeldeckerbus durch die Straßen. Zuvor waren die Spanier von König Felipe und Ministerpräsident Sanchez empfangen worden. Die argentinischen Vize-Weltmeister bekamen unterdessen am Flughafen von Buenos Aires einen kurzen Empfang. Spanien hatte das WM-Finale am Sonntag in New Jersey gegen Argentinien mit 1:0 nach Verlängerung gewonnen. Es ist jetzt 7:15.
4: Und damit kommen wir zum Bayernwelle-Wetter mit den aktuellen Temperaturen. 11 Grad in Taching, 12 Grad meldet Aschau und in Pieding, dort am Sportplatz ebenfalls 12 Grad. Wir starten mit viel Sonne in den Dienstag. Örtlich halten sich ein paar Wolken zwischen Königssee und Chiemsee. Im Laufe des Tages ziehen auch immer wieder ein paar dichtere Wolkenfelder durch. Die Temperaturen heute 19 bis 23 Grad. Der Bahnwelle Verkehrsservice, damit ihr sicher ankommt. Keine Störungen im Moment von den Straßen in der Region.
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4: Geblitzt wird in Schneitzelreuth beim Fischverkauf und in Pieding in der Salzburger Straße, da in der 30er-Zone bei der Bushaltestelle. Wenn auch ihr etwas für uns habt, meldet das 08654 dreimal die 7 und dreimal die 3. Entweder ihr schickt eine WhatsApp-Nachricht oder ihr ruft an 08654 dreimal die 7 und dreimal die 3. Dankeschön, gute Fahrt weiter.
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4: Ich bin Thorsten Joost. Einen schönen guten Morgen heute am Dienstag und einen guten Start rein mit Kulthits und den Besten von heute. Und jetzt zwei absolute Kracher. Einmal Teddy Swims mit Mr. Know-It-All oder Steve Winwood, Back in the High Life Again. Einen guten Start euch allen rein in den Dienstag.

0: 10 nach 7 ist es und ihr hört die Bayernwelle. Schönen guten Morgen. So Markus, jetzt erinnere dich mal an deine Schulzeit zurück.
1: Ja.
0: Ich weiß es lang her.
1: Ja, im letzten Jahrtausend habe ich versucht. Warte mal, jetzt habe ich es, ja.
0: Hast du jemals praktischen Erste-Hilfe-Unterricht gehabt?
1: Also im Schulunterricht würde ich sagen, nein, also ich kann mich jetzt jedenfalls nicht dran erinnern.
0: Na, umso besser. Dass das heute an einigen Schulen anders läuft, zum Beispiel am Chiemgau-Gymnasium in Traunstein.
1: Ja, liebe Grüße dahin von uns. Schon seit Jahren empfiehlt ja das Kultusministerium, dass ab Klasse 7 jedes Jahr ein paar Stunden praktische Erste-Hilfe-Unterricht gemacht werden sollen. Am Chiemgau-Gymnasium machen sie das wirklich mit eigenen Schulsanitätern zum Beispiel. Und jetzt auch mit einem eigenen Defi. Der Verein Kids Save Lives Chiemgau hat den gestiftet. Mit dem Gerät können die Schülerinnen und Schüler jetzt üben, wo sie wie die Elektroden ansetzen beim echten Patienten, wie sie den Patienten dann mit Herzrhythmusstörungen im Ernstfall wirklich retten könnten mit dem Defi. Und wenn du das immer wieder übst, dann sitzt halt im Ernstfall auch jeder Handgriff. Also deswegen sehr gute Idee. Und auch Dankeschön an den Verein Kids Save Lives Chiemgau, dass die dieses Gerät gespendet haben.
0: Absolut. Also ich hoffe, dass auch die anderen Schulen zwischen Chiemsee und Königssee das Thema Erste Hilfe so ernst nehmen, dass es nämlich mal wirklich Wissen, das Leben retten kann. Im Gegensatz zu vielen anderen Themen im Lehrplan.

0: Das ist die Bayernwelle am Dienstag mit James Blunt und Bonfire Heart. 20 nach 7.
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0: Und damit herzlich willkommen zur zweiten Runde dieser Woche. Heute am Dienstag beim Bayernwelle Hammerquiz. Ein 50-Euro-Gutschein wartet. Bin gespannt auf Wien. Hier ist die Bayernwelle, Thorsten Jost. Schönen guten Morgen.
2: Nirma, guten Morgen. Das ist Sepp.
0: Servus, Sepp. Guten Morgen. Alles klar?
2: Ja, freilich.
0: Sehr gut.
2: Guten Morgen immer.
0: So, Sepp, ich gehe mal davon aus, dass Sie anrufen bezüglich Hammerquiz.
2: Ja, genau, richtig.
0: Genau, also es geht um einen 50-Euro-Gutschein, den Sie jetzt gewinnen können. Ich habe eine Frage, beziehungsweise gerade ja schon gestellt. Wenn Sie die Antwort wissen, dann gibt es einen 50-Euro-Gutschein und dann haben Sie die Möglichkeit auch weiterzuspielen. Jetzt aber erstmal zu der Frage, von was genau haben wir denn da jetzt gesprochen, was die Bahnhöfe angeht und was da verboten werden soll?
2: Vom Alkoholverbot.
0: Absolut richtig. Die Antwort, finden Sie es auch richtig?
2: Eigentlich schon, aber wäre trotzdem vielleicht schwierig, das zum Umsetzen.
0: Ja, das wird auf alle Fälle spannend, sagen wir mal so, gell? Also, 50-Euro-Gutschein gehört schon einmal Ihnen. Herzlichen Glückwunsch. Und wie schaut's aus? Nächste Runde, ja, nein? Es geht um 100 Euro. Eine Frage.
2: Wir lassen es bei den 50. Ich glaube, das ist ganz sicher.
0: Auch wenn ich 3 Antwortmöglichkeiten habe?
2: Probieren wir es, ist wurscht.
0: Mag ich sowas. Okay, dann probieren wir es, oder?
2: Probieren wir es.
0: Okay, alles klar. Dann jetzt Runde 2 für den Sepp. Es ist eine Frage mit 3 Antwortmöglichkeiten. Und diese Frage lautet, welche Sportart gehört nicht zu einem Triathlon? Ist das A, Radfahren, B, Schwimmen oder C, Weitsprung?
2: Ja, das ist jetzt nur einfach, dann nehmen wir jetzt den Weitsprung.
0: Kein Weitsprung beim Triathlon.
2: Nein. Schwimmen, laufen, Radfahren ist normalerweise.
0: Genau. Das dritte wäre laufen, gell? Oder auch nicht. Ist es vielleicht doch Weitsprung? Nein, Schmarrn, natürlich nicht.
2: Nein, nur ein Triathlon.
0: Hören wir mal rein. Ist natürlich richtig. Herzlichen Glückwunsch zu 100 Euro.
2: Super, danke.
0: Viel Spaß damit und jetzt bleiben Sie noch ganz kurz am Telefon.
2: Alles klar.
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2: Es ist Dienstag, der 21. Juli, 7:30 und der Info-Markus im Studio. Guten Morgen.
3: Guten Morgen, Thorsten.
2: Alkoholverbot hier im Studio, aber nicht nur, gell, Markus?
4: Richtig, die Deutsche Bahn plant auch ein Alkoholverbot an allen 5400 Bahnhöfen in Deutschland. Laut einem Bericht der Bild soll schon in wenigen Monaten nur noch in der Bahnhofsgastronomie erlaubt sein, Alkohol zu trinken, im restlichen Bahnhofsbereich nicht mehr. Das soll dafür sorgen, dass es weniger körperliche Auseinandersetzungen und weniger Müll in den Bahnhöfen gibt.
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4: Mit Markus Gollinger. Mit dem Richtfest hat die Stadt Traunreuth jetzt den nächsten Schritt für ihren neuen Kindercampus gefeiert. Die künftige Grundschule soll nicht nur modern, sondern auch besonders kindgerecht werden. Offene Lernbereiche, Ganztagsbetreuung und eine wohnliche Atmosphäre sollen den Schulalltag angenehmer machen. Dazu trägt auch die Bauweise bei. Im Innenausbau und an der Fassade kommt viel heimische Weißtanne zum Einsatz. Der Architekt Ansgar Lamoth zur Bayernwelle.
5: Das ist ein nachhaltiges Material. Das kennt man auch von zu Hause in vielen Bereichen. Wenn es nur die Möbel sind, die in Holz sind, manchmal hat eine Holzdecke drin oder eine vertäfelte Holzwand oder so. Das ist ein Element, was eben vielen Leuten gemein ist. Sie kennen dieses Material. Und das ist ein Element, auf das wir setzen, um hier im Inneren eine hohe Atmosphäre, eine hohe Lernatmosphäre, aber auch eine Aufenthaltsqualität zu generieren.
4: Die neue Grundschule in Traunreuth soll im Sommer 2027 fertig sein und pünktlich zum Schuljahr 27/28 den Betrieb aufnehmen. Erneut beschäftigt sich ein regionales Gericht mit mehreren Fällen von versuchtem oder vollendetem Schockanrufbetrug. Angeklagt in Traunstein ist heute ein Mann, der von eingeschüchterten älteren Menschen Geld und Wertgegenstände abholen sollte. In einem Fall in Murnau soll er von einer Frau Bargeld und wertvolle Münzen im Gesamtwert von etwa 100.000 Euro eingesammelt haben. Bei einer Frau in Traunstein war er laut Anklage nicht erfolgreich. Diese Frau wurde demnach vor der Übergabe von 50.000 Euro misstrauisch. Der Angeklagte wurde nahe der Wohnung der Frau festgenommen und steht heute in Traunstein vor dem Landgericht. Der Vorwurf: gewerbs- und bandenmäßiger Betrug. Und ein engagierter Naturschützer aus Freilassing hat den sogenannten grünen Engel bekommen, Stefan Ammon aus Freilassing. Viele Jahre lang war er Vorsitzender des Imkervereins, außerdem war er zeitweise ehrenamtlicher Wespen- und Hornissenberater im Berchtesgadener Land. Für seine Verdienste um Natur und Umwelt hat Ammon am Montag in München aus den Händen von Bayerns Umweltminister Thorsten Glauber den grünen Engel bekommen. Diese und auch weitere Nachrichten aus der Region könnt ihr auch nachlesen bei uns auf bayernwelle.de.
2: Wir kommen zum Bayernwelle Wetter mit den aktuellen Temperaturen. 11 Grad in Altenmarkt gemessen bei der Angermühle, 11 Grad in Breitbrunn und auch in Anger. Sonne und immer wieder ein paar Wolkenfelder, das gibt es heute. Insgesamt ist es freundlich, auch wenn sich die Wolken im Laufe des Tages verdichten. Dazu Höchstwerte bis 23 Grad. Der Bayernwelle Verkehrsservice, damit ihr sicher ankommt. Im Moment keine Störungen von den Straßen in der Region. Geblitzt wird in Schnalzereuth beim Fischverkauf, in Pieding in der Salzburger Straße, dann in der 30er-Zone bei der Bushaltestelle und in Bad Reichenhall auf Höhe Festplatz. Und wenn ihr etwas für uns habt, meldet das 08654 3x7 und 3x3. Entweder ihr schickt eine WhatsApp oder ihr ruft an 08654 3x7 und 3x3. Dankeschön, gute Fahrt.
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2: Mit Thorsten Joost. Schönen guten Morgen heute an diesem Dienstag. Die Sommerferien stehen an. Zeit für Sommer daheim. Was das genau ist, ihr erfahrt es gleich in ein paar Minuten nach Joe & Jett, I Love Rock'n'Roll und Michael Schulte. 5 a.m.

0: 9:39 ist es, gleich 7:50. Hier ist die Bayernwelle. Guten Morgen.
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0: Bald sind Sommerferien auch bei uns in Bayern. Viele fahren in den Urlaub, aber es gibt auch immer mehr Leute, die ihren Sommerurlaub in Deutschland verbringen und nicht in den Süden fahren, also Italien, Kroatien oder sonst irgendwo hin. Und wir haben ja auch so schöne Fleckerl hier bei uns in der Region. Bayernwelle-Hörer Christian Angerer aus Kimming.
2: Wir waren einmal im Berg und da haben wir welche von Bernau gehabt. Die waren da auch beim Radlfahren und die haben drauf gehabt, wir sitzen, wo andere Urlaub machen. Und ich muss

0: 7:48 ist es, ihr hört die Bayernwelle. Schönen guten Morgen. Ja, und es gibt spannende Nachrichten heute von der Deutschen Bahn. Die will nämlich schon bald ein komplettes Alkoholverbot an deutschen Bahnhöfen durchsetzen. Und zwar an allen Bahnhöfen, nicht nur an den großen wie in München, sondern auch in Berchtesgaden, in Ruhpolding oder Übersee, Markus,
1: ja, gell? Genau, also an allen 5400 Bahnhöfen in ganz Deutschland. Bahnchefin Evelyn Paller sagt, genug ist genug. Wir wollen mehr Ordnung und Sicherheit auf unseren Bahnhöfen und in unseren Zügen. Und weil Alkohol halt Menschen gerne mal aggressiv macht, soll eben das Trinken von Bier und Schnaps und Co. schon bald an deutschen Bahnhöfen komplett verboten sein.
0: Okay, und wie wird das in der Praxis aussehen?
1: Also, laut einem Bericht der Bild-Zeitung soll dieses Alkoholverbot schon bis Mitte Oktober umgesetzt sein. Das gilt dann auf dem kompletten Bahnhofsgelände. Ja. Ausnahmen sind eben die Bahnhofskneipen bzw. die Gastronomie. Da wird natürlich auch weiterhin Alkohol ausgeschenkt und da dürft ihr den auch legal trinken. Aber eben nicht am Bahnsteig zum Beispiel. Die Bundespolizei und Sicherheitskräfte der Bahn sollen streng überwachen, dass sich die Fahrgäste da auch dran halten.
0: Okay, und was soll das, also das soll was genau bringen? Das ist mir noch nicht so ganz schlüssig.
1: Also tatsächlich gilt ja an einigen großen deutschen Bahnhöfen jetzt schon so ein komplettes Alkoholverbot. Und Beispiel Hamburg, da ist die Zahl der Auseinandersetzungen, Streitereien, Handgreiflichkeiten seitdem tatsächlich deutlich zurückgegangen, messbar, sagt die Bahn. Und nicht nur das, es bleibt auch weniger Müll zurück, also leere Bierdosen oder Schnapsflaschen zum Beispiel.
0: Na, spannend. Schon in ein paar Monaten soll also auch an allen Bahnhöfen bei uns in der Region ein Alkoholverbot gelten. Habt ihr eine Meinung dazu? Findet ihr diese Idee gut oder haltet ihr die Maßnahme für übertrieben? Schreibt mir gerne eure Meinung oder schickt mir eine WhatsApp-Sprachnachricht hier ins Bayernwelle-Studio unter 08654 dreimal die 7 und dreimal die 3.
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2: Und jetzt die Top-Meldung aus der Region mit Markus Gollinger. Die Stadt Traunreuth bezeichnet es als eines ihrer bedeutendsten Zukunftsprojekte. Jetzt war Richtfest für die neue Grundschule am Kindercampus. Auf dem Gelände der bisherigen Grundschule Nord entsteht in mehreren Bauabschnitten ein gemeinsamer Bildungsstandort mit Schule, Sporthalle und später auch einer neuen Kita. Mehr in den Regionalnachrichten um halb und auf bayernwelle.de.
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3: Ich bin Moritz Einzel, guten Morgen. Ab heute können bei der Förderbank KfW wieder Anträge für eine klimafreundliche Heizung gestellt werden. Statt 30.000 sind laut dem neuen Heizungsgesetz nur noch maximal 28.000 Euro förderfähig. In den kommenden Jahren soll das immer weniger werden. Von dieser Summe können dann maximal 80% erstattet werden. Die Deutsche Bahn plant an allen 5.400 Bahnhöfen in Deutschland ein Alkoholverbot. Auf Bahnsteigen oder in Bahnhofshallen Bier, Wein oder Schnaps zu trinken soll künftig bundesweit untersagt sein. Bahnchefin Paller hat der Bild-Zeitung wörtlich gesagt, genug ist genug. Man wolle mehr Ordnung und Sicherheit auf den Bahnhöfen und in den Zügen. US-Präsident Trump hat gegen bestimmte Waren aus Kanada neue Zölle verhängt. In Zukunft sollen zum Beispiel auf kanadischen Wein, Hockeyschläger und Zement 50% Zölle gezahlt werden. Trumps Begründung dafür, Kanada behandle amerikanische Produkte diskriminierend. Die Zölle sollen in 30 Tagen in Kraft treten. Der neue britische Premier Burnham hat die größten Veränderungen der letzten 40 Jahre angekündigt. Man werde diesen Moment zu einem Wendepunkt für Großbritannien machen, sagte der Labour-Chef nach seiner Ernennung in der Downing Street. Als erstes will Burnham eine Anweisung erteilen, um die Obdachlosigkeit auf den britischen Straßen zu beenden. Spaniens Fußball-Weltmeister sind mit einer gigantischen Party in der Heimat gefeiert worden. Es gab eine umjubelte Parade durch die Straßen von Madrid. Julia Macher in Spanien, wie war die Feier? Welche Szenen bleiben besonders hängen?
4: Na, das war schon ein unglaubliches Fest in Madrid gestern. 2 Millionen Menschen, die eigentlich unentwegt gejubelt, gesungen und getanzt haben. Und ein Team, das trotz des strapaziösen Spiels und des langen Flugs bis nach Mitternacht alles geliefert hat, was Fans lieben. Es gab eine bewegende Lobeshymne von Kapitän Rodri an den immer wieder mal geschmähten Torschützen Ferran Torres. Ein sehr amüsantes Schlagzeug-Intermezzo von Linksaußenverteidiger Marco Cunella und mitreißende Tänzchen von eigentlich jedem Spieler.
3: Dankeschön, Julia Macher. Es ist jetzt 8:15.
5: Und damit zum Bayernwelle-Wetter mit den aktuellen Temperaturen. 11 Grad in Tengling, 12 Grad meldet Grabenstedt, gemessen dort beim Schloss, und im Bischofswiesen ebenfalls 12 Grad. Wir starten mit viel Sonne in den Dienstag. Örtlich halten sich ein paar Wolken zwischen Königssee und Chiemsee. Im Laufe des Tages ziehen dann immer wieder Wolkenfelder durch und die Temperaturen heute bei 19 bis 23 Grad. Der Bayernwelle Verkehrsservice, damit ihr sicher ankommt. Keine Störungen im Moment von den Straßen in der Region. Geblitzt wird in Pieding in der Salzburger Straße, dann der 30er-Zone bei der Bushaltestelle, dann im Bad Reichenhall auf Höhe Festplatz und in Tacherting Ortsausgang Richtung Wiesmühl. Und wenn ihr etwas für uns habt, meldet das 08654 3x die 7 und 3x die 3. Entweder ihr ruft an oder ihr schickt eine WhatsApp-Sprachnachricht oder Textnachricht. 08654 3x die 7 und 3x die 3. Dankeschön. Gute Fahrt.
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5: Mit Thorsten Just, schönen Dienstag. Es ist der Tag, nachdem Richtfest gefeiert wurde, und zwar in Traunreuth. Es geht da um die neue Grundschule, wer da künftig einziehen wird, wie lang es jetzt noch final dauert. Das hört ihr gleich in ein paar Minuten hier auf der Bayernwelle.

0: David Guetta zusammen mit Sia und Flames hier auf der Bayernwelle. 10 nach 8 ist es. Der Rohbau steht, jetzt geht's noch innen ans Eingemachte. Die Stadt Traunreuth hat gestern am späten Nachmittag das Richtfest der neuen Grundschule gefeiert. 12 Schulklassen können hier in Zukunft in einem topmodernen, nachhaltigen Gebäude lernen, toben und spielen. Damit nimmt der Kindercampus immer mehr konkrete Formen an. Traunreuths Bürgermeister Hans-Peter Dankschardt im Bayernwelle-Interview.
1: Unser Ziel ist eigentlich, dass wir zur Kinderstadt Nummer 1 zwischen Rosenheim und Salzburg werden, dass Eltern und Familien wissen, hier in der Stadt, da haben sie wirklich die beste Bildung und die besten Betreuungseinrichtungen. Da gehört für uns auch dazu die Kinderkrippen und das ist ja auch das Besondere hier an dem Standort, dass eben hier eine Kindertagesstätte auch noch entsteht, dass also wirklich ein Kind von Beginn seiner Bildungszeit an, ja, in der Kinderkrippe bis zum Verlassen der Grundschule hier unterrichtet werden kann und betreut werden kann.
0: Übernächstes Schuljahr soll die neue Grundschule dann endgültig in Betrieb gehen, wobei der neue Kindercampus dann auch endlich dem gesetzlichen Anspruch auf Ganztagsbetreuung vollständig nachkommt. Der Architekt Ansgar Lammert dazu im Bayernwelle-Interview.
2: Wichtig ist, dass es eine wohnliche Atmosphäre neben der Lernatmosphäre eben eine Wohnlichkeit hat, weil man ja den ganzen Tag, wie der Name sagt, in der Schule ist, muss man anders mit den Räumen umgehen. Und das ist vielleicht was Spezifisches, was man in diesen neueren Schulgebäuden auch versucht zu realisieren.
3: Die haben zum Beispiel alle Außenraumbezug, also direkten Außenraumbezug. Die Kinder können aus diesen Ganztagsbereichen direkt ins Freie, weil man dann mal eine Pause haben will oder man will vielleicht mit irgendwas zum Lernen auch mal ins Freie gehen. So dass da immer eine Interaktion zwischen drinnen und draußen auch möglich ist.
0: Der neue Kindercampus in Traunreuth, der Rohbau steht. Gestern Nachmittag wurde das Richtfest der neuen Grundschule gemeinsam mit Schülern, Nachbarn, Stadträten und Baufirmen gefeiert. Und jetzt heißt es noch ein Jahr warten, bevor die Kinder und Lehrer einziehen können.

0: 18 nach 8 ist es, die Bayernwelle, heute am Dienstag. Guten Morgen. Ja, und ihr habt das wahrscheinlich schon gehört, heute Morgen hier bei uns auf der Bayernwelle. Bis Mitte Oktober soll ein Alkoholverbot auf den deutschen Bahnhöfen umgesetzt werden. Das ist der Plan, das ist die Idee. Daran wird im Moment gearbeitet. Es geht darum, die Sicherheit zu gewährleisten, dafür zu sorgen, dass da kein Alkohol in einem sehr gefährlichen Bereich getrunken wird, wo auch Menschen schnell mal aggressiv werden, natürlich auch aufgrund von Alkohol. Und deswegen soll Alkohol auf und an deutschen Bahnhöfen komplett verboten werden. Eure Meinung dazu interessiert uns natürlich. Der Mario hat uns geschrieben über unsere WhatsApp-Nummer 08654, 3x7 und 3x3. Er hat geschrieben, er hat noch nie Alkohol in irgendeinem Bahnhofsgelände konsumiert und von daher sagt er, in der Gastronomie an den Bahnhöfen ja, aber auf dem Gelände nein. Also absolut richtig, dass es dieses Alkoholverbot geben wird. Eure Meinung interessiert uns auch. 08654, 3x7 und 3x3. Schickt uns gern eine WhatsApp-Sprachnachricht.
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0: Dienstag heute, 21. Juli, 8:30 und der Info-Markus im Studio. Markus, guten Morgen.
1: Servus, guten Morgen.
0: Mit Blick Richtung Großbritannien.
2: Indeed. Der neue britische Premierminister verliert keine Zeit. Kurz nach seiner Ernennung hat Andy Burnham sein Kabinett gleich mal neu geordnet. Außerdem hat der neue Premier mit US-Präsident Donald Trump und auch mit Bundeskanzler Friedrich Merz telefoniert. Burnham ist, Achtung, der 7. britische Premierminister in den vergangenen 10 Jahren.
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0: Mit Markus Gohlinger. Traunreuth investiert in Bildung. Die Stadt hat jetzt Richtfest gefeiert für die neue Grundschule am Kindercampus. Auf dem Gelände der bisherigen Grundschule Nord entsteht in mehreren Bauabschnitten ein gemeinsamer Bildungsstandort mit Schule, Sporthalle und später auch einer neuen Kindertagesstätte. Bürgermeister Hans-Peter Dankschardt spricht im Bayernwelle-Interview von einem der größten Bildungsprojekte Traunreuths und einem wichtigen Schritt für die Zukunft.
4: Unser Ziel ist eigentlich, dass Eltern und Familien wissen, hier in der Stadt, da haben sie wirklich die beste Bildung und die besten Betreuungseinrichtungen. Da gehört für uns auch dazu die Kinderkrippen und das ist ja auch das Besondere hier an dem Standort, dass eben hier eine Kindertagesstätte auch noch entsteht, dass also wirklich ein Kind von Beginn seiner Bildungszeit an, ja, in der Kinderkrippe bis zum Verlassen der Grundschule hier unterrichtet werden kann und betreut werden kann.
0: Die neue Grundschule soll zum Schuljahr 2027/28 eröffnen. Laut Stadt liegt der Bau derzeit im Zeit- und im Kostenrahmen. Die Sparkasse Berchtesgadener Land hat ihren ehemaligen Vorstandsvorsitzenden Josef Schlosser gewürdigt. Vergangene Woche ist Schlosser nach schwerer Krankheit im Alter von 75 Jahren verstorben. Er sei eine prägende Persönlichkeit gewesen, die sich immer klar zur regionalen Verwurzelung der Sparkasse bekannt habe, sagt der jetzige Vorstandschef Helmut Grundner. Außerdem habe Schlosser als Mensch den persönlichen Umgang und das Miteinander immer in den Mittelpunkt gestellt. Josef Schlosser wird am Freitag in seinem Heimatort Lauterbach im Landkreis Rosenheim beigesetzt. Und damit Jugendliche im Notfall richtig reagieren, setzt der Verein Kids Save Lives Chiemgau auf frühzeitigen Wiederbelebungsunterricht. Am Traunsteiner Chiemgau-Gymnasium gehört die Schulung ab der 7. Klasse schon fest zum Programm. 4 Lehrkräfte und 15 Schulsanitäter trainieren regelmäßig mit den Kindern. Zur praktischen Unterstützung hat jetzt Matthias Volz von dem Verein einen Schulungsdefibrillator an das Erste-Hilfe-Team der Schule übergeben. Mit dem Übungsgerät können Schülerinnen und Schüler den Umgang mit einem Defibrillator unter realitätsnahen Bedingungen üben. Ziel ist es, Ängste abzubauen und lebensrettendes Wissen nachhaltig im Schulalltag zu verankern. Diese und auch weitere Nachrichten aus der Region könnt ihr auch nachlesen bei uns auf bayernwelle.de.
1: Und willkommen zum Bayernwelle-Wetter mit den aktuellen Temperaturen. In Inzell beim Badepark 11 Grad, genauso in Kirchheim-Töring und auch in Marktschellenberg. Sonne und immer wieder ein paar Wolkenfelder, das gibt's heute. Insgesamt freundlich, auch wenn sich die Wolken im Laufe des Tages verdichten. Dazu Höchstwerte bis 23 Grad.
5: Einen schönen guten Morgen von der Talstation der Hochwellenseilbahn in Bergen. Die Temperatur im Tal beträgt 14 Grad, am Gipfel im Moment 11 Grad und es scheint die Sonne. Die Hochwellenseilbahn hat ab 9 Uhr Fahrbetrieb, die Gaststätte an der Mittelstation hat ebenfalls geöffnet. Wer Lust hat, sich am Sonntag in der Panorama-Gaststätte mit einem Frühstück am Berg vor wunderschöner Kulisse verwöhnen zu lassen, kann gerne noch einen Tisch reservieren. Infos zum Fahrbetrieb der Seilbahn und unseren Veranstaltungen finden Sie auf der Internetseite www.hochwellenseilbahn.de. Eine schöne Woche wünscht Ihnen Renate Pertl von der Touristinformation in Bergen.
1: Der Bayernwelle Verkehrsservice, damit ihr sicher ankommt, keine Störungen von den Straßen in der Region.
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1: Geblitzt wird aktuell in Pieding in der Salzburger Straße, da in der 30er-Zone bei der Bushaltestelle in Bad Reichenhall, Höhe Festplatz und in Tacherting, Ortsausgang Richtung Wiesmühl. Wenn ihr etwas für uns habt, 08654 3x7 und 3x3 oder ihr schickt eine WhatsApp-Nachricht an die gleiche Nummer, also anrufen oder WhatsApp-Nachricht 08654 3x7 und 3x3. Dankeschön, gute Fahrt.
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1: mit Thorsten Joost und mit dem Vorausblick auf die Sommerferien 2026. Ist ja nicht mehr so lange hin, gell? Gut, dass es Sommer daheim gibt. Was es genau damit auf sich hat, wie ihr an ganz tolle Ausflugsziele in der Region und auch darüber hinauskommt, das erfahrt ihr gleich in ein paar Minuten.

0: 8.42 Uhr ist es. Guten Morgen mit der Bayernwelle.
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0: Leonie und Faded Love hier auf der Bayernwelle. 10 Minuten noch, dann wird es 9.
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2: Mit mir Emily Rettenberger. Servus. In Reit im Winkel ist endlich wieder Straßenfest. Im Ortszentrum gibt's ein buntes Programm für die ganze Familie. Freut euch auf Straßenkünstler, Kinderschminken, Ponycycle, Bastelzelt und Feuerwehrautofahren und natürlich vieles mehr. Da ist für euch alle was dabei. Außerdem gibt's von Matt Hayes eine spektakuläre Feuershow für euch. Morgen Abend Straßenfest in Reit im Winkel von 18 bis 21 Uhr. Und auch in Waging wird gefeiert diesen Samstag beim Marktfest. Ab 18 Uhr verwandelt sich der Ortskern von Waging am See in eine große Festmeile mit Live-Musik, Kinderprogramm und dem besonderen Waginger Flair. Was Gescheites zum Essen gibt's natürlich auch für euch. Der Eintritt ist frei, gefeiert wird bei jedem Wetter. Also nehmt eure Familie und Freunde mit und genießt diesen Samstag einen schönen Sommerabend in Waging. Und wenn ihr Lust auf Action, Kreativität und jede Menge Spaß habt, dann schaut doch bei den Aktionstagen des Aktivspieltreffs Aquarium in Freilassing vorbei. Am Wochenende gibt es da immer von 14 bis 18 Uhr ein tolles Programm für euch. Am Samstag geht's um Bewegung und Kreativität. Am Sonntag dreht sich alles ums Thema Wasser. Das Beste, es ist kostenlos und ihr könnt ohne Anmeldung einfach vorbeikommen. Und ganz wichtig, Sportkleidung und ein Handtuch nicht vergessen.
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1: Und jetzt die Top-Meldung aus der Region mit Markus Gollinger. Heuer im März hat die Polizei in Traunstein einen Mann festgenommen, weil er in betrügerische Schockanrufe verwickelt sein soll. Heute steht der 31-Jährige nun in Traunstein vor Gericht. Der Mann hatte demnach die Aufgabe von Senioren, Geld und Wertgegenstände abzuholen. Mehr in den Regionalnachrichten um halb und auf bayernwelle.de.
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3: Ich bin Moritz Einzel, guten Morgen. An allen 5400 Bahnhöfen in Deutschland soll es künftig verboten sein, Alkohol zu trinken. Die Deutsche Bahn plant ein bundesweites Verbot. Bahnchefin Paller erhofft sich davon mehr Ordnung und Sicherheit, hat sie der Bild-Zeitung gesagt. Die flächendeckende Umsetzung soll bis Mitte Oktober abgeschlossen sein und von den DB-Sicherheitskräften und der Bundespolizei überwacht werden. Kritik aus Bayern an EVP-Chef und CSU-Vize Weber. Landwirtschaftsministerin Karneber und Europaminister Beiswenger haben Weber in einem Schreiben aufgefordert, sich stärker für die Land- und Forstwirtschaft in Bayern einzusetzen. Zugehörige Verbände beklagen, sie würden nicht ausreichend gehört. Konkret geht es dabei um Bürokratiebelastung durch zwei EU-Verordnungen. Knapp die Hälfte der bisher bewilligten Anträge auf die neue E-Auto-Förderung ist an Haushalte mit einem Jahreseinkommen von bis zu 45.000 Euro gegangen. Das geht aus einer Antwort der Bundesregierung auf eine Anfrage der Linken im Bundestag hervor. Jan-Henner Reitze berichtet.
4: Ja, die soziale Staffelung bei der Förderung greift teilweise. Auch Menschen, die eher weniger verdienen, nutzen die Prämie, heißt es aus der Linksfraktion. Dennoch könnten sich viele Menschen mit geringem Einkommen trotz Prämie kein neues Elektroauto leisten. Deshalb müsse ab spätestens kommenden Jahr auch der Kauf gebrauchter E-Autos gefördert werden. Nach dem aktuellen Modell gibt es für ein neues E-Auto bis zu 6.000 Euro vom Staat dazu. Wie viel genau, richtet sich nach dem Einkommen und ob jemand Kinder hat.
3: Grünen-Fraktionschefin Hasselmann hat aus aktuellem Anlass eine neue Debatte über das Thema Leihmutterschaft gefordert. Den Funke-Zeitungen sagte Hasselmann, zwar sei der Rücktritt von Jens Spahn als Unionsfraktionschef richtig gewesen, es sei aber geboten, neu darüber zu diskutieren, ob Leihmutterschaft nicht in bestimmten Fällen erlaubt sein sollte. 9 Monate nach dem spektakulären Juwelenraub im Louvre in Paris soll die betroffene Apollo-Galerie morgen wieder eröffnet werden. Juwelen sollen dort aber vorerst keine mehr ausgestellt werden. Im Oktober waren mehrere Männer mit Hilfe eines Lastenaufzugs in die Galerie eingedrungen und hatten einen Teil der französischen Kronjuwelen geraubt. Bis heute ist die Beute verschwunden. Es ist jetzt 9:15.
5: Und damit kommen wir zum Bayernwelle Wetter mit den aktuellen Temperaturen. 11 Grad in Surberg, Staudach, Egerndach beim Wertstoffhof, 12 Grad genauso in Marktschellenberg. Wir starten mit Sonne in den Dienstag. Es halten sich ein paar Wolken immer wieder zwischen Königssee und Chiemsee. Im Laufe des Tages ziehen auch immer wieder dichtere Wolkenfelder durch. Die Temperaturen heute bei 19 bis 23 Grad. Der Bahnwelle Verkehrsservice, damit ihr sicher ankommt. Keine Störungen im Moment von den Straßen in der Region. Geblitzt wird aktuell in Pieding in der Salzburger Straße, da in der 30er-Zone bei der Bushaltestelle, dann in Bad Reichenhall auf Höhe Festplatz, in Tacherting, Ortsausgang Richtung Wiesmühl. Und wir haben eine Abstandsmessung auf der A8 auf Höhe Grabenstedt von der Brücke runter. Kennen wir ja. Wenn ihr etwas für uns habt, meldet das 08654 3x die 7 und 3x die 3, schickt eine WhatsApp-Nachricht oder ihr ruft an 08654 3x die 7 und 3x die 3. Dankeschön, gute Fahrt.
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5: Ich bin Thorsten Just, hallo und einen schönen Vormittag heute am Dienstag, jetzt gleich mit Leona Lewis, Bleeding Love, und das hier ist Olivia Rodrigo, Drop Dead.

0: nach 9 mit der Bayernwelle rein in diesen Dienstagvormittag. So Markus, jetzt erinner dich mal an deine Schulzeit zurück.
1: Ja.
0: Ich weiß, es lang her.
1: Ja, im letzten Jahrtausend habe ich versucht. Warte mal, jetzt habe ich es, ja.
0: Hast du jemals praktischen Erste-Hilfe-Unterricht gehabt?
1: Also im Schulunterricht würde ich sagen, nein. Also ich kann mir jetzt jedenfalls nicht dran erinnern.
0: Na, umso besser. Dass das heute an einigen Schulen anders läuft, zum Beispiel am Chiemgau-Gymnasium in Traunstein.
1: Ja, liebe Grüße dahin von uns. Schon seit Jahren empfiehlt ja das Kultusministerium, dass ab Klasse 7 jedes Jahr ein paar Stunden praktische Erste-Hilfe-Unterricht gemacht werden sollen. Am Chiemgau-Gymnasium machen sie das wirklich mit eigenen Schulsanitätern zum Beispiel. Und jetzt auch mit einem eigenen DEFI. Der Verein Kids Save Lives Chiemgau hat den gestiftet. Mit dem Gerät können die Schülerinnen und Schüler jetzt üben, wo sie wie die Elektroden ansetzen beim echten Patienten, wie sie den Patienten dann mit Herzrhythmusstörungen im Ernstfall wirklich retten könnten mit dem DEFI. Und wenn du das immer wieder übst, dann sitzt halt im Ernstfall auch jeder Handgriff. Also deswegen sehr gute Idee. Und auch Dankeschön an den Verein Kids Save Lives Chiemgau, dass sie dieses Gerät gespendet haben.
0: Absolut. Also ich hoffe, dass auch die anderen Schulen zwischen Chiemsee und Königssee das Thema Erste Hilfe so ernst nehmen, dass es nämlich mal wirklich Wissen, das Leben retten kann. Im Gegensatz zu vielen anderen Themen im Lehrplan.

0: Die Bayernwelle am Dienstagvormittag und damit bin ich für heute auch schon wieder raus. Zeit vergeht, oder? Morgen ist wieder Mittwoch. Irre! Da freue ich mich schon wieder auf euch. Ab 6 hier auf der Bayernwelle. Euch allen einen schönen Tag. Genießt es, macht was draus und wir hören uns morgen wieder ab 6. Bis dann. Servus!
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2: Mit Markus Gollinger. Erneut beschäftigt sich ein regionales Gericht mit mehreren Fällen von versuchtem oder vollendetem Schockanrufbetrug. Angeklagt in Traunstein ist heute ein Mann, der von eingeschüchterten älteren Menschen Geld und Wertgegenstände abholen sollte. In einem Fall in Murnau soll er von einer Frau Bargeld und wertvolle Münzen im Gesamtwert von etwa 100.000 Euro eingesammelt haben. Bei einer Frau in Traunstein war er laut Anklage nicht erfolgreich. Diese Frau wurde demnach vor der Übergabe von 50.000 Euro misstrauisch. Der Angeklagte wurde nahe der Wohnung der Frau festgenommen und steht heute in Traunstein vor dem Landgericht. Der Vorwurf: gewerbs- und bandenmäßiger Betrug. Mit dem Richtfest hat die Stadt Traunreuth jetzt den nächsten Schritt für ihren neuen Kindercampus gefeiert. Die künftige Grundschule soll nicht nur modern, sondern auch besonders kindgerecht werden. Offene Lernbereiche, Ganztagsbetreuung und eine wohnliche Atmosphäre sollen den Schulalltag angenehmer machen. Dazu trägt auch die Bauweise bei. Im Innenausbau und an der Fassade kommt viel heimische Weißtanne zum Einsatz. Der Architekt Ansgar Lammoth zur Bayernwelle.
3: Das ist ein nachhaltiges Material. Das kennt man auch von zu Hause in vielen Bereichen. Wenn es nur die Möbel sind, die in Holz sind, manchmal hat eine Holzdecke drin oder eine vertäfelte Holzwand oder so. Das ist ein Element, was eben vielen Leuten gemein ist. Sie kennen dieses Material. Und das ist ein Element, auf das wir setzen, um hier im Inneren eine hohe Atmosphäre, eine hohe Lernatmosphäre, aber auch eine Aufenthaltsqualität zu generieren.
2: Die neue Grundschule in Traunreuth soll im Sommer 2027 fertig sein und pünktlich zum Schuljahr 27/28 den Betrieb aufnehmen. Und ein engagierter Naturschützer aus Freilassing hat den sogenannten grünen Engel bekommen, Stefan Ammon aus Freilassing. Viele Jahre lang war er Vorsitzender des Imkervereins, außerdem war er zeitweise ehrenamtlicher Wespen- und Hornissenberater im Berchtesgadener Land. Für seine Verdienste um Natur und Umwelt hat Ammon am Montag in München aus den Händen von Bayerns Umweltminister Thorsten Glauber den grünen Engel bekommen. Diese und auch weitere Nachrichten aus der Region könnt ihr auch nachlesen bei uns auf bayernwelle.de.
4: Und damit zum Bayernwelle-Wetter mit den aktuellen Temperaturen. 16 Grad in Unterwössen, gemessen bei der Musikschule, genauso in Trostberg und auch in Marktschellenberg 16 Grad. Sonne und immer wieder ein paar Wolkenfelder, das gibt es heute. Insgesamt ist es freundlich, auch wenn sich die Wolken im Laufe des Tages verdichten. Dazu Höchstwerte bis 23 Grad. Der Bayernwelle-Verkehrsservice, damit ihr sicher ankommt. Keine Störungen im Moment von den Straßen. Wir haben aktuell eine Abstandsmessung auf der A8 auf Höhe Grabenstedt, da von der Brücke runter, bekannter Platz. In Pieding in der Salzburger Straße in der 30er-Zone, dort bei der Bushaltestelle in Bad Reichenhall auf Höhe Festplatz und in Tachating, Ortsausgang. Wenn ihr Richtung Wiesmühl unterwegs seid, wenn ihr etwas für uns habt, meldet das 08654 3x die 7 und 3x die 3. Könnt ihr eine WhatsApp schicken oder ihr ruft einfach an 08654 3x die 7 und 3x die 3. Danke, gute Fahrt.
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2: Ich bin Moritz Einzel. Nach dem Rücktritt von Unionsfraktionschef Spahn geht die Debatte über das Thema Leihmutterschaft weiter. Bundesbildungsministerin Prien geht nicht davon aus, dass die CDU ihre Position dazu bald ändert. Das sagte sie dem Portal The Pioneer. Grünen-Fraktionschefin Hasselmann regte in den Funke-Zeitungen an, sich neu mit dem Thema Leihmutterschaft auseinanderzusetzen. Die Frauen in der SPD warnen vor einer Kommerzialisierung von Frauen. Künstliche Intelligenz bestimmt zunehmend unseren Arbeitsalltag. Eine neue Umfrage des Beratungsunternehmens Expleo unterstreicht das. Jeder 10. Beschäftigte hierzulande sagt demnach, dass er seine Arbeit ohne KI-Tools nicht mehr machen kann. Weitere 19% hätten ohne KI nicht genügend Zeit, um ihre täglichen Aufgaben zu erledigen. Besonders Führungskräfte seien auf KI angewiesen, so die Studie. Müll und lärmendes Partyvolk nerven die Anwohner im Münchner Univiertel. Die Stadt hat ein nächtliches Verkaufsverbot von Flaschenbier angedroht. Das Verwaltungsgericht München beschäftigt sich heute mit der Frage, ob sie das überhaupt verhängen dürfte. Letztes Jahr gab es das Verkaufsverbot schon mal, dann wurde es zwischenzeitlich wieder aufgehoben. Das Bierverbot steht aber wieder im Raum, denn Anwohnerbeschwerden gibt es weiterhin. 10 Nächte in Folge hat das US-Militär Ziele im Iran bombardiert. Nun melden US-Medien, Katar, Ägypten, Pakistan und weitere Vermittler hätten den Kriegsparteien eine neue 10-tägige Waffenruhe vorgeschlagen. Mehr von David Riemer.
3: Die US-Regierung prüft den Vorschlag, gleichzeitig geht die Gewalt weiter. Das US-Militär meldete neue Angriffe auf militärische Ziele im Iran. Außerdem wurde erneut ein Tanker in der Straße von Hormuz attackiert. Trotz der Vermittlungsbemühungen bleibt unklar, ob beide Seiten überhaupt zu einer neuen Waffenruhe bereit sind. Das US-Militär will mit den Angriffen Irans Attacken auf Handelsschiffe in der Straße von Hormuz unterbinden. Die Meerenge ist für den globalen Energiehandel enorm wichtig.
2: Wer sich in diesem Sommer im Wasser abkühlen will, muss für den Eintritt im Schwimmbad etwas mehr zahlen. Im Juni kostete der Schwimmbadbesuch laut Statistischem Bundesamt 3,6% mehr als ein Jahr zuvor. Sonnenschirme und Badebekleidung sind dagegen günstiger geworden. Es ist jetzt 9:45.
4: Das Bayernwelle-Wetter. Die Sonne versucht, tut sich heute aber oft sehr schwer gegen die Wolken. Die liegen so über den Chiemgau und Rupertiwinkel und Berchtesgadener Land. Am Nachmittag vielleicht auch vereinzelt mal ein Regenschauer. Temperaturen 20 bis 23 Grad. Ähnlich auch morgen. Mal Sonne, mal Wolken. Und es bleibt bei diesen Temperaturen. Der Bayernwelle-Verkehrsservice, damit ihr sicher ankommt. Mit einer Störung auf der A8 Salzburg Richtung München zwischen Übersee und Bernau haben wir Stau wegen Wartungsarbeiten. Es dauert 15 bis 20 Minuten länger im Moment.
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4: So, dann schauen wir auf die Blitzer. Da haben wir einen, wenn ihr von Übersee Richtung Grabenstedt fahrt, kurz vor der Aachenbrücke gemeldet bekommen. Und was haben wir da noch? Servus.
6: Hallo, hier ist Andreas. Ich wollte einen Blitzer melden, Bad Reichenhall, B2021 am Festplatzgelände Richtung Freilassing.
4: Jo. Ciao. Also Umgehungsstraße Bad Reichenhall beim Festplatz. Wenn ihr noch weitere Verkehrsinfos für uns habt, bitte schon auch einfach anrufen oder schickt uns eine WhatsApp. Die Nummer ist in beiden Fällen die gleiche, 08654, dreimal die 7, dreimal die 3. Und für alle, die uns regelmäßig Verkehrsinfos durchgeben, vielen Dank dafür schon mal. Ihr haltet unseren Verkehrsservice immer so aktuell, wie er ist. Gute Fahrt.
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2: Mit Markus Gohlinger. Heuer im März hat die Polizei in Traunstein einen Mann festgenommen, weil er in betrügerische Schockanrufe verwickelt sein soll. Heute steht der 31-Jährige nun in Traunstein vor Gericht.
3: Der Mann ist laut Staatsanwaltschaft Teil eines gut organisierten Netzwerks gewesen. Komplizen sollen aus dem Ausland immer wieder bei älteren Menschen angerufen haben. Sie schüchterten die Senioren mit einer dramatischen Geschichte ein. Ein Angehöriger habe einen schweren Unfall verursacht, deswegen sei jetzt eine hohe Kaution nötig. Der heute Angeklagte sollte von diesen Senioren dann Geld und Wertgegenstände persönlich abholen. Laut Staatsanwaltschaft hat der Mann bei einem Fall in Murnau etwa 100.000 Euro an Bargeld und wertvollen Münzen erbeutet. In Traunstein ließ ihn eine ältere Dame aber abblitzen. Mehr noch, die Polizei nahm den Verdächtigen fest. Heute steht er deshalb in Traunstein vor Gericht, wegen eines vollendeten und eines versuchten bandenmäßigen Betrugs. Für die Bayernwelle Emilie Rettenberger.
2: Die Kliniken Südostbayern in den Landkreisen Traunstein und Berchtesgadener Land arbeiten weiter daran, ihr Defizit zu verringern. Heute ist die Jahreshauptversammlung des Klinikverbundes für das Jahr 2025. Anschließend werden Vertreter der Kliniken AG und der beiden Landkreise in Traunstein die Zahlen für das vergangene Jahr vorstellen. Vor 2 Jahren hatten die regionalen Kreiskliniken noch ein Minus von etwa 40 Millionen Euro eingefahren. Ein Jahr später betrug das Defizit nur noch etwas mehr als 7 Millionen Euro. Positiv waren zuletzt auch steigende Patientenzahlen. Die Kliniken Südostbayern AG betreibt die Krankenhäuser in Traunstein, Bad Reichenhall, Trostberg und Berchtesgaden. Und jetzt fliegt auch Zierli. Auch der zweite im Juni im Nationalpark Berchtesgaden ausgewilderte Bartgeier hat jetzt seinen ersten Flugversuch unternommen. Das teilt der Nationalpark jetzt mit. Zierli sei jetzt erstmals aus ihrer Auswilderungsnische im Klausbachtal in die Luft aufgestiegen. Der zweite Geier, Alosa, ist ja schon vor einigen Wochen ungewöhnlich früh losgeflogen. Zierli und Alosa sind die Bartgeier Nummer 11 und 12, die im Rahmen des entsprechenden Naturschutzprojektes im Nationalpark Berchtesgaden ausgewildert worden sind. Diese und auch weitere Nachrichten aus der Region könnt ihr auch nachlesen bei uns auf bayernwelle.de. Das Bayernwelle-Wetter. Immer wieder Wolken heute zwischen Chiemsee und Königssee. Die Sonne kann zwischendurch auch mal rauskommen, aber sie muss sich erstmal gegen die Wolken durchsetzen. 20 bis 23 Grad, vielleicht in der zweiten Tageshälfte auch mal ein bisschen Regen. Und ganz ähnlich wird es auch morgen laufen. Mal Sonne, mal Wolken. Der Bayernwelle-Verkehrsservice, damit ihr sicher ankommt. Vorsicht bitte, A8 München Richtung Salzburg zwischen Traunstein, Siegsdorf und Neukirchen ist ein Auto liegen geblieben, blockiert den rechten Fahrstreifen, da gibt's Behinderungen. In der Gegenrichtung A8 Salzburg Richtung München haben wir zwischen Übersee und Bernau längere Staus wegen Wartungsarbeiten. Etwa 20 Minuten Zeitverlust wird uns da im Moment angezeigt.
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2: So, und dann schauen wir auf die Blitzer. Da sind ganz schön viele Frische reingekommen. Die Angie hat einen gesehen in Inzell beim Eisstadion. Der Spießer meldet, dass in Aufam in der Ortsdurchfahrt einer gerade frisch beim Grazenhof aufgebaut wird. In Garching an der Alz ein frischer Blitzer, und zwar am Janischplatz bei der Grundschule. Und wir haben den auf der Umgehungsstraße von Bad Reichenhall auf Höhe vom Festplatz, wenn ihr Richtung Pieding fahrt. Jo, und dann haben wir noch diesen Anruf reinbekommen. Hallo, servus.
5: Hallo, servus. Hier ist die Claudia aus Übersee. Ich habe gerade einen Blitzer entdeckt, und zwar zwischen Winkel, McDonald Kreisverkehr und Übersee Hemdtankstelle. Da blitzen sie auf beide Seiten. Alles klar, servus.
2: Super, vielen Dank. Also auch zwischen Übersee und Graben erstellt ein Blitzer. Wenn ihr noch weitere für uns habt, dann bitte schön schickt uns eine WhatsApp oder ruft uns schnell an, so wie die Claudia. Die Nummer in beiden Fällen, die 08654, 3x7, 3x3. Vielen Dank und kommt's gut an.
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2: Ich bin Moritz Einzel. Bundesinnenminister Dobrindt hat das Bundeslagebild zu sexueller Gewalt gegen Kinder und Jugendliche vorgestellt. Demnach gab es in einigen Bereichen eine deutliche Zunahme der Delikte.
3: Im Besonderen im Bereich der jugendpornografischen Inhalte. Wir sehen hier eine Steigerung im letzten Jahr von rund 20%. Das ist ein dramatischer Befund.
2: Künstliche Intelligenz mache es Tätern einfacher, so Dobrindt. Im vergangenen Jahr zählte die Polizei insgesamt mehr als 18.000 Fälle von sexuellem Missbrauch von Kindern und Jugendlichen. Die Zahl ist in den vergangenen 5 Jahren deutlich gestiegen. Die Bahn will ein Alkoholverbot an sämtlichen Bahnhöfen in Deutschland durchsetzen. Die Gewerkschaft der Polizei findet das richtig. Der stellvertretende GdP-Bundesvorsitzende Peutz hält die Durchsetzung mit dem derzeitigen Personalstand der Bundespolizei aber kaum für realistisch.
4: Wir haben Überstunden, wir haben Krankheitssituationen der Polizei, wir haben ein Personaldefizit bei der Polizei.
2: Das sagte Peutz bei NTV. Alkohol trage zu einer Gewaltspirale in Zügen und an Bahnhöfen bei. Bürgerinnen und Bürger können ab heute wieder Förderanträge für klimafreundliche Heizungen bei der staatlichen KfW-Bank stellen. Allerdings gibt es dabei Einbußen. Statt 30.000 sind nur noch maximal 28.000 Euro förderfähig und diese Summe soll im Lauf der Jahre weiter sinken. Chaos am Morgen in München. Wegen einer Stellwerksstörung war der U-Bahn-Verkehr in der bayerischen Landeshauptstadt zwischenzeitlich komplett lahmgelegt. Mittlerweile läuft der Betrieb wieder. Die Münchner Verkehrsgesellschaft sagt aber, dass es weiterhin zu Verspätungen und anderen Einschränkungen kommen kann. US-Präsident Trump hat mal wieder neue Zölle verhängt, diesmal gegen Waren aus Kanada. In Zukunft sollen zum Beispiel auf kanadischen Wein, Hockeyschläger und Zement 50% Aufschlag fällig werden. Trumps Begründung, Kanada behandle bestimmte US-Produkte diskriminierend. Es ist jetzt kurz nach 11.
5: Das Bayernwelle-Wetter. Wenn ihr Sonne genießen wollt, dann nutzt jetzt den Vormittag. Da ist es oft sonnig mit nur harmlosen Wolken zwischen Chiemsee und Königssee. In der zweiten Tageshälfte werden die Wolken dichter. Vereinzelt kann es auch örtlich ein bisschen regnen. Tageshöchstwerte 20 bis 23 Grad. Und morgen wird es ganz ähnlich. Mal Sonne, mal Wolken. Es ist ziemlich viel möglich. Der Bayernwelle-Verkehrsservice, damit ihr sicher ankommt. A8 Salzburg Richtung München. Zwischen Übersee und Felden haben wir 7 Kilometer Stau. Zeitverlust derzeit etwa 20 Minuten. Da laufen nämlich Wartungsarbeiten bis etwa heute Nachmittag. Und dann schauen wir auf die Blitzer. Wir haben einen in der Ortsdurchfahrt von Auffarm beim Grazenhof in Richtung Angerfahrt. Dann auf der Umgehungsstraße von Bad Reichenhall, das ist die B21, etwa auf Höhe vom Festplatz. Blitzer Übersee Richtung Grabenstedt, kurz vor der Aachenbrücke. Blitzer in Inzell beim Eisstadion und in Garching an der Alz am Janischplatz bei der Grundschule. Mensch, einiges los. Und wenn euch noch mehr Verkehrsstörungen, Unfälle oder Blitzer auffallen, dann ruft uns doch bitte an und sagt uns das. 08654, dreimal die 7, dreimal die 3. Unter der Nummer könnt ihr uns übrigens auch eine WhatsApp schicken. Das ist jetzt auch die 08654. Dreimal die 7, dreimal die 3. Weil es einfacher ist, haben wir die beiden Nummern zusammengelegt. Gute Fahrt!
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1: Den gibt's heute von mir, Emily Rettenberger. Servus. Sommerzeit ist Open-Air-Kinozeit. Da kommt ihr zum Beispiel bei den Waginger Filmtagen voll auf eure Kosten. Ab heute laufen wieder bis Anfang August Filme im Kurpark unter freiem Himmel. Los geht's heute Abend mit dem Dokumentarfilm The Chocolate War. Und das zum Auftakt sogar kostenlos. Ansonsten zahlt ihr für euer Ticket 10 Euro. Weiter geht's dann morgen mit der Doku Ausgestiegen. Einlass ist jeweils ab 19 Uhr und der Film startet immer bei Sonnenuntergang. Sollte das Wetter nicht mitspielen, gibt es Ausweichtermine am 3., 4. und 5. August. Und wir schauen schon mal vor aufs Wochenende. Im Magazin 3 in Bad Reichenhall gibt's gleich zwei coole Konzerte für euch. Freitagabend heizen Erwin und Edwin ein. Hier gibt's eine Mischung aus Blasmusik und Elektrobeats. Support ist das Duo Brirda. Los geht's um 18.30 Uhr und eine gute Nachricht noch für den Samstag. Für das Open Air der Bavarian Blues Band um 18 Uhr gibt es noch Tickets. Die Kultband feiert vor der Alten Saline in Bad Reichenhall ihr 30-jähriges Jubiläum. Tickets gibt's wie immer bei Ticket Scharf. Und wer ein Konzert schon immer mal auf einer Burg erleben wollte, der ist beim Burghausener Konzertsommer genau richtig. Vom 7. bis 13. August verwandelt sich der historische Waffenplatz der Burg Burghausen in eine Konzertbühne. Mit dabei sind Nena, Café del Mundo und Eumerer. Außerdem erwartet euch Musik von Metallica, aber Hans Zimmer und John Williams. Tickets und weitere Infos findet ihr noch unter burghausener-konzertsommer.com.
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1: Mit Markus Gollinger. Erneut beschäftigt sich ein regionales Gericht mit mehreren Fällen von versuchtem oder vollendetem Schockanrufbetrug. Angeklagt in Traunstein ist heute ein Mann, der von eingeschüchterten älteren Menschen Geld und Wertgegenstände abholen sollte. In einem Fall in Murnau soll er von einer Frau Bargeld und wertvolle Münzen im Gesamtwert von etwa 100.000 Euro eingesammelt haben. Bei einer Frau in Traunstein war er laut Anklage nicht erfolgreich. Diese Frau wurde demnach vor der Übergabe von 50.000 Euro misstrauisch. Der Angeklagte wurde nahe der Wohnung der Frau festgenommen und steht heute in Traunstein vor dem Landgericht. Der Vorwurf: gewerbs- und bandenmäßiger Betrug. Mit dem Richtfest hat die Stadt Traunreuth jetzt den nächsten Schritt für ihren neuen Kindercampus gefeiert. Die künftige Grundschule soll nicht nur modern, sondern auch besonders kindgerecht werden. Offene Lernbereiche, Ganztagsbetreuung und eine wohnliche Atmosphäre sollen den Schulalltag angenehmer machen. Dazu trägt auch die Bauweise bei. Im Innenausbau und an der Fassade kommt viel heimische Weißtanne zum Einsatz. Der Architekt Ansgar Lammoth zur Bayernwelle.
2: Das ist ein nachhaltiges Material. Das kennt man auch von zu Hause in vielen Bereichen. Wenn es nur die Möbel sind, die in Holz sind, manchmal hat eine Holzdecke drin oder eine vertäfelte Holzwand oder so. Das ist ein Element, was eben vielen Leuten gemein ist. Sie kennen dieses Material. Und das ist ein Element, auf das wir setzen, um hier im Inneren eine hohe Atmosphäre, eine hohe Lernatmosphäre, aber auch eine Aufenthaltsqualität zu generieren.
1: Die neue Grundschule in Traunreuth soll im Sommer 2027 fertig sein und pünktlich zum Schuljahr 27/28 den Betrieb aufnehmen. Und ein engagierter Naturschützer aus Freilassing hat den sogenannten grünen Engel bekommen, Stefan Ammon aus Freilassing. Viele Jahre lang war er Vorsitzender des Imkervereins, außerdem war er zeitweise ehrenamtlicher Wespen- und Hornissenberater im Berchtesgadener Land. Für seine Verdienste um Natur und Umwelt hat Ammon am Montag in München aus den Händen von Bayerns Umweltminister Thorsten Glauber den grünen Engel bekommen. Diese und auch weitere Nachrichten aus der Region könnt ihr auch nachlesen bei uns auf bayernwelle.de. Das Bayernwelle-Wetter. Immer wieder Wolken heute zwischen Chiemsee und Königssee. Die Sonne kann zwischendurch auch mal rauskommen, aber sie muss sich erstmal gegen die Wolken durchsetzen. 20 bis 23 Grad, vielleicht in der zweiten Tageshälfte auch mal ein bisschen Regen. Und ganz ähnlich wird es auch morgen laufen. Mal Sonne, mal Wolken. Der Bayernwelle-Verkehrsservice, damit ihr sicher ankommt. Keine Staus, keine Unfallstellen mehr. Im Moment ist alles bereinigt. Ihr solltet also freie Fahrt haben. Schauen wir auf die Blitzer. Der ist mehrfach gemeldet worden, und zwar zwischen Grabenstedt bzw. dem McDonald's-Winkel und Übersee. Da steht ein Blitzer. Dann haben wir einen in Inzell beim Eisstadion, in Garching an der Alz, bei der Grundschule am Janischplatz. Außerdem ein Blitzer auf der Umgehungsstraße von Bad Reichenhall auf Höhe vom Festplatz. Der ist auch gerade nochmal bestätigt worden. Und in der Ortsdurchfahrt von Aufham steht einer, wenn er in Richtung Anger fahrt. Puh, also am besten fahrt's einfach generell nie schneller als erlaubt. Und wenn ihr noch weitere Verkehrsinfos habt, auch über Unfälle oder über Verkehrsbehinderungen, dann ruft's uns bitte schön an 08654 3x die 7 3x die 3 oder schickt's uns eure Infos per WhatsApp unter der gleichen Nummer 08654 3x die 7 3x die 3. Dankeschön schon mal im Voraus.
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2: Ich bin Moritz Einzel. Es gibt weiter eine hohe Zahl an Kindern und Jugendlichen, die Opfer von sexuellem Missbrauch werden. Mehr als 18.000 Fälle hat die Polizei im vergangenen Jahr erfasst. Das geht aus dem aktuellen Lagebild hervor. Der Bericht zeige auch eine zunehmende Verbreitung von Kinder- und Jugendpornografischen Inhalten, so Innenminister Dobrindt bei der Vorstellung der Zahlen.
3: Das ist für uns eine Herausforderung, die nach unserer Einschätzung in der kommenden Zeit noch stärker wird, weil eben künstliche Intelligenz es noch viel einfacher macht, jugendpornografische Inhalte zu erstellen oder eben zu verändern.
2: Die Behörden gehen von einer erheblichen Dunkelziffer beim sexuellen Missbrauch von Minderjährigen aus. Alkohol senkt bekanntlich die Hemmschwelle für Gewalt und nach immer mehr Angriffen auf ihr Personal in Zügen und an Bahnhöfen hat die Deutsche Bahn jetzt die Nase voll. Der Konzern plant ein Alkoholverbot an allen Bahnhöfen in Deutschland. Das sind rund 5.400. Bis Mitte Oktober soll das umgesetzt sein, sagte Bahnchefin Palla der Bild-Zeitung. Nach dem Rücktritt von Unionsfraktionschef Spahn wird im politischen Berlin weiter über den Umgang mit dem Thema Leihmutterschaft diskutiert. Grünen-Fraktionschefin Hasselmann hat sich in einem ARD-Interview dafür ausgesprochen, die Debatte darüber im Bundestag zu führen. Sie verwies auf den Bericht einer Fachkommission, die dem Gesetzgeber empfohlen hatte, Leihmutterschaft in bestimmten Fällen zuzulassen. In Athen hat ein Mann bei der Akropolis mehrere Passanten mit einem Messer bedroht und ein Touristenpaar aus den USA angegriffen und verletzt. Laut Medienberichten wurde der mutmaßliche Täter festgenommen. Der 60-Jährige soll psychisch krank und polizeibekannt sein. Didier Deschamps hat sich ja als Trainer der französischen Fußballnationalmannschaft zurückgezogen. Zum Abschluss gab es Platz 4 bei der WM in den USA, Mexiko und Kanada. Dass Zinedine Zidane der Nachfolger wird, das gilt schon lange als offenes Geheimnis. Jetzt meldet der Transferexperte Fabrizio Romano, Zidane habe seinen Vertrag als französischer Nationalcoach bis Sommer 2030 unterschrieben. Eine offizielle Bestätigung steht noch aus. Es ist jetzt kurz nach 12.
4: Das Bayernwelle-Wetter und allmählich haben wir so die 20 Grad Marke erreicht. Palling hat sie schon mit 20, Berchtesgaden und Bernau-Felden beim Chiemsee-Park liegen noch knapp drunter mit 19 Grad. Bisschen was geht noch, bis 23 Grad sind vorausgesagt heute und jetzt auch noch um die Mittagszeit recht viel Sonnenschein. Am Nachmittag werden die Wolken dann langsam dichter und es geht sich örtlich auch ein bisschen Regen aus. Morgen wird es ganz ähnlich laufen, mal Sonne, mal Wolkenfelder, aber eigentlich ganz freundlich und vor allem nicht zu heiß. Dann schauen wir auf den Bayernwelle Verkehrsservice, damit ihr sicher ankommt. Im Moment spricht nichts dagegen. Wir haben nämlich keine Unfallstellen und keine längeren Staus gemeldet. Also bitteschön, fahrt weiterhin vorsichtig.
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4: Und dann schauen wir auf die Blitzer. Da ist doch einiges los, was ihr gesehen und gemeldet habt. Fangen wir mal mit dem Blitzer hier an. Servus.
6: Servus, da ist der Andi. Ich möchte einen Blitzer melden in Auffahren Richtung Preisendorf. Rechts an üblichen Stelle. Ciao.
4: Jo, also das heißt, in der Ortsdurchfahrt etwa beim Grazenhof ist uns der gemeldet worden, wenn ihr Richtung Anger, Richtung Teisendorf fahrt. Außerdem Umgehungsstraße Bad Reichenhall beim Festplatz, der ist gerade nochmal bestätigt worden. Wir haben einen Blitzer in Inzell beim Eisstadion und einen in Garching an der Alz am Janischplatz bei der Grundschule. Wenn ihr noch weitere für uns habt oder wenn ihr noch Staus oder Unfälle seht, dann bitte ruft uns an 0800 3x7 3x3 oder schickt uns eure Verkehrsinfos gerne auch per WhatsApp als Text oder Sprachnachricht. Die Nummer ist jetzt die gleiche, 08654 3x7, 3x3. Ihr braucht euch bloß noch eine Nummer merken und auch nur noch eine Nummer einspeichern. Vielen Dank und gute Fahrt.

Jawohl, schönen Dienstagmittag, Servus auf der Weinwelle. Ich bin Markus Gollinger, starten wir gemeinsam rein in diese Mittagszeit. 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Mehr gleich in ein paar Minuten von Emily Rettenberger. Es könnte der beste Tag eures Lebens werden. Apropos Best Day of My Life, hier sind die American Authors auf der Weinwelle. Servus, schönen Dienstag.

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1: Servus, Emily von der Bayernwelle am Morgen hier und bald sind Sommerferien auch bei uns in Bayern. Viele fahren in den Urlaub, aber es gibt auch immer mehr Leute, die ihren Sommerurlaub in Deutschland verbringen und nicht in den Süden fahren. Und wir haben ja auch so schöne Fleckerl bei uns in der Region. Bayernwelle-Hörer Christian Angerer aus Chieming.
2: Wir waren einmal im Berg und da haben wir welche von Bernau gehabt. Die waren da auch beim Radlfahren und die haben drauf gehabt, wir sitzen, wo andere Urlaub machen. Und ich muss sagen, bei uns ist es halt so schön, da braucht man gar nicht fortfahren.
1: Ja, und wo seid ihr am liebsten unterwegs bei uns in der Region? Bayernwelle-Hörer Felix aus Siegsdorf.
3: 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Das ist was Besonderes, weil das hat nicht jeder, fortfahren kann jeder. 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
2: Mit Markus Gohlinger. Heuer im März hat die Polizei in Traunstein einen Mann festgenommen, weil er in betrügerische Schockanrufe verwickelt sein soll. Heute steht der 31-Jährige nun in Traunstein vor Gericht.
3: Der Mann ist laut Staatsanwaltschaft Teil eines gut organisierten Netzwerks gewesen. Komplizen sollen aus dem Ausland immer wieder bei älteren Menschen angerufen haben. Sie schüchterten die Senioren mit einer dramatischen Geschichte ein. Ein Angehöriger habe einen schweren Unfall verursacht, deswegen sei jetzt eine hohe Kaution nötig. Der heute Angeklagte sollte von diesen Senioren dann Geld und Wertgegenstände persönlich abholen. Laut Staatsanwaltschaft hat der Mann bei einem Fall in Murnau etwa 100.000 Euro an Bargeld und wertvollen Münzen erbeutet. In Traunstein ließ ihn eine ältere Dame aber abblitzen. Mehr noch, die Polizei nahm den Verdächtigen fest. Heute steht er deshalb in Traunstein vor Gericht, wegen eines vollendeten und eines versuchten bandenmäßigen Betrugs. Für die Bayernwelle Emilie Rettenberger.
2: Die Kliniken Südostbayern in den Landkreisen Traunstein und Berchtesgadener Land arbeiten weiter daran, ihr Defizit zu verringern. Heute ist die Jahreshauptversammlung des Klinikverbundes für das Jahr 2025. Anschließend werden Vertreter der Kliniken AG und der beiden Landkreise in Traunstein die Zahlen für das vergangene Jahr vorstellen. Vor 2 Jahren hatten die regionalen Kreiskliniken noch ein Minus von etwa 40 Millionen Euro eingefahren. Ein Jahr später betrug das Defizit nur noch etwas mehr als 7 Millionen Euro. Positiv waren zuletzt auch steigende Patientenzahlen. Die Kliniken Südostbayern AG betreibt die Krankenhäuser in Traunstein, Bad Reichenhall, Trostberg und Berchtesgaden. Und jetzt fliegt auch Zierli. Auch der zweite im Juni im Nationalpark Berchtesgaden ausgewilderte Bartgeier hat jetzt seinen ersten Flugversuch unternommen. Das teilt der Nationalpark jetzt mit. Zierli sei jetzt erstmals aus ihrer Auswilderungsnische im Klausbachtal in die Luft aufgestiegen. Der zweite Geier, Alosa, ist ja schon vor einigen Wochen ungewöhnlich früh losgeflogen. Zierli und Alosa sind die Bartgeier Nummer 11 und 12, die im Rahmen des entsprechenden Naturschutzprojektes im Nationalpark Berchtesgaden ausgewildert worden sind. Diese und auch weitere Nachrichten aus der Region könnt ihr auch nachlesen bei uns auf bayernwelle.de. Das Bayernwelle-Wetter. Die Sonne schafft es heute auch ganz gut, zwischen Chiemsee und Königssee sich durchzusetzen gegen die harmlosen Wolken. Es gibt recht viel blauen Himmel. In der zweiten Tageshälfte Richtung Abend oder auch rein in die Nacht vielleicht örtlich ein paar Regenfälle. Das kann so kommen, muss aber nicht. Tageshöchstwerte 23 Grad etwa. Zur Stunde haben wir 20 in Grabenstedt, in Pittenhardt 20 und auch in Teisendorf bei der Franz von Agliardis Grund- und Mittelschule 20 Grad. Morgen übrigens ganz ähnliche Temperaturen und auch ansonsten wird sich nicht viel ändern. Sonne und Wolken im freundlichen Wechsel. Der Bahnwelle Verkehrsservice, damit ihr sicher ankommt. Wir haben eine Störung auf der A8 München Richtung Salzburg. Und zwar zwischen dem Inntal-Dreieck und Rosenheim. Da hat es einen Unfall gegeben. Und zwar ist da der linke Fahrstreifen blockiert, also die Überholspur. Da nimmt die Polizei gerade den Unfall auf. Also bitte schön, fahrt hier ganz besonders vorsichtig und kommt's gut an.
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2: Bitteschön, fahrt's generell nie schneller als erlaubt, denn es stehen auch heute wieder Blitzer, zum Beispiel in der Ortsdurchfahrt von Aufham. Wenn ihr in Richtung Anger fahrt, etwa auf Höhe vom Grazenhof steht der Blitzer und einer in Inzell beim Eisstadion. Vielleicht fahren euch ja noch andere auf oder ihr seht noch Unfälle, Behinderungen, Blitzer, die wir bis jetzt noch nicht haben. Dann bitteschön, gebt uns Bescheid, schickt uns eine WhatsApp oder ruft uns schnell an. Die Nummer ist jetzt in beiden Fällen die gleiche. Unser Studio WhatsApp und unsere Studio Telefonnummer, die 08654 3x die 7, 3x die 3. Vielen Dank für eure Meldungen und kommt's gut an.
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2: Am Sonntag in der Früh war Kochhallball in München. Vielleicht habt ihr ja auch Videos gesehen, wie tausende Menschen da im Englischen Garten tanzen. In aller Herrgottsfrüh. Aber was hat's damit eigentlich auf sich? Schauen wir uns zu Beginn den Namen an, der bringt uns nämlich auch zur Erklärung. Kochhall ist ein typischer Münchner Begriff für Hausangestellte, also Dienstmädchen, Kindermädchen, Küchenpersonal und so weiter. Alle zusammen hatten den Spitznamen Kochhall. Und diese genannten Personen, die mussten ja für ihre Chefs hart arbeiten und hatten nicht sehr viel Zeit zum Feiern und Tanzen. Außer am Sonntagmorgen, also noch bevor die Sonne aufgegangen ist. Und deswegen haben sich die Kochhall im Sommer schon so im Jahr 1880 im Sommer bei schönem Wetter am chinesischen Turm getroffen, um zu tanzen und zu feiern. 1904 wurde die Veranstaltung dann von der Obrigkeit wegen Unsittlichkeit verboten, aber zur 200-Jahr-Feier des chinesischen Turms im Englischen Garten, das war 1968, wurde diese Tradition zurückgeholt und seitdem gibt's an einem Julisonntag ganz bald in der Früh wieder einen Kochhallball, bei dem mittlerweile alle mitmachen dürfen, ob Kochhall oder nicht.
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2: Ich bin Moritz Einzel. Für viele sind sie die perfekte Abkühlung bei großer Hitze, die Schwimmbäder. Doch wer in diesem Sommer ins kühle Nass springen will, muss etwas tiefer in die Tasche greifen. Der Eintrittspreis in den Bädern ist im Juni laut Statistischem Bundesamt um 3,6% gestiegen. Mehr von Claudia Wächter.
3: Ein Ferientag im Schwimmbad kann für eine Familie ganz schön teuer werden. Im Vergleich die Verbraucherpreise, die sind nur um gut 2% geklettert in diesem Zeitraum. Die gute Nachricht, ein Sonnenschirm am Beckenrand oder die Badehose, das alles ist etwas günstiger geworden. Und mit dem Auto fahren wir rund 10 Minuten bis ins nächste Frei- oder Naturbad im Durchschnitt. Auf dem Land da dauert die Fahrt zur Abkühlung auch manchmal länger.
2: Sexueller Missbrauch von Kindern und Jugendlichen bleibt ein großes Problem. Die Polizei hat im vergangenen Jahr mehr als 18.000 Fälle registriert. Dazu komme ein großes Dunkelfeld, sagte Innenminister Dobrindt. Der CSU-Politiker macht sich besondere Sorgen wegen jugendpornografischer Inhalte im Netz. Da hätten sich die Zahlen innerhalb von 5 Jahren mehr als verdoppelt. Die Bahn will Alkohol aus Bahnhöfen und Zügen verbannen. Bis Mitte Oktober will der Konzern ein Alkoholverbot an allen 5.400 Bahnhöfen in Deutschland durchsetzen. Bahnchefin Palla hat der Bild-Zeitung gesagt, sie verspreche sich davon mehr Sicherheit und Ordnung. Die Gewerkschaft der Polizei befürchtet, dass sich ein solches Alkoholverbot schwer kontrollieren lässt, unter anderem wegen Personalmangels bei der Bundespolizei. Eine Stellwerksstörung hat am Morgen den U-Bahn-Verkehr in München lahmgelegt. Fahrgäste in der bayerischen Landeshauptstadt mussten auf Tram, Bus und S-Bahn ausweichen. Die Störung ist inzwischen behoben, es kommt aber immer noch zu Beeinträchtigungen im Münchner U-Bahn-Netz. Dem Great Barrier Reef in Australien droht offenbar ein Kollaps des Ökosystems. Wissenschaftler befürchten, dass es unter dem Einfluss des diesjährigen Klimaphänomens El Niño zu einer extremen und weitflächigen Korallenbleiche kommen wird. Das 2300 Kilometer lange Great Barrier Reef gehört zum UNESCO-Weltnaturerbe und ist eine der großen Touristenattraktionen Australiens. Es ist jetzt kurz nach 1.
4: Das Bayernwelle-Wetter. Heute setzt sich die Sonne immer wieder gut gegen die harmlosen Wolken durch. Es gibt viele freundliche Abschnitte mit blauem Himmel. Erst Richtung Abend und in der Nacht sind dann auch örtlich einzelne Regenschauer möglich. Die müssen aber nicht überall sein. Die Temperaturen dabei liegen heute bei ca. 23 Grad in den Spitzen. In Saaldorf-Surheim 21 Grad, genauso wie in Altenmarkt an der Alz und in Erlstedt 20 Grad. Morgen bleibt das Wetter ganz ähnlich. Sonne und Wolken wechseln sich bei circa vergleichbaren Temperaturen freundlich ab. Der Bayernwelle Verkehrsservice, damit ihr sicher ankommt, aktuell 5 Minuten Zeitverlust zwischen Übersee und Bernau am Chiemsee auf der A8, das Ganze in Richtung München. Und dann auch nochmal 5 Minuten Zeitverlust aktuell auf der Münchner Straße in Freilassing in beide Richtungen. Geblitzt werdet ihr aktuell auf der B306 in Inzell und zwar beim Eisstadion in beide Richtungen und dann noch in Aufham in der Ortsdurchfahrt in Richtung Anger. Ihr habt noch mal Staus oder Blitzer, ihr meldet es uns. Das Ganze geht per WhatsApp oder ihr ruft an und zwar unter der 08654 3x7 3x3. Vielen Dank euch, gute und sichere Fahrt.

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1: »21. Juli 1989. 007 Fans in Deutschland sind voller Vorfreude, denn es dauert nicht mehr lang, bis James Bond 007 Lizenz zum Töten in die Kinos kommt. In Amerika und Großbritannien, da ist der Film schon draußen zu dem Zeitpunkt und die Leute, die feiern nicht nur den Streifen, sondern auch seinen Soundtrack. Der große Titelsong im Film »License to Kill«, gesungen von Gladys Knight. Der Film ist der zweite und letzte, in dem Timothy Dalton James Bond spielt. Die Produzenten des Films, die haben deshalb was ganz Besonderes vor. Sie wollen den Film ernster, aber auch irgendwie kantiger machen als alle Bond-Streifen vorher. Und das gelingt ihnen auch. Und wenn der Film eben diese gewisse Nüchternheit hat, dann braucht der Titelsong das natürlich auch. Gladys Knight Song hat deswegen zwar natürlich das typische, gigantische Feeling, das halt auch so ein James-Bond-Song nun mal braucht, aber er klingt eben auch ein bisschen kerniger und hat diese ordentliche Portion Power. Die perfekte Mischung für 007. Lizenz zum Töten. Bond. James.

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1: Mit Angelina Quotschala. Die Verantwortlichen der Blaueishütte im Nationalpark Berchtesgaden wünschen sich für die Zukunft eine eigene Wasserleitung auf den Berg. Über dieses Projekt spricht heute Abend in der Gemeinde Ramsau der Gemeinderat. Sollten die Räte dem Wasserleitungsbau heute grundsätzlich zustimmen, dann kann die Gemeinde einen Antrag auf Fördergeld für das Projekt stellen. Die Blaueishütte liegt auf 1650 Metern Höhe im Nationalpark Berchtesgaden. Derzeit ist die Wasserversorgung von Quellen und Zisternen abhängig. Damit in Zeiten von Trockenheit und Wassermangel in Zukunft die Wasserversorgung gesichert ist, soll jetzt eine eigene Wasserleitung auf den Berg gelegt werden. Das Projekt steht derzeit noch ganz am Anfang. Sie soll die bisher größte Kita in Traunreuth werden, aber die Kita Zaubergarten wird möglicherweise nicht bis zum geplanten Eröffnungstermin, den 1. September, fertig. Das teilt die Stadt Traunreuth jetzt mit.
2: Eigentlich sollte die neue Kita Zaubergarten Anfang September eröffnen. Dieser Zeitplan wackelt jetzt aber, so die Stadt Traunreuth. Die beauftragten Firmen hätten Leistungen zum Teil nicht pünktlich ausgeführt, unter anderem wegen Lieferschwierigkeiten. Das Architekturbüro habe seinen Zeitplan jetzt geändert. Deswegen hat die Stadt Traunreuth einen Plan B aus dem Hut gezogen. Sie stellt Übergangsräume bereit. In zwei anderen städtischen Betreuungseinrichtungen könnten die Zaubergartenkinder vorerst unterkommen, bis ihre endgültigen Räumlichkeiten fertig seien. Die Kinder könnten also wie geplant Anfang September in ihren Gruppen starten und würden auch vom Team der Arbeiterwohlfahrt betreut, also dem Träger der Kita Zaubergarten. Sobald die eigentliche Kita fertig ist, sollen dann die endgültigen Räume bezogen werden. Für die Bayernwelle Elena Meyer.
1: Im Chiemgau, Rupertiwinkel und Berchtesgadener Land entstehen immer mehr Elektroladesäulen an öffentlichen Plätzen. Die Gemeinde Eckstedt und die Energie Südbayern haben jetzt gemeinsam neue E-Ladesäulen am HC-Parkplatz eingeweiht. In Zukunft können Autofahrer hier ihr Elektroauto aufladen. Weitere öffentliche Ladesäulen stehen in Eckstedt auch am Rathaus. E-Ladesäulen auf kommunalem Grund seien demnach inzwischen Standard, sagt Eckstedts Bürgermeister Christoph Kraus. Bei Bedarf wolle die Gemeinde noch einmal nachrüsten. Und weitere Nachrichten aus unserer Region findet ihr auf bayernwelle.de.
3: Dankeschön, das Bayernwelle-Wetter. Aktuell vor allem im Berchtesgadener Land ziemlich viele Wolken unterwegs. Die werden aber wegziehen innerhalb der nächsten guten Stunde. Und dann wird es da genauso sonnig, wie es aktuell schon im Chiemgau ist. Die Temperaturen sind gefühlt bei 25 Grad. Das ist aber nur gefühlt. In Wirklichkeit sind sie ein bisschen niedriger. In Traunreuth 21, in Pieding 21 und in Bischofswiesen 18 Grad. Morgen das gleiche Wetter. Mal ein paar mehr, mal ein paar weniger Wolken bei bis zu 24 Grad. Auch übermorgen am Donnerstag überwiegend sonnig. Bisschen kühler, dann höchstens 20 Grad. Der Bayernwelle Verkehrsservice, damit ihr sicher ankommt. Leichte Behinderung auf der A8 München Richtung Salzburg und zwar zwischen Bernau am Chiemsee und Übersee, also sprich den Chiemsee entlang. Da gibt's mal 2-3 Kilometer leicht stockenden Verkehr mit einem Zeitverlust von 5 Minuten. Ansonsten läuft's überall. Blitzer gibt's allerdings noch und zwar in Aufhamm, mitten im Ort, der blitzt euch in Richtung Anger. Und auf der B306 in Inzell steht einer beim Eisstadion, der blitzt beidseitig. Ruft uns auch an oder schickt uns eine WhatsApp. Sobald ihr einen Blitzer seht, dann sind wir mit eurer Hilfe auch weiter auf dem neuesten Stand. Nummer ist einheitlich für Telefon und WhatsApp und lautet 08654 3x die 7, 3x die 3.
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2: Ich bin Florian Klaus. Der Deutsche Brauerbund warnt vor einem Brauereisterben in Deutschland. Hauptgeschäftsführer Eichele spricht von einer echten Zäsur. Moritz Einzel berichtet.
3: Eichele, sagte der Rheinischen Post, mit Blick auf die anhaltend hohen Produktionskosten und den Rückgang des Bierkonsums sei leider damit zu rechnen, dass die Anzahl der Brauereien in Deutschland weiter abnimmt. Schon seit 2 Jahren lägen die monatlichen Absatzzahlen unter denen des Vorjahresmonats, teilweise deutlich. Eichele sieht als Gründe für die Krise der Branche auch das negative Konsumklima und die Krise der Gastronomie als Post-Pandemie-Effekt.
2: Bundesinnenminister Dobrindt hat das Bundeslagebild zu sexueller Gewalt gegen Kinder und Jugendliche vorgestellt. Besonders besorgt ist der CSU-Politiker über die Zunahme jugendpornografischer Inhalte im Netz. Künstliche Intelligenz mache es Tätern einfacher, so Dobrindt. Im vergangenen Jahr zählte die Polizei insgesamt mehr als 18.000 Fälle von sexuellem Missbrauch von Kindern und Jugendlichen. Die Zahl ist in den vergangenen 5 Jahren deutlich gestiegen. Alkohol senkt bekanntlich die Hemmschwelle für Gewalt. Und nach immer mehr Angriffen auf ihr Personal in Zügen und an Bahnhöfen hat die Deutsche Bahn jetzt die Nase voll. Der Konzern plant ein Alkoholverbot an allen Bahnhöfen in Deutschland. Das sind rund 5.400. Bis Mitte Oktober soll das umgesetzt sein, sagte Bahnchefin Pallert der Bild-Zeitung. Bürgerinnen und Bürger können ab heute wieder Förderanträge für klimafreundliche Heizungen bei der staatlichen KfW-Bank stellen. Allerdings gibt es dabei Einbußen. Statt 30.000 sind nur noch maximal 28.000 Euro förderfähig und diese Summe soll im Laufe der Jahre weiter sinken. Zusagen, die die KfW schon gemacht hat, bleiben aber gültig. US-Präsident Trump hat mal wieder neue Zölle verhängt, diesmal gegen Waren aus Kanada. In Zukunft sollen zum Beispiel auf kanadischen Wein, Hockeyschläger und Zement 50% Aufschlag fällig werden. Trumps Begründung, Kanada behandle bestimmte US-Produkte diskriminierend. Es ist jetzt 2:15.
4: Vielen Dank, hier ist das Bayernwelle-Wetter. Es wird trocken bleiben heute und einigermaßen warm ist hier sowieso. Wir haben aktuell in Chieming 21 Grad, in Freilassing 22 und in Bad Reichenhall 20 Grad. Es geht weiter mit Sonne und Wolken durch diesen Nachmittag. Im Grunde ist das ein sehr freundlicher Dienstag. Die nächsten 2 Tage bleiben genauso, mal mehr, mal weniger Wolken, aber überwiegend schon sonnig. Morgen bei 24 Grad, übermorgen am Donnerstag bei 20. Der Bayernwelle Verkehrsservice, damit ihr sicher ankommt. Alles in Ordnung, nichts Gestörtes gemeldet, weder von euch noch von der Polizei. Gute Fahrt.
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4: Und es wird noch geblitzt in der Region. Einer ist uns momentan gemeldet. Der steht in Inzell, also mitten auf der B306 in Höhe vom Eisstadion, blitzt in beide Richtungen. Sagt uns auch Bescheid bei Blitzern, die ihr seht. Ruft uns an oder schickt uns eine WhatsApp an 08654 3x7 3x3. Vielen Dank, gute Fahrt.
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1: Mit mir Emily Rettenberger. Servus. In Reit im Winkel ist endlich wieder Straßenfest. Im Ortszentrum gibt's ein buntes Programm für die ganze Familie. Freut euch auf Straßenkünstler, Kinderschminken, Ponycycle, Bastelzelt und Feuerwehrautofahren und natürlich vieles mehr. Da ist für euch alle was dabei. Außerdem gibt's von Matt Hayes eine spektakuläre Feuershow für euch. Morgen Abend Straßenfest in Reit im Winkel von 18 bis 21 Uhr. Und auch in Waging wird gefeiert diesen Samstag beim Marktfest. Ab 18 Uhr verwandelt sich der Ortskern von Waging am See in eine große Festmeile mit Live-Musik, Kinderprogramm und dem besonderen Waginger Flair. Was Gescheites zum Essen gibt's natürlich auch für euch. Der Eintritt ist frei, gefeiert wird bei jedem Wetter. Also nehmt eure Familie und Freunde mit und genießt diesen Samstag einen schönen Sommerabend in Waging. Und wenn ihr Lust auf Action, Kreativität und jede Menge Spaß habt, dann schaut doch bei den Aktionstagen des Aktivspieltreffs Aquarium in Freilassing vorbei. Am Wochenende gibt es da immer von 14 bis 18 Uhr ein tolles Programm für euch. Am Samstag geht's um Bewegung und Kreativität. Am Sonntag dreht sich alles ums Thema Wasser. Das Beste, es ist kostenlos und ihr könnt ohne Anmeldung einfach vorbeikommen. Und ganz wichtig, Sportkleidung und ein Handtuch nicht vergessen.
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1: Mit Angelina Quotschaller. Mehr Sicherheit für Patienten in der Region. Das Klinikum Traunstein kann seinen Dachlandeplatz modernisieren. Der Ministerrat hat das Projekt heute in das Krankenhausbauprogramm des Freistaats aufgenommen. Dafür stehen knapp 7 Millionen Euro bereit. Der neue Landeplatz soll dafür sorgen, dass Rettungshubschrauber das Klinikum auch in Zukunft zuverlässig anfliegen können. Insgesamt investiert Bayern rund 600 Millionen Euro in 13 neue Krankenhausprojekte. Ein Schwerpunkt liegt dabei auf der Versorgung außerhalb der großen Städte. Sie soll die bisher größte Kita in Traunreuth werden, aber die Kita Zaubergarten wird möglicherweise nicht bis zum geplanten Eröffnungstermin, den 1. September, fertig. Das teilt die Stadt Traunreuth jetzt mit.
2: Eigentlich sollte die neue Kita Zaubergarten Anfang September eröffnen. Dieser Zeitplan wackelt jetzt aber, so die Stadt Traunreuth. Die beauftragten Firmen hätten Leistungen zum Teil nicht pünktlich ausgeführt, unter anderem wegen Lieferschwierigkeiten. Das Architekturbüro habe seinen Zeitplan jetzt geändert. Deswegen hat die Stadt Traunreuth einen Plan B aus dem Hut gezogen. Sie stellt Übergangsräume bereit. In zwei anderen städtischen Betreuungseinrichtungen könnten die Zaubergartenkinder vorerst unterkommen, bis ihre endgültigen Räumlichkeiten fertig seien. Die Kinder könnten also wie geplant Anfang September in ihren Gruppen starten und würden auch vom Team der Arbeiterwohlfahrt betreut, also dem Träger der Kita Zaubergarten. Sobald die eigentliche Kita fertig ist, sollen dann die endgültigen Räume bezogen werden. Für die Bayernwelle Elena Meyer.
1: Und im kleinen deutschen Eck im Raum Schneitzelreuth und Bad Reichenhall sind immer noch viele Lastwagen nachts verbotenerweise unterwegs. Die Polizei hat heute früh vor 6 Uhr an der Bundesstraße 21 wieder kontrolliert, ob das Nachtfahrverbot eingehalten wird. Von 22 Uhr bis 6 Uhr dürfen Laster ja nur mit einer Ausnahmegenehmigung das kleine deutsche Eck nehmen. Von 23 kontrollierten Lastwagen konnten 7 keine solche Genehmigung vorweisen. Sie wurden angezeigt und durften dann ihre Fahrt erst ab 6 Uhr morgens fortsetzen. Das kleine deutsche Eck nutzen vor allem Lkw-Fahrer aus Österreich gern als Abkürzung zwischen Lofer und Salzburg. Und weitere Nachrichten aus unserer Region findet ihr auf bayernwelle.de.
3: Hier ist das Bayernwelle-Wetter. Wunderbarer Nachmittag, ziemlich viel Sonne, setzt sich inzwischen auch im Berchtesgadener Land wie angekündigt immer mehr durch. Und sehr angenehme Temperaturen in Grassau 21 Grad, in Laufen 22 und in Schönau am Königssee haben wir 18 Grad. Morgen und übermorgen bleibt das Wetter so überwiegend sonnig. Morgen bei 24 Grad, übermorgen am Donnerstag bei etwa 20. Der Bayernwelle Verkehrsservice, damit ihr sicher ankommt. A8 München Richtung Salzburg, den gesamten Chiemsee entlang, also von Bernau bis hin nach Grabenstedt, habt ihr immer wieder zähfließenden bis stockenden Verkehr, Zeitverlust insgesamt etwa 10 Minuten. Und da gibt's noch ein Problem, das ich gerade von der Anna erfahre. Anna, was ist los?
4: Und zwar ist momentan eine potenzielle Gefahr, da auf der B304 Höhe Herbstdorf ein LKW scheinbar einen Reifenplatz hat. Der probiert jetzt da mit 20 oder irgend sowas dahin zu fahren, aber es staut sich halt Richtung Traunstein sehr, sehr lange.
3: Danke für den Anruf, Anna. Plant also auch hier ein bisschen mehr Zeit ein.
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3: Und was die Blitzer angeht, erreicht mich die Mona, die schreibt, dass in Aufham beim Grazenhof geblitzt wird. Außerdem noch auf der B306 in Inzell beim Eisstadion. Ruft uns auch an bei Blitzern, die ihr seht, oder schickt eine WhatsApp an 08654 3x7 3x3.
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2: Und jetzt die Top-Meldung aus der Region mit Angelina Quotschala. Die Blaueishütte im Nationalpark Berchtesgaden könnte künftig eine eigene Wasserleitung bekommen. Der Ramsauer Gemeinderat berät heute Abend über das Vorhaben und damit auch über die Grundlage für einen Förderantrag. Ziel ist es, die Wasserversorgung der Berghütte auf 1650 Metern Höhe auch in Trockenzeiten dauerhaft zu sichern. Mehr dazu in den Regionalnachrichten um halb und auf bayernwelle.de.
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3: Ich bin Florian Klaus. In den meisten Bundesländern haben die Sommerferien schon angefangen. Bayern und Baden-Württemberg ziehen im Laufe der nächsten Woche nach. Ein beliebtes Ausflugsziel für Familien sind dann die Schwimmbäder. Doch die haben in diesem Sommer ihre Eintrittspreise angezogen. Laut Statistischem Bundesamt kostete ein Besuch im Juni 3,6% mehr als 2025. Das ist deutlich mehr als die allgemeine Inflation von 2,3%. Badebekleidung und Sonnenschirme hingegen sind günstiger geworden. Immer mehr Kinder und Jugendliche in Deutschland werden Opfer von sexueller Gewalt. Mehr als 18.000 Fälle hat die Polizei im vergangenen Jahr erfasst. Das geht aus dem aktuellen Lagebild hervor. Claudia Wächter mit den Einzelheiten des Berichts.
4: Vor allem im digitalen Raum werden Kinder immer häufiger zu Opfern. Dort suchen Täter gezielt sexuelle Kontakte zu Minderjährigen, nutzen auch neue Methoden mithilfe künstlicher Intelligenz. Bundesinnenminister Dobrindt, der spricht von einem dramatischen Anstieg der Fälle im Netz und fordert, wir müssen unsere Kinder dort besser schützen. Und er betont, die Statistik zählt nur die bekannten Fälle. Die Dunkelziffer sei weitaus höher.
3: 6 Menschen soll ein 45-Jähriger Ende Juni in einer Jugendhilfeeinrichtung in Stade getötet haben. Jetzt ist er im Gefängnis gestorben. Das hat das niedersächsische Justizministerium mitgeteilt. Es geht von einem Suizid aus. Derzeit gäbe es keine Hinweise auf ein Fremdverschulden, schreibt das Ministerium. Die Ermittlungen laufen. Es ist ein Hoffnungsschimmer in Zeiten des Klimawandels. Im vergangenen Jahr ist so wenig vom Amazonas-Regenwald abgebrannt wie seit Jahrzehnten nicht mehr. Insgesamt waren es 3 Millionen Hektar. Im Jahr 2024 waren es noch knapp 16 Millionen Hektar. Das war der bisherige Höchststand. Experten warnen für dieses Jahr aber vor Super El Niño. Das Klimaphänomen könnte eine verlängerte Trockenzeit mit sich bringen und damit auch wieder ein größeres Waldbrandrisiko. 9 Monate nach dem spektakulären Juwelenraub im Louvre in Paris soll die betroffene Apollo-Galerie morgen wieder eröffnet werden. Juwelen sollen dort aber vorerst keine mehr ausgestellt werden. Im Oktober waren mehrere Männer mit Hilfe eines Lastenaufzugs in die Galerie eingedrungen und hatten einen Teil der französischen Kronjuwelen geraubt. Bis heute ist die Beute verschwunden. Es ist jetzt 3:15.
5: Dankeschön, hier ist das Bayernwelle-Wetter. Wir werden die ganze Woche mit diesem wunderbaren Wetter verwöhnt, wie wir es gerade haben. Das heißt lockere Bewölkung und die Temperaturen knapp über 20 Grad. Ich gebe es euch genauer. In Bernau am Chiemsee haben wir 21, in Waging am See 22. Naja gut, in der Ramsau haben wir 18, aber das ist auch in der Nähe von 20. Morgen und übermorgen der gleiche Anteil an Sonne. Es bleibt also schön. Morgen etwas wärmer mit 24 Grad. Am Donnerstag, also übermorgen, dann etwas kühler mit 20 Grad. Der Bayernwelle Verkehrsservice, damit ihr sicher ankommt. Es gibt Stau auf der A8 München Richtung Salzburg und zwar den gesamten Chiemsee entlang. Staubeginn ist schon kurz hinter Fraßdorf und ihr verliert momentan hier 20 Minuten. 2 Blitzer gibt's noch. Der eine steht in Aufham beim Grazenhof und der andere auf der B306 in Inzell beim Eisstadion. Damit sich's lohnt, blitzt er in beide Richtungen. Ruft uns an bei weiteren Blitzern, die ihr seht bitte. Oder schickt uns eine WhatsApp. Beide Nummern identisch. 08654 3x7 3x3.
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5: Mit Peter Mark, hallo, 3:15. Ich habe gedacht, die heutige Sendung muss mal besonders lässig anfangen und deswegen habe ich mir als erstes Musik von Pharrell Williams rausgesucht. Der hatte 2013 sein großes Jahr. Erstens mit dem Song Happy, den habt ihr noch im Ohr. Aber dann gab es genau in dem gleichen Jahr noch einen weiteren Song, eine Zusammenarbeit, nämlich zwischen diesem Pharrell Williams und Robin Thicke. Die beiden haben einen geilen Song zusammen gemacht, der heißt Blurred Lines und der läuft jetzt. Willkommen zur Bayernwelle am Nachmittag. 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

0: Oh, The Invisible Touch Genesis. Hier ist die Bayern Welle am Dienstagnachmittag. Grüß Gott. In anderthalb Wochen haben wir es dann endlich geschafft. Dann ist auch in Bayern endlich mal Schulschluss. Dann fangen die Sommerferien an. Für die vielen, die sagen, ich würde wahnsinnig gerne in Urlaub fliegen, kann es mir aber finanziell nicht erlauben, haben wir uns was Schönes ausgedacht, weil so ein großer Erfolg war im letzten Jahr. Und zwar das hier.
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0: Ja, ganz viele Freizeitaktivitäten gibt es ja bei uns in der Region. Im Grunde brauchst du gar nicht den Urlaub zu fahren. Du kannst hier so eine Menge Spaß haben. Und damit ihr diesen Spaß habt, laden wir euch zu all diesen Sommerattraktionen ein. Ich gebe euch ja mal ein Beispiel. Das war letztes Jahr, und zwar am Morgen, als die Kollegin Emily Rettenberger was verschenkt hat. So hat das geklungen.
2: Hallo, guten Tag.
3: Hallo, Andreas. Servus. Du, kurze Frage. Stehst du auf Dinos?
2: Mhm. Ja.
3: Und ich hätte dann einen Park, der wäre, glaube ich, ideal für dich und deine Kiddies. Den Jurassic Park. Kennst du den?
2: Den kenne ich, ja. Ich war zwar noch nie da, aber ich kenne.
3: Und ich würde dir ganz gern sagen, lieber Andreas, dass ich dir gerne unseren letzten Tickets geben würde für diesen Jurassic Park.
2: Ja, schön. Schön. Freut mich.
3: Gabriele, du hast dich angemeldet für unsere Sommeraktion. Sommer daheim auf bayernwelle.de und zwar für den Märchenpark Marquardtstein.
4: Ja, genau.
3: Genau, da hast du gesagt, du würdest gerne mit deinen Enkeln hingehen.
4: Mhm.
3: Ich habe hier vor mir die letzten Tickets und die würde ich dir ganz gerne geben.
4: Boah, cool. Da freue ich mich total.
3: Wen würdest du denn da mitnehmen?
4: Ja, meine Kinder natürlich, meinen Mann.
3: Wie viele Kinder hast du?
4: Ich habe 3 Kinder.
3: Was machen wir denn da jetzt? Ich würde sagen, ich gebe dir die letzten Tickets, die wir für die Flyline haben.
4: Ja, wirklich? Ja, super. Ja, cool. Vielen Dank.
0: So war die Freude unter anderem im letzten Jahr. 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
0: So, bevor die Fragen kommen, das muss ich eben noch dazu sagen. Natürlich könnt ihr euch für mehrere Aktivitäten gleichzeitig anmelden. Das erhöht dann auch die Gewinnchancen. Toi, toi, toi. Bayernwelle Musik gleich von, oh, die passt zum Sommer, von Hanson, Bob. Und jetzt Touch Me, Let Your Hands Do The Talking, Astis.
5: Okay.

0: Es ist so ein schöner, unbeschwerter Song, dieses Mbop von Hanson, aber kaum einer weiß, dass das Ding auch wirklich einen tiefgründigen Text hat. Weißt du, so sinngemäß, du hast viele Freunde im Leben, aber es gibt nur ganz, ganz wenige, die die echten, wahren Freunde sind und die dir dein ganzes Leben erhalten bleiben. Da ist viel Wahres dran. Hier ist die Bayernwelle, gleich kommt George Ezra, Anyone for You. Das ist so ein gute Laune-Song, ne? Also viel gute Laune-Musik heute hier, ne? So hab ich's gern. Kommt sofort.
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1: Mit Angelina Quotschala. Die Verantwortlichen der Blaueishütte im Nationalpark Berchtesgaden wünschen sich für die Zukunft eine eigene Wasserleitung auf den Berg. Über dieses Projekt spricht heute Abend in der Gemeinde Ramsau der Gemeinderat. Sollten die Räte dem Wasserleitungsbau heute grundsätzlich zustimmen, dann kann die Gemeinde einen Antrag auf Fördergeld für das Projekt stellen. Die Blaueishütte liegt auf 1650 Metern Höhe im Nationalpark Berchtesgaden. Derzeit ist die Wasserversorgung von Quellen und Zisternen abhängig. Damit in Zeiten von Trockenheit und Wassermangel in Zukunft die Wasserversorgung gesichert ist, soll jetzt eine eigene Wasserleitung auf den Berg gelegt werden. Das Projekt steht derzeit noch ganz am Anfang. Eine neue Untersuchung zeigt, Eigentumswohnungen bei uns in der Region sind im vergangenen Jahr kaum noch teurer geworden. Das belegen jetzt unter anderem Zahlen des Immobilienportals ImmoWelt.
2: Wer sich in Bayern eine Eigentumswohnung kaufen will, sollte sich erst einmal diese Untersuchung von ImmoWelt genau anschauen. In einigen Regionen, gerade in Nordbayern, haben die Preise für den Quadratmeter Wohnung nämlich deutlich angezogen. Zum Teil sind die heute um 8 oder 9% teurer als noch vor einem Jahr. In den Landkreisen Traunstein und Berchtesgadener Land haben sich die Preise für eine Eigentumswohnung dagegen in den vergangenen 12 Monaten fast gar nicht verändert. Das ist die gute Nachricht. Die schlechte: Wohnungen sind bei uns auch so schon teuer genug. Laut der ImmoWelt-Zahlen kostet ein Quadratmeter Eigentumswohnung bei uns im Schnitt mehr als 4.000 Euro. Damit sind Traunstein und das Berchtesgadener Land auch so schon deutlich teurer als die meisten anderen Landkreise in Süddeutschland. Für die Bayernwelle Markus Gollinger.
1: Im Chiemgau, Rupertiwinkel und Berchtesgadener Land entstehen immer mehr Elektroladesäulen an öffentlichen Plätzen. Die Gemeinde Eckstedt und die Energie Südbayern haben jetzt gemeinsam neue E-Ladesäulen am HC-Parkplatz eingeweiht. In Zukunft können Autofahrer hier ihr Elektroauto aufladen. Weitere öffentliche Ladesäulen stehen in Eckstedt auch am Rathaus. E-Ladesäulen auf kommunalem Grund seien demnach inzwischen Standard, sagt Eckstedts Bürgermeister Christoph Kraus. Bei Bedarf wolle die Gemeinde noch einmal nachrüsten. Und weitere Nachrichten aus unserer Region findet ihr auf bayernwelle.de.
3: Vielen Dank, hier ist das Bayernwelle Wetter. Für viele ist das heute die ideale Temperatur. Die läuft nicht den ganzen Tag die Suppe runter, weil es so heiß ist, und überwiegend sonnig ist es noch dazu. Also aktuelle Temperaturen in Traunstein am Stadtplatz 21 Grad, in Anger 21 und in Berchtesgaden haben wir jetzt 20 Grad. Das Wetter wird die nächsten Tage unverändert bleiben, was die Bewölkung angeht. Die wird relativ gering sein, also überwiegend bleibt es sonnig. Morgen etwas wärmer bei 24 Grad, übermorgen am Donnerstag etwas kühler bei 20. Der Bayernwelle Verkehrsservice, damit ihr sicher ankommt. A8 München Richtung Salzburg, weiter Verkehr in Richtung Süden und deswegen stockender Verkehr den gesamten Chiemsee entlang, sprich zwischen Bernau und Übersee, mit einem Zeitverlust von 10 bis 15 Minuten. Bisschen in Mitleidenschaft gezogen ist dadurch die Priener Straße, das ist die, die von Prien am Chiemsee in Richtung Autobahn führt. Hier staut es sich bis Bernau und das sind 10 bis 12 Minuten Zeitverlust. Und was die Blitzer angeht, ist uns einer aktuell gemeldet, P306 in Inzell am Eisstadion, der blitzt beidseitig. Ruft uns an oder schickt uns eine WhatsApp bei weiteren Blitzern, die ihr seht bitte. Mit eurer Hilfe sind wir immer auf dem neuesten Stand. 08654, 3x7, 3x3.
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3: Mit Peter Mack, grüß Gott, um kurz nach 3:30, stets bemüht, auch heute Nachmittag euch einen musikalisch geilen Nachmittag zu bereiten. Glaube, das gelingt aber nur, wenn die Backstreet Boys dabei sind, und die sind dabei in den nächsten Minuten. Quit playing games, dann ist schon mal die halbe Miete. Außerdem kommen die K-Pop Demon Hunters mit Golden und vor allem der Mann, der seine Stimme wieder gefunden hat, John Bon Jovi. Einige erfolgreiche Shows gerade schon im Madison Square Garden in New York absolviert, die Stimme hat durchgehalten. Demnächst ist er im Wembley Stadion, jetzt ist er hier auf der Bayernwelle. 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

Das war letztes Jahr der erfolgreichste Song der Welt. Da konnte keiner auch nur ansatzweise mithalten. Die K-Pop Demon Hunters und Golden. Hier ist die Bayernwelle. Hallo. Könnte ja sein, dass einige von euch in diesem Jahr nochmal nach Paris fahren. Für die gibt's eine gute Nachricht heute. Die sogenannte Apollo-Galerie im Louvre wird ab morgen wieder eröffnen. Und da freuen sich viele drüber. 9 Monate lang war diese Galerie geschlossen. Und warum? Weil da im letzten Oktober, also vor 9 Monaten, dieser spektakuläre Juwelenraub stattgefunden hat. Diebe sind eingebrochen, haben Kronjuwelen gemopst und zwar innerhalb von 3 bis 7 Minuten, also man kann fast sagen in einer Rekordzeit, und die Beute war insgesamt 88 Millionen Euro wert. Die Täter sind zum Großteil gefasst, die Beute ist allerdings bis heute verschwunden. So oder so, die Apollo-Galerie wird morgen wieder eröffnen. Man hat sich erstmal entschieden, aus Gründen dort mal keine Juwelen vorerst mehr auszustellen, aber es gibt einen anderen Haufen tolle Kunst dort. Also wen es in den nächsten Monaten nach Paris führt, geht in den Louvre, ist immer ein Abenteuer. Und erst recht die Apollo-Galerie, auch wenn es weniger glitzert als vorher. Die Bayernwelle mit den Backstreet Boys.

0: guter Song, Heavy Cross von Gossip. Leider hast du von denen im Grunde nur diesen einen großen Hit bekommen. Ansonsten war es dann weiterhin recht finster. Aber gut, immerhin haben wir den. Hier ist die Bayernwelle, grüß Gott. Ein elektronisches Tanzmusikduo aus Berlin kommt gleich. Die beiden Jungs heißen Fast Boy, hatten schon einige Hits, unter anderem mit Clock Clock. Das war der hier. Hast du schon mal gehört, ne? Und dann haben sie auch gemacht Where Are You mit Nico Santos zusammen. Und das ist noch nicht alles. Ihre neue Single ist frisch bei der Bayernwelle eingetroffen. Die heißt der Beautiful Life und die klingt so. Richtig geiler Radiosong und der kommt in wenigen Momenten in voller Länge. Bleibt dabei.
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2: Und jetzt die Top-Meldung aus der Region mit Angelina Quocciala. Das Klinikum Traunstein kann seinen Hubschrauberlandeplatz modernisieren. Der Freistaat Bayern stellt dafür knapp 7 Millionen Euro aus dem Krankenhausbauprogramm bereit. Der neue Landeplatz soll die zuverlässige Anflugmöglichkeit für Rettungshubschrauber und damit die Notfallversorgung in der Region langfristig sichern. Mehr dazu in den Regionalnachrichten um 12:30 und auf bayernwelle.de.
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3: Ich bin Florian Klaus. Genug ist genug, sagt Bahnchefin Paller. Alkoholische Getränke sollen an deutschen Bahnhöfen künftig verboten werden. Die Bevölkerung findet es in einer Umfrage richtig.
4: Ich denke, es wird mehr Sicherheit geben und nicht so viel Probleme an den Bahnhöfen.
5: Also ich halte das für gut, weil ich bemerke auch immer mehr, dass sehr viele alkoholisierte Personen sich an Bahnhöfen und auch in Zügen aufhalten.
6: Im Grundsatz finde ich es eher vernünftig. In den Gaststätten, die es da gibt, sollte es aber kein Alkoholverbot geben.
3: Höher qualifizierte Arbeitnehmerinnen und Arbeitnehmer bilden sich deutlich öfter weiter als geringer qualifizierte Kolleginnen und Kollegen. Das zeigen Zahlen einer Umfrage des IFO-Instituts. 67% stehen gegenüber nur 45%. Dabei lohnt sich Weiterbildung richtig. Wer regelmäßig weiterlernt, verdient nach 6 Jahren im Schnitt fast 9% mehr und hat außerdem bessere Karrierechancen und ein geringeres Risiko, den Job zu verlieren. Die Bundesregierung will ja den Kindersofortzuschlag streichen. Betroffen wären davon knapp 1,9 Millionen Familien, hat sie jetzt gesagt. Der Kinderzuschlag beträgt im Monat 25 Euro und wird an Kinder, Jugendliche und junge Erwachsene gezahlt, die noch bei ihren Eltern wohnen und Sozialleistungen beziehen. Allein in Bayern sind das gut 155.000 Menschen. Mit der Streichung will der Bund 450 Millionen Euro einsparen. Der Strom in Deutschland soll ja vorzugsweise aus erneuerbaren Energien kommen und in der Nord- und Ostsee ist diesbezüglich eine neue Marke geknackt worden. Zum ersten Mal sind bei Windenergieanlagen auf See jetzt mehr als 10 Gigawatt Leistung installiert. Für Verbraucherinnen und Verbraucher heißt das mehr Ökostrom im Netz, weniger Abhängigkeit von Gas und Öl aus dem Ausland. Über 20 neue Anlagen in der Nordsee sind bereits gebaut, aber noch nicht am Netz. Der Bierdurst lässt nach. Weltweit ist die globale Produktion von Bier im vergangenen Jahr um 1,4 Milliarden Liter gesunken, nämlich auf knapp 190 Milliarden Liter. Besonders stark war der Rückgang mit 6% in Deutschland. Der Chef des Deutschen Brauerbunds warnt sogar vor einem Brauereienschwund. Wegen hoher Kosten und sinkenden Konsums dürfte die Zahl der Brauereien weiter abnehmen. Es ist jetzt 4:15.
7: Vielen Dank, hier ist das Bayernwelle-Wetter. Inzwischen gibt es fast überall ein paar mehr Wolken. So haben wir ein Sonne-Wolken-Verhältnis von 50-50 in etwa. Temperatur bleibt aber gleich angenehm und sie ist vor allem trocken. In Siegsdorf 21 Grad, in Petting 22 und in Bayerisch Main haben wir 18 Grad. In den nächsten beiden Tagen geht es weiter mit Sonne und Wolken im Wechsel. Überwiegend allerdings eher sonnig mit morgen etwas wärmeren Temperaturen, 24 Grad. Übermorgen haben wir dann 20. Hier ist der Bayernwelle Verkehrsservice, damit ihr sicher ankommt. Das bleibt heute eine zähe Angelegenheit auf der A8 München Richtung Salzburg und zwar immer den ganzen Chiemsee entlang. Da gibt es auch jetzt Stau bzw. stockenden Verkehr eben zwischen Bernau am Chiemsee und Grabenstedt. Zeitverlust zwischen 5 und 10 Minuten. Das ist aber die einzige Störung, die uns aktuell vorliegt. Gute Fahrt.
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7: Blitzer habt ihr uns aktuell keine gemeldet, ruft aber bitte an oder schickt eine WhatsApp, sobald ihr einen seht, damit wir da auch immer mit eurer Hilfe und nur mit eurer auf dem neuesten Stand sind. 08654, dreimal die 7, dreimal die 3.
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7: Mit Peter Markus Gott um 4:15. Ich muss kurz mit dem Chef sprechen. Hallo, Herr Intendant, sind Sie da?
10: Ich wünsche Ihnen eine erfolgreiche Sendung.
7: Ich danke Ihnen und ich merke, Sie sind da. Ich habe gehört, Sie haben Streit mit Ihrer Frau, weil Ihre Frau gestern Abend zu Ihnen gesagt hat, Sie dürfen rausgehen, dürfen 2 Bier trinken, sollen aber um 22 Uhr zu Hause sein, richtig?
10: Ja, genau.
7: Ja, und nach allem, was ich höre, haben Sie es falsch verstanden. Sie haben 22 Bier getrunken und waren um 2 zu Hause.
10: Ja, so ist es.
7: Ja, Sie müssen generell lernen, ein bisschen besser zuzuhören.
10: Ja, können wir machen. geworden.
7: Ja, Ihre Frau hätte großes Interesse dran. Möge der Haussegen bald wieder in Ordnung sein. Viel Glück. Musik von Teddy Swims.

0: Hier ist die Bayernwelle am Dienstagnachmittag. Ich muss euch leider aus dieser verträumten Stimmung von Bryan Adams wieder rausreißen.
1: Oh.
0: Ja, aber für was Gutes, es kommen jetzt die Veranstaltungstipps.
1: Ah.
0: Ja, siehst du, hat sich doch gelohnt.
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3: Den gibt's heute von mir, Emily Rettenberger. Servus. Sommerzeit ist Open-Air-Kinozeit. Da kommt ihr zum Beispiel bei den Waginger Filmtagen voll auf eure Kosten. Ab heute laufen wieder bis Anfang August Filme im Kurpark unter freiem Himmel. Los geht's heute Abend mit dem Dokumentarfilm The Chocolate War. Und das zum Auftakt sogar kostenlos. Ansonsten zahlt ihr für euer Ticket 10 Euro. Weiter geht's dann morgen mit der Doku Ausgestiegen. Einlass ist jeweils ab 19 Uhr und der Film startet immer bei Sonnenuntergang. Sollte das Wetter nicht mitspielen, gibt es Ausweichtermine am 3., 4. und 5. August. Und wir schauen schon mal vor aufs Wochenende. Im Magazin 3 in Bad Reichenhall gibt's gleich zwei coole Konzerte für euch. Freitagabend heizen Erwin und Edwin ein. Hier gibt's eine Mischung aus Blasmusik und Elektrobeats. Support ist das Duo Brirda. Los geht's um 18.30 Uhr. Und eine gute Nachricht noch für den Samstag. Für das Open Air der Bavarian Blues Bandits um 18 Uhr gibt es noch Tickets. Die Kultband feiert vor der alten Saline in Bad Reichenhall ihr 30-jähriges Jubiläum. Tickets gibt's wie immer bei Ticket Scharf. Und wer ein Konzert schon immer mal auf einer Burg erleben wollte, der ist beim Burghausener Konzertsommer genau richtig. Vom 7. bis 13. August verwandelt sich der historische Waffenplatz der Burg Burghausen in eine Konzertbühne. Mit dabei sind Nena, Café del Mundo und Eumerer. Außerdem erwartet euch Musik von Metallica, aber Hans Zimmer und John Williams. Tickets und weitere Infos findet ihr noch unter burghausener-konzertsommer.com.
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0: The Castle on the Hill, Ed Sheeran. Hallo, die Bayernwelle ist hier. Es gibt, und das nochmal ein letzter Satz zur abgelaufenen Fußball-Weltmeisterschaft, gerade ein Video, das viral geht, überall in den sozialen Medien. Und zwar war es hier so, dass während des Finales Spanien gegen Argentinien viele Menschen auch in der Luft in einem Flugzeug waren. Die konnten also das Finale nicht sehen und das Ergebnis auch nicht mitbekommen. Gibt ja kein Internet dort oben. Und da gibt es eine Maschine, da war voller spanischer Passagiere. Da sagte der Kapitän dann irgendwann durch: Liebe Spanien-Fans, ich habe eine schlechte Mitteilung für euch. All diejenigen, die ein Trikot mit einem Weltmeisterstern haben, müssten das jetzt bitte entsorgen und sich ein neues mit zwei Sternen kaufen. Und da könnt ihr vorstellen, was in diesem Flugzeug los war. Da musst du dankbar sein, dass das Ding nicht abgestürzt ist, so wie die Leute da drin gefeiert haben. Also so schöne Überraschungen irgendwo in der Luft. Also guckt euch das bei Gelegenheit mal an. Es geht überall viral momentan. Die Bayernwelle nach einem ganz kurzen Break, höchstens der Minute, sehe ich gerade. Wunderbar. Mit Musik von Kamrad, Hug Yourself, gleich.
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2: Mit Angelina Quocalla. Mehr Sicherheit für Patienten in der Region. Das Klinikum Traunstein kann seinen Dachlandeplatz modernisieren. Der Ministerrat hat das Projekt heute in das Krankenhausbauprogramm des Freistaats aufgenommen. Dafür stehen knapp 7 Millionen Euro bereit. Der neue Landeplatz soll dafür sorgen, dass Rettungshubschrauber das Klinikum auch in Zukunft zuverlässig anfliegen können. Insgesamt investiert Bayern rund 600 Millionen Euro in 13 neue Krankenhausprojekte. Ein Schwerpunkt liegt dabei auf der Versorgung außerhalb der großen Städte. Eine neue Untersuchung zeigt, Eigentumswohnungen bei uns in der Region sind im vergangenen Jahr kaum noch teurer geworden. Das belegen jetzt unter anderem Zahlen des Immobilienportals ImmoWelt.
3: Wer sich in Bayern eine Eigentumswohnung kaufen will, sollte sich erst einmal diese Untersuchung von ImmoWelt genau anschauen. In einigen Regionen, gerade in Nordbayern, haben die Preise für den Quadratmeter Wohnung nämlich deutlich angezogen. Zum Teil sind die heute um 8 oder 9% teurer als noch vor einem Jahr. In den Landkreisen Traunstein und Berchtesgadener Land haben sich die Preise für eine Eigentumswohnung dagegen in den vergangenen 12 Monaten fast gar nicht verändert. Das ist die gute Nachricht. Die schlechte: Wohnungen sind bei uns auch so schon teuer genug. Laut der ImmoWelt-Zahlen kostet ein Quadratmeter Eigentumswohnung bei uns im Schnitt mehr als 4.000 Euro. Damit sind Traunstein und das Berchtesgadener Land auch so schon deutlich teurer als die meisten anderen Landkreise in Süddeutschland. Für die Bayernwelle Markus Gollinger.
2: Und im kleinen deutschen Eck im Raum Schneitzelreuth und Bad Reichenhall sind immer noch viele Lastwagen nachts verbotenerweise unterwegs. Die Polizei hat heute früh vor 6 Uhr an der Bundesstraße 21 wieder kontrolliert, ob das Nachtfahrverbot eingehalten wird. Von 22 Uhr bis 6 Uhr dürfen Laster ja nur mit einer Ausnahmegenehmigung das kleine deutsche Eck nehmen. Von 23 kontrollierten Lastwagen konnten 7 keine solche Genehmigung vorweisen. Sie wurden angezeigt und durften dann ihre Fahrt erst ab 6 Uhr morgens fortsetzen. Das kleine deutsche Eck nutzen vor allem Lkw-Fahrer aus Österreich gern als Abkürzung zwischen Lofer und Salzburg. Und weitere Nachrichten aus unserer Region findet ihr auf bayernwelle.de.
4: Hier ist das Bayernwelle Wetter. Sonne und Wolken im Wechsel, aber es wird trocken bleiben und es ist sehr angenehm draußen mit den Temperaturen. Das sage ich schon den ganzen Tag, aber es wird einfach nicht unangenehmer. Wir haben in Prien am Chiemsee am Dampfersteg 22 Grad, in Laufen jetzt 23 und in Marktschellenberg 21 Grad. Die nächsten Tage werden ähnlich verlaufen wie der heutige. Das heißt, es gibt noch mal ein bisschen mehr, mal ein bisschen weniger Sonne. Es bleibt aber trocken. Morgen 2 Grad wärmer. Es geht also durchaus hoch auf 24. Übermorgen am Donnerstag eher wieder 2 Grad kühler. Da sind wir dann so bei 20. Also bleibt alles im Grunde, wie es ist.
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4: Mit Peter Mack, grüß Gott. Wir haben die Spendierhosen auf der Bayernwelle an in dieser Woche. Wir spielen mit euch zweimal täglich das Hammerquiz. Jeden Morgen und jeden Nachmittag, also jetzt um 16:45. Das bedeutet, ihr beantwortet eine sehr leichte Frage und damit gewinnt ihr schon mal einen 50-Euro-Gutschein vom Hagebau Schneider. Solltet ihr wagemutig sein, könnt ihr den sogar noch auf 100 verdoppeln. Also eine feine Geschichte zweimal am Tag. Jetzt kommt die erste Frage, die schon mal 50 Euro wert ist. Die Meldung des heutigen Tages betrifft die Deutsche Bahn. Die Bahn hat nämlich mitgeteilt, dass bis Mitte Oktober in diesem Jahr ein Alkoholverbot auf allen deutschen Bahnhöfen durchgesetzt werden soll. Das sind etwa 5.400 Bahnhöfe. In diesem Zusammenhang würde ich gerne von euch wissen, wie heißt denn die Chefin der Deutschen Bahn? Ich gebe euch eine Hilfe. Mit Vornamen heißt sie Evelyn, mit Nachnamen, den wüsste ich gerne von euch. Ruft an 08654 3x7 3x3. Bin gespannt.

0: Der Song für alle Cowboys und Cowgirls natürlich unter euch. Lynyrd Skynyrd, Sweet Home Alabama, ewiger Klassiker. Die Bayernwelle ist hier. Wir kommen in wenigen Minuten zur Auflösung der Frage in unserem Hammerquiz. Ein paar Minuten dauert's noch, aber ich habe schon Kandidaten. Ruft jetzt bitte nicht mehr an. Ich möchte vorher noch ein paar gute Zahlen verkünden. Die kommen von den Kliniken Südostbayern. Die haben heute am Nachmittag ihre Zahlen des vergangenen Jahres 2025 vorgestellt. Und der Vorstandsvorsitzende Dr. Uwe Gretscher sagt, das sind Zahlen, die können sich sehen lassen. Wir sind sehr zufrieden.
1: Die Patienten vertrauen uns, das hat das Jahr 2025 bewiesen. Ja, und wir haben uns insgesamt als Klinikverbund wirtschaftlich wieder deutlich verbessert. Also wir haben rund 7.000 Patienten mehr als im Vorjahr und rund 5%. Und auch wirtschaftlich haben wir das bestehende Defizit halbiert, sodass man sagen kann, ja, die Patienten vertrauen uns, die sind wieder da in unseren Kliniken und die Kliniken Südostbahn und alle unsere Mitarbeiter wissen, was Wirtschaftlichkeit bedeutet.
0: Sehr zufrieden ist auch gewesen der Traunsteiner Landrat Andreas Danzer, der war auch heute bei der Vorstellung der Zahlen, hat auch wörtlich gesagt, wir stehen zu unseren Kliniken und treffen verlässliche politische Entscheidungen, damit die Zahlen auch weiterhin stimmen, auch in den nächsten Jahren. Dafür ist eine Menge zu tun, aber man arbeitet hart dran, dass die Zahlen auch wirklich gut bleiben. Nochmal Dr. Uwe Gretscher.
1: Na, letztendlich geht es darum, dass wir für den Betrieb von Kliniken und für die klinische Versorgung unserer Patienten, die wir wirklich mit hoher Qualität betreiben und mit einem unglaublichen Einsatz unserer Mitarbeiter stabile und tragfähige Rahmenbedingungen haben, die es auch erlauben, diese qualifizierte und hochwertige Medizin wirtschaftlich zu erbringen. Das würde ich mir wünschen und das ist etwas, was nur die Regulatorik uns bieten kann. Ansonsten glaube ich, hier hat unsere Region und hat die Bevölkerung eine ganz hervorragende medizinische Versorgung und da glaube ich, kann man nur dankbar sein, dass wir das auch zur Verfügung stellen können.
0: Und das sind wir, glaube ich, tatsächlich alle. Ich kenne inzwischen tatsächlich einige Menschen, die in den Kliniken Südostbayern arbeiten. Wirklich wunderbare Menschen, nicht nur beruflich, sondern auch privat. Und ich glaube, ich darf im Sinne aller Patienten, die da mal irgendwann rein müssen, sprechen, wenn ich sage, es ist ein ganz toller Job, den ihr heute leistet und wie vielen Menschen ihr helft. Ein großes Dankeschön dafür. Also in wenigen Minuten auf der Bayernwelle. Hammerquiz. Bin gespannt, wer die Frage heute knackt. Gleich geht's los.

0: Jennifer Lopez, Waiting for Tonight. Es wird Zeit, das Hammerquiz zu spielen bzw. aufzulösen. Fürs Spielen bin ich zuständig, für die Auflösung ihr.
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0: In den Weiten des deutschen Autobahnnetzes habe ich irgendwo die Sabine erwischt. Hallo, liebe Sabine, grüß dich. Bist im Auto, gell?
2: Ja, leider.
0: Ja, mai. Hast du so schön das Auto, ist nicht aufgeräumt bei dir drin.
2: Doch, alles in Ordnung.
0: Das ist schon okay. Wo stehst du denn gerade mit dem Auto? Wo bist du denn unterwegs?
2: In Zillersdorf.
0: Und du weißt trotzdem während der Autofahrt die richtige Lösung auf die Frage, wie heißt die Chefin der Deutschen Bahn? Denn deine Antwort lautet, sie heißt Evelyn?
2: Palla, denke ich.
0: Palla. Ja, ohne denke ich, aber Palla ist richtig. Sehr gut. Damit hast du 50 Euro gewonnen für einen Hagebau Schneider. Die hast du schon mal sicher. Herzlichen Glückwunsch dazu. Freust dich.
2: Ich danke dir. Bitte schön.
0: Du, ich könnte die Freude noch verdoppeln, wenn du deinen Einsatz verdoppelst. Das heißt, ich würde dir jetzt eine zweite Frage stellen. Die wird ein bisschen schwieriger, kriegst aber 3 Antwortmöglichkeiten. Und wenn du die auch noch knackst, dann wären aus den 50 Euro 100 Euro. Wenn nicht, kriegst du einen Trostpreis. Wie entscheiden sie sich?
2: Ich bleib bei den 50 Euro.
0: Okay, gut. Ihr seid alle eher auf Nummer Sicherheit. Aber gut, dann kriegst du die 50 Euro. Hast irgendwas Gescheites, wofür du das ausgibst? Was weiß ich, Gartenpflanzen oder sonst irgendwas?
2: Nee, irgendeine Tiernahrung wird sich finden.
0: Wird sich finden, okay. Wir haben eine schlechte Verbindung, aber das Wesentliche ist rübergekommen. Hauptsache, du hast verstanden, dass du 50 Euro hast. Ich wünsche dir viel Spaß damit. Bleib eine Sekunde am Telefon, okay?
2: Danke dir.
0: Gut, ich dir auch. Servus Sabine, gute Fahrt auch weiterhin. Nächste Chance morgen.
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0: Das war kurze und schmerzlose Angelegenheit. Morgen wird's wieder länger. Versprochen. Spätestens morgen früh. Hör auf zu lachen, Sabine. Ich muss Werbung machen. Danach Alex Warren und Ordinary. Ja, gib Ruhe.
2: Danke, ciao.
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2: Und jetzt die Top-Meldung aus der Region mit Angelina Quocalla. Die Kliniken Südostbayern ziehen eine positive Bilanz für das vergangene Geschäftsjahr. Bei der Jahreshauptversammlung in Traunstein wurde bekannt, dass das Defizit im Vergleich zum Vorjahr auf rund die Hälfte gesunken ist. Vorstand und Politik sehen den Klinikverbund damit gut aufgestellt und wollen den eingeschlagenen Zukunftskurs fortsetzen. Mehr dazu in den Regionalnachrichten um halb und auf bayernwelle.de.
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3: Ich bin Florian Klaus. Die rassistische und antisemitische Gewalt in Deutschland ist nach Einschätzung einschlägiger Beratungsstellen weiterhin auf einem alarmierend hohen Niveau. Der Dachverband VBAG registrierte im letzten Jahr über 3.100 Angriffe. Das ist zwar weniger als 2024, doch es sind noch immer deutlich mehr als in den Jahren zuvor. Die Dunkelziffer dürfte weitaus höher sein. Viele Fälle werden gar nicht erst zur Anzeige gebracht. Bier, Wein und Schnaps sollen bis zum Herbst an allen deutschen Bahnhöfen verboten werden. Bahnchefin Paller plant nach immer mehr Angriffen auf ihr Personal in Zügen ein allgemeines Alkoholverbot. Bundesinnenminister Dobrindt zeigt sich dafür offen. Er sieht aber ein Problem, das Verbot müsse von der Bundespolizei kontrolliert werden, es fehle aber das notwendige Personal dafür. Über 500.000 Menschen arbeiten in Bayern in der Tourismusbranche. Aber auch die leidet unter der Wirtschaftskrise. Wie kann der Branche geholfen werden? Darüber wurde heute in München gesprochen. Janina Singer berichtet.
4: Die Vereinigung der bayerischen Wirtschaft sieht vor allem in der stärkeren Zusammenarbeit und Vernetzung eine Chance. So wünschten sich Touristen etwa einheitlich ausgezeichnete Rad- oder Wanderwege, unabhängig von Gemeindegrenzen. Es brauche jetzt aber auch eine Flexibilisierung der Arbeitszeit. Die fordert auch der Bayerische Hotel- und Gaststättenverband DEHOGA.
3: Weltweit sterben immer weniger Menschen im Straßenverkehr. Das zeigt ein neuer WHO-Bericht. Von 2011 bis 2025 ist die Zahl der Verkehrstoten um 21% gesunken. Letztes Jahr sind rund 1,1 Millionen Menschen bei Unfällen ums Leben gekommen. Mehr als die Hälfte davon waren Fußgänger, Radfahrer oder Motorradfahrer. Die Kunstbiennale in Venedig zählt zu den wichtigsten internationalen Ausstellungen zeitgenössischer Kunst. Zum ersten Mal seit dem Angriff auf die Ukraine nimmt auch Russland wieder teil. Deshalb stoppt die EU jetzt ihre Förderung von 2 Millionen Euro. Die Begründung: Kulturvorhaben, die mit europäischen Steuergeldern finanziert werden, sollten demokratische Werte wahren. Werte, die im heutigen Russland nicht geachtet werden. Es ist jetzt kurz nach 5.
5: Vielen Dank, hier ist das Bayernwelle-Wetter. Sonne und Wolken haben sich heute abgewechselt. Jetzt haben wir ein paar mehr Wolken, aber immer noch die gleichen angenehmen Temperaturen. Traunstein 22 Grad, in Tittmoning am Stadtplatz 23 und in Schönau am Königssee 18 Grad. Morgen und übermorgen geht es genauso weiter. Überwiegend sonnig, mal mehr, mal weniger Wolken, aber im Grunde bleibt es gleich. Morgen etwas wärmer bei bis zu 24 Grad. Übermorgen am Donnerstag etwas kühler, maximal 20 Grad dann. Der Bayernwelle Verkehrsservice, damit ihr sicher ankommt. Feierabendverkehr und da ist ganz schön viel los auf den Stellen, wo alle durch wollen. Auf der B306 zum Beispiel von Traunstein in Richtung A8 auf dem ganzen Weg zur Autobahn habt ihr immer wieder staustockenden Verkehr. Zeitverlust hier ungefähr Viertelstunde und die Ortsumfahrung Bad Reichenhall ist wahnsinnig begehrt, also die B21 in Richtung Pieding. Auch hier staut sich's, Zeitverlust etwa eine Viertelstunde, bis ihr am Piedinger Kreisel seid.
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5: Blitzer liegen uns aktuell keine vor, was ja nicht heißt, dass nicht hinter jeder Ecke trotzdem einer lauern kann. Seht ihr einen rumlauern und rumlungern, ruft uns bitte gleich an oder schickt eine WhatsApp. Dann sind wir mit eurer Hilfe auch weiter auf dem neuesten Stand. Nummer 08654 3x die 7, 3x die 3.
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5: Feierabendzeit in Bayern, das ist die schönste Zeit des Tages, neben der Brotzeit natürlich. Servus und grüß Gott, Peter Mack mein Name, freue mich, dass ihr Radio hört. Ich habe vor ein paar Tagen mal wieder im Fernsehen den alten Film Top Gun gesehen, den ersten Film mit Tom Cruise und Kelly McGillis und so weiter. Du musst schon sagen, dass der Film ein bisschen in die Jahre gekommen ist, es ist halt 80er Jahre. Aber du freust dich, wenn die Musik dazu kommt und die kommt mitten im Film mehrfach. Die kommt nämlich von Kenny Loggins, Danger Zone, und da läuft sie schon wieder und schon freue ich mich wieder.

0: wenn du solche Songs hörst von Olivia Dean, The Man I Need, weißt du, die Menschheit ist immer noch in der Lage, schöne Musik zu machen, handgemachte, ohne KI und so weiter, schon sehr gut. Die Bayernwelle ist hier, lass uns doch mal über das heutige Thema des Tages sprechen, über das die ganze Nation spricht. Es wird ab Mitte Oktober keinen Alkohol mehr an deutschen Bahnhöfen geben. Zumindest in den Außenbereichen, in den Gaststätten wird es weiter noch Alkohol geben. Also du kannst ein Glas Bier, Glas Wein trinken, wenn dein Zug wieder 5 Stunden Verspätung hat. Aber öffentlich Bier, Wein, Schnaps und ähnliche Spirituosen an den Bahnsteigen nicht mehr. Das kann die Bahnchefin Evelyn Paller ziemlich gut begründen. Thomas Bremser, was sagt sie denn dazu?
1: Mehr Ordnung und mehr Sicherheit. Damit begründet die Bahn ihre Pläne. Die sollen bis Mitte Oktober umgesetzt werden. Erst am Freitag hat ja ein betrunkener Fahrgast einen Bahnmitarbeiter geschlagen und getreten. Der ist dann durch die Tür nach draußen gefallen. Und auch die Passagiere sollen sich sicherer fühlen. An einigen großen Bahnhöfen gilt das Verbot schon. In Hamburg sei seitdem die Zahl der Konflikte spürbar zurückgegangen, sagt die Bahn. Und es wird natürlich ohne Glasflaschen und Dosen auch sauberer.
0: Thomas, nach allem, was wir hören, wird dieses Alkoholverbot eben ab Mitte Oktober weitgehend begrüßt. Es gibt aber auch ein paar, die das eher skeptisch sehen. Gibt es denn irgendwas, was gegen so ein Alkoholverbot spricht? Und wenn ja, was?
1: Die große Frage, wer soll das Verbot eigentlich kontrollieren? Die Bundespolizei ist unterbesetzt und die Bahnmitarbeiter haben ja schon jetzt oft Ärger mit Fahrgästen. Wenn die jetzt noch Horden von Fußballfans oder Konzertgängern die Bierflasche wegnehmen sollen, dürfte das die Lage nochmal verschärfen. Und was soll das Verbot in Bahnhöfen bringen, wenn die Leute auf dem Weg dorthin trinken dürfen, in Bahnhofskneipen und auch im Zug selbst? Denn da darf ich mein Bier und Wein weiter problemlos mitbringen und trinken. Die Bahn selbst will auch weiter Alkohol verkaufen im Bordbistro.
0: Dankeschön erstmal für diese Information, Thomas Bremser. Ich sag mal so, die Mehrheit der Bundesbürger spricht sich dafür aus, weil das Ganze Gründe hat. Wenn durch dieses Alkoholverbot ab Oktober, wie gesagt, nur ein einziger Bahnangestellter oder ein einziger Passagier weniger angegriffen wird, dann hat sich das schon alles gelohnt. Es ist teilweise wirklich schrecklich, was wir da immer wieder zu melden hatten in den letzten Tagen und Monaten. Insofern, glaube ich, stoßen wir alle ins gleiche Horn, wenn wir sagen, da hat die Bahn mal eine gute Entscheidung getroffen. Dancing in the Moonlight, Musik von Toploader. 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

0: Sag, was du willst, die beste Musik hat Katy Perry damals gemacht, als sie noch mit Orlando Bloom zusammen war. Ist sie ja schon lange nicht mehr. Jetzt ist sie an der Seite des kanadischen Premiers Justin Trudeau und seitdem kommt nicht mehr so viel Musik von ihr. Weiß nicht, was mir lieber ist, das private Glück von Frau Perry oder ihre Musik. Naja, im Zweifel ihre Musik, die macht ja privat eh, was sie will. Na gut, die Bayern-Welle ist hier, ganz kurzer Break, dann kommt Felix Jähn und Jay Hart mit Pride.
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1: Mit Angelina Quotschala. Bei den Kliniken Südostbayern fällt die Bilanz für das vergangene Geschäftsjahr erneut positiv aus. Heute wurden die offiziellen Zahlen in Traunstein vorgestellt. Das bisherige Defizit von rund 40 Millionen Euro konnte im Vergleich zum Vorjahr demnach halbiert werden. Warum der Klinikverbund weiterhin optimistisch nach vorne blickt, dazu der Vorstandsvorsitzende Dr. Uwe Gretscher.
2: Wir haben die gleichen Patienten, das sind sogar besser in den Patientenzahlen, als wir sie vor der Pandemie hatten. Also Patienten sind wieder da, vertrauen uns und es ist uns gelungen, trotz einer massiven Explosion von Kosten, die sie alle erlebt haben seit der Pandemie, trotzdem das Defizit des Vorjahres zu halbieren.
1: Auch aus der Politik gibt es weiterhin Rückenwind in Sachen regionaler Gesundheitsversorgung. Sowohl Traunsteins Landrat Andreas Danzer als auch der Landrat des Berchtesgadener Landes Michael Koller bekräftigten auch in diesem Jahr das klare Bekenntnis der Landkreise zu den Kliniken Südostbayern. Schnelle Hilfe dank neuer Notrufsäule. Am Abtsee bei Laufen hat eine neue Notrufsäule am Montag offenbar Schlimmeres verhindert. Eine 16-jährige Schwimmerin geriet wegen eines medizinischen Notfalls im Wasser in Gefahr. Ersthelfer setzten über den Notrufkasten am Wasserwachtsgebäude sofort einen Alarm ab und hielten die Jugendliche mit einem Stand-up-Paddleboard über Wasser. Nur 8 Minuten später war die Wasserwacht Laufen-Leobendorf dann mit dem Rettungsboot bei der Schwimmerin. Sie wurde versorgt und anschließend in die Salzburger Landesklinik gebracht. Der Einsatz zeigt laut Rotem Kreuz, wie wichtig die neuen Notrufsäulen für schnelle Hilfe am See sein können. Und eine große neue Kita in der Stadt Traunreuth wird möglicherweise nicht rechtzeitig zum neuen Kita-Jahr fertig. Die Stadt Traunreuth hat jetzt selbst mitgeteilt, dass der Fertigstellungstermin für die neue Kita Zaubergarten wackle. Sollte der Neubau nicht zum 1. September eröffnen können, dann könnten die entsprechenden Kinder erst einmal in Übergangsräumen betreut werden. Die Stadt Traunreuth hat in 2 anderen städtischen Betreuungseinrichtungen eigene Gruppenräume bereitgestellt. Dort könnten die neuen Gruppen dann wie geplant starten. Und weitere Nachrichten aus unserer Region findet ihr auch auf bayernwelle.de.
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1: Ein junger Handwerker aus dem Landkreis Traunstein hat einen Staatspreis bekommen. Patrick Reiter aus Tachating hat jetzt seine Ausbildung zum Kfz-Mechatroniker abgeschlossen und zwar mit der Note 1,0. Dafür bekam er jetzt bei der Verabschiedung an der Berufsschule in Mühldorf einen von 27 Staatspreisen, so die Passauer Neue Presse. Geehrt wurde unter anderem auch Michael Donisl-Reiter aus Oberneukirchen. Er hat in Engelsberg eine Ausbildung zum Landwirt mit der Note 1,09 abgeschlossen.
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4: Das Bayernwelle-Wetter hier. Es ist nicht ganz Badewetter, dafür ist es nicht warm genug, aber trotz allem ist es super angenehm draußen bei Sonne und Wolken. In Obing 22 Grad, in Surheim 23 und in Bad Reichenhall am Parkkino genau 20 Grad. In den nächsten Tagen keine Wetteränderung, es bleibt also schön, überwiegend sonnig, mal ein paar mehr, mal weniger Wolken, aber das hält sich alles in Grenzen. Bei Temperaturen morgen um 24 Grad, übermorgen eher bei 20. Der Bayernwelle Verkehrsservice, damit ihr sicher ankommt. Ja, kurz nach 5:30 klingt der Feierabendverkehr schon eher ab, aber trotzdem ist noch ein bisschen was los. B306 Traunstein in Richtung Autobahn. Vor der A8 stockt's noch ein bisschen mit 5-6 Minuten Zeitverlust. Und auch noch ein bisschen was los auf der Ortsumfahrung Bad Reichenhall, der B21 in Richtung Pieding. Auch hier Stau bzw. Stocken zwischen 5 und 10 Minuten Zeitverlust.
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4: Aktuell hat uns niemand von euch einen Blitzer durchgegeben, weil sich das aber jederzeit ändern kann. Und da wäre ich sehr dankbar für, gebe ich euch unsere Nummer. WhatsApp oder Telefon ist die gleiche Nummer. 08654 3x die 7, 3x die 3. Meldet uns alle Blitzer oder besondere Verkehrsvorkommnisse. Dankeschön.
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4: Liebe Mädels, ich glaube, das, was jetzt kommt, wird euch sehr gefallen. Ich kann mich noch gut erinnern, vor 19 Jahren habe ich immer wieder Umfragen gelesen, was ist euer Lieblings-Sommersong? Und es ist immer dieser eine genannt worden, der jetzt kommt. Natalia Avellone und Wele Valo, Summer Wine. Mein Name ist Peter Mack, einen schönen Feierabend euch.

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1: Am Sonntag in der Früh war Kochhallball in München. Vielleicht habt ihr ja auch Videos gesehen, wie tausende Menschen da im Englischen Garten tanzen. In aller Herrgottsfrüh. Aber was hat's damit eigentlich auf sich? Schauen wir uns zu Beginn den Namen an, der bringt uns nämlich auch zur Erklärung. Kocherl ist ein typischer Münchner Begriff für Hausangestellte, also Dienstmädchen, Kindermädchen, Küchenpersonal und so weiter. Alle zusammen hatten den Spitznamen Kocherl. Und diese genannten Personen, die mussten ja für ihre Chefs hart arbeiten und hatten nicht sehr viel Zeit zum Feiern und Tanzen. Außer am Sonntagmorgen, also noch bevor die Sonne aufgegangen ist. Und deswegen haben sich die Kocherl im Sommer schon so im Jahr 1880 im Sommer bei schönem Wetter am chinesischen Turm getroffen, um zu tanzen und zu feiern. 1904 wurde die Veranstaltung dann von der Obrigkeit wegen Unsittlichkeit verboten, aber zur 200-Jahr-Feier des chinesischen Turms im Englischen Garten, das war 1968, wurde diese Tradition zurückgeholt und seitdem gibt's an einem Julisonntag ganz bald in der Früh wieder einen Kocherlball, bei dem mittlerweile alle mitmachen dürfen, ob Kocherl oder nicht.
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Michael Patrick Kelly mit Run Free, also mit einem Song, den er übermorgen auch beim Raiffeisen Kultursommer auf Schloss Tüssling live performen wird, und da freuen sich viele drauf. Hier ist die Bayernwelle, grüß Gott. Im Grunde brauchst du in deinem Leben als Künstler nur einen einzigen Hit, dann hast du weitgehend ausgesorgt, kannst dir zumindest weiterhin im Leben immer eine warme Mahlzeit leisten. Diesen Hit hatte vor einigen Jahren, ist auch schon über 20 Jahre her, Alexandra Stan, und der Hit hieß Mr. Saxo Beat. Mr. Saxo Beat, make me this, break me up, break me down. Und damit sie auch weiterhin mit diesem Song Geld verdient, kommt er gleich auf der Bayernwelle in voller Länge. Kleinen Moment noch bitte.

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2: Ich bin Florian Klaus. Wer eine klimafreundlichere Heizung einbauen lässt, der kann ab heute wieder Zuschüsse bei der staatlichen Förderbank KfW beantragen. Allerdings gibt's jetzt weniger Geld. Claudia Wächter mit den Details.
3: Die Bundesregierung will sparen und staffelt nun die Zuschüsse. Wer wenig verdient, der bekommt mehr Unterstützung. Relevant für die Förderung ist auch, ob Minderjährige im Haushalt leben. Der maximale Förderbetrag, der liegt nun bei 28.000 Euro und soll nach und nach weiter sinken. Wer aber schon eine Förderzusage hat oder einen Antrag gestellt hat zu alten, besseren Bedingungen, der muss sich keine Sorgen machen.
2: Sexueller Missbrauch von Kindern bleibt ein riesiges Problem in Deutschland. Das zeigt ein Lagebild vom Bundeskriminalamt, das heute vorgestellt wurde. Über 18.000 Fälle hat die Polizei im vergangenen Jahr registriert. Die Dunkelziffer dürfte noch deutlich höher sein. Besonders erschreckend, jugendpornografische Inhalte im Netz haben sich in 5 Jahren mehr als verdoppelt, auch weil KI es Tätern immer einfacher macht. Es ist ein Hoffnungsschimmer in Zeiten des Klimawandels. Im vergangenen Jahr ist so wenig vom Amazonas-Regenwald abgebrannt wie seit Jahrzehnten nicht mehr. Insgesamt waren es 3 Millionen Hektar. Im Jahr 2024 waren es noch knapp 16 Millionen Hektar. Das war der bisherige Höchststand. Experten warnen für dieses Jahr aber vor Super El Niño. Das Klimaphänomen könnte eine verlängerte Trockenzeit mit sich bringen und damit auch wieder ein größeres Waldbrandrisiko. Bei einer Messerattacke auf einer Dorfparty im oberbayerischen Egling wurden am Wochenende 8 Menschen verletzt. Jetzt ist ein Verdächtiger von der Polizei geschnappt worden. Der junge Mann kommt aus dem Landkreis Bad Tölz-Wolfratshausen und ist den Behörden schon durch mehrere Vorfälle bekannt. Noch heute soll er dem Haftrichter vorgeführt werden. Mit Platz 4 bei der Fußball-WM ist die Zeit von Didier Deschamps als Trainer der französischen Nationalmannschaft zu Ende gegangen. Dass Zinedine Zidane der Nachfolger wird, gilt schon lange als offenes Geheimnis. Übereinstimmenden Medienberichten zufolge soll der Amtswechsel jetzt fix sein. Zidane habe demnach seinen Vertrag als französischer Nationalcoach bis Sommer 2030 unterschrieben. Eine offizielle Bestätigung steht noch aus. Es ist jetzt 6:15.
4: Vielen Dank, hier ist das Bayern-Welle-Wetter. Im Grunde ist das ziemlich langweilig, denn es gibt keinerlei Veränderungen. So wie das Wetter heute und gestern war, nämlich überwiegend sonnig, immer mal mit ein paar Wolken dazwischen, wird es die nächsten Tage auch bleiben. Wir waren heute in der Spitze so bei 22 Grad, sind da auch vielerorts jetzt noch in der Nähe. Morgen wird es ein bisschen wärmer, bis 24 Grad. Übermorgen ein bisschen kühler, da haben wir die Höchsttemperatur von 20 Grad. Der Bayernwelle Verkehrsservice, damit ihr sicher ankommt. Mittlerweile 6:45 eine weitgehend verkehrsberuhigte Situation. Ihr habt keine nennenswerten Störungen, zumindest sind uns keine vorliegend. Damit weiterhin eine gute Fahrt. Verbunden mit der Bitte, dass ihr uns jederzeit anruft oder eine WhatsApp schickt, sobald ihr einen Blitzer seht. Denn Blitzer liegen mir keine vor momentan. Also sagt Bescheid bei jeder Sichtung. 08654, 3x7, 3x3. Danke euch.
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4: Mit Peter Mack, guten Abend 6:06. Wer sich über aktuelle Musik freut, der wird sich gleich sehr freuen über One Republic und I Need Your Love. Das ist ihre aktuelle Single. Und wer auf guten alten Rock steht aus den 80ern, der wird sich jetzt freuen. John Mellencamp.

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2: Mit mir Emily Rettenberger. Servus. In Reit im Winkel ist endlich wieder Straßenfest. Im Ortszentrum gibt's ein buntes Programm für die ganze Familie. Freut euch auf Straßenkünstler, Kinderschminken, Ponycycle, Bastelzelt und Feuerwehrautofahren und natürlich vieles mehr. Da ist für euch alle was dabei. Außerdem gibt's von Matt Hayes eine spektakuläre Feuershow für euch. Morgen Abend Straßenfest in Reit im Winkel von 18 bis 21 Uhr. Und auch in Waging wird gefeiert diesen Samstag beim Marktfest. Ab 18 Uhr verwandelt sich der Ortskern von Waging am See in eine große Festmeile mit Live-Musik, Kinderprogramm und dem besonderen Waginger Flair. Was Gescheites zum Essen gibt's natürlich auch für euch. Der Eintritt ist frei, gefeiert wird bei jedem Wetter. Also nehmt eure Familie und Freunde mit und genießt diesen Samstag einen schönen Sommerabend in Waging. Und wenn ihr Lust auf Action, Kreativität und jede Menge Spaß habt, dann schaut doch bei den Aktionstagen des Aktivspieltreffs Aquarium in Freilassing vorbei. Am Wochenende gibt es da immer von 14 bis 18 Uhr ein tolles Programm für euch. Am Samstag geht's um Bewegung und Kreativität. Am Sonntag dreht sich alles ums Thema Wasser. Das Beste, es ist kostenlos und ihr könnt ohne Anmeldung einfach vorbeikommen. Und ganz wichtig, Sportkleidung und ein Handtuch nicht vergessen.
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2: Mit Angelina Quocciala. Die Preise für Eigentumswohnungen sind im vergangenen Jahr in vielen Regionen Bayerns weiter gestiegen. Bei uns in der Region haben sich die Preise dagegen kaum noch verändert. Das meldet das Immobilienportal immowelt.de jetzt. Es hat die Angebotspreise für Eigentumswohnungen heute mit den Preisen vor einem Jahr verglichen. Demnach ist der Kaufpreis für eine Wohnung im Landkreis Traunstein sogar um 0,4% gesunken. Im Berchtesgadener Land ist der dagegen um 0,7% gestiegen. In vielen anderen bayerischen Landkreisen sind die Preise für Eigentumswohnungen viel deutlicher nach oben gegangen. Allerdings ist der Preis pro Quadratmeter Wohnung bei uns in der Region ohnehin schon höher als in vielen anderen Regionen in Süddeutschland. Am teuersten ist das Wohnen auch weiterhin in der Landeshauptstadt München. Die Verantwortlichen der Blaueishütte im Nationalpark Berchtesgaden wünschen sich für die Zukunft eine eigene Wasserleitung auf den Berg. Über dieses Projekt spricht heute Abend in der Gemeinde Ramsau der Gemeinderat. Sollten die Räte dem Wasserleitungsbau heute grundsätzlich zustimmen, dann kann die Gemeinde einen Antrag auf Fördergeld für das Projekt stellen. Die Blaueishütte liegt auf 1650 Metern Höhe im Nationalpark Berchtesgaden. Derzeit ist die Wasserversorgung von Quellen und Zisternen abhängig. Damit in Zeiten von Trockenheit und Wassermangel in Zukunft die Wasserversorgung gesichert ist, soll jetzt eine eigene Wasserleitung auf den Berg gelegt werden. Das Projekt steht derzeit noch ganz am Anfang. Viel Verständnis und nur wenige Verstöße, so fällt die Bilanz der Polizei und der Chiemsee Ranger nach einer mehrtägigen Kontrolle an Chiemsee-Uferwegen aus. Die Streifen kontrollierten in Chieming und Alaching, ob die geltenden Radverbote entlang sensibler Uferbereiche eingehalten werden. Das Ergebnis, viele Radfahrer akzeptierten die Verbote und zeigten sich kooperativ. Nur in einzelnen Fällen musste die Polizei Verwarnungen aussprechen. Die Radfahrverbote sollen nicht nur die empfindlichen Ufer und Naturräume schützen, sondern auch Konflikte zwischen Radlern und Fußgängern verhindern. Und mehr Nachrichten aus unserer Region gibt's auch auf bayernwelle.de.
3: Dankeschön, Angelina Quocciala. Hier ist das Bayernwelle-Wetter. Da kann ich euch gute Nachrichten verkünden. Es wird nämlich mindestens in den nächsten zwei Tagen keine Wetteränderung geben. Das bedeutet, es bleibt auch morgen und übermorgen überwiegend sonnig. Mal sind es ein paar mehr, mal weniger Wolken, aber Sonne dominiert schon. Morgen ein bisschen wärmer als heute. Wir schaffen morgen 24 Grad. Am Donnerstag werden es maximal 20 Grad. Der Bayernwelle-Verkehrsservice, damit ihr sicher ankommt. Wir haben keine Probleme vorliegen. Na dann, gute Fahrt auch weiterhin, damit so bleibt.
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3: Ebenso wenig liegen uns aktuell Blitzer vor. Sagt uns aber Bescheid bei jedem Blitzer, den ihr seht, damit wir weiterhin mit eurer Hilfe auf dem neuesten Stand sind und auch bleiben. Ruft also an oder schickt eine WhatsApp an 08654 dreimal die 7, dreimal die 3.
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3: Mit Peter Mack auch an diesem Dienstag Feierabend. Hallo und grüß Gott. Ich habe gerade im Kalender für morgen schon mal nachgeschaut, was morgen für ein besonderer Tag ist. Morgen, 22.07. ist der internationale Tag des Gehirns und der Gehirngesundheit. Da sollten wir also morgen im Laufe des Tages irgendwann mal dankbar sein, dass wir alle ein Gehirn erhalten haben. Gut, einige werden sagen, es ist ziemlich ungleich verteilt. Die einen haben mehr und die anderen weniger. Aber irgendwas ist ja immer. Im Grunde haben wir glücklicherweise alle eins. Und ich habe kürzlich gelesen, Musik ist generell gut für die Gehirn. Gesundheit. Na, dachte ich, dann kann Kygo und Imagine Dragons nicht falsch sein. Hier ist Stars Will Align fürs Hirn.

Guten Abend, es ist 20 vor 7, ihr hört die Bayernwelle. Wisst ihr, was mich immer wieder freut, wenn ich irgendwo in einer Bar, in einer Kneipe bin und im Hintergrund läuft irgendeine Musik, die 30, 40 Jahre alt ist, erlebe ich es immer wieder, dass ganz junge Menschen so um die 20, also ich bin es ja nicht mehr, ich bin ja auch schon über 32, wenn junge Menschen sagen, was ist denn das für ein geiler Song, Barkeeper, kannst du mir mal sagen, was das ist? Und dann kommt der und sagt sowas wie, das ist Manfred Mann und das ist For You. Und dann sind die jungen Menschen begeistert, laden sich das Ding auf Spotify runter und haben einen Spaß. Also du merkst, die gute Musik von früher stirbt nie aus. Deswegen jetzt für die Jungen, für die Alten, Manfred Mann. Mein Name ist Peter Mack. Wir hören uns morgen wieder auch für die Jungen und für die Alten auf der Bayernwelle ab 3. Habt einen schönen Abend.

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2: Ich bin Florian Klaus. Genug ist genug, sagt Bahnchefin Paller. Alkoholische Getränke sollen an deutschen Bahnhöfen künftig verboten werden. Die Bevölkerung findet es in einer Umfrage richtig.
3: Ich denke, es wird mehr Sicherheit geben und nicht so viel Probleme an den Bahnhöfen.
4: Also ich halte das für gut, weil ich bemerke auch immer mehr, dass sehr viele alkoholisierte Personen sich an Bahnhöfen und auch in Zügen aufhalten.
5: Im Grundsatz finde ich es eher vernünftig. In den Gaststätten, die es da gibt, sollte es aber kein Alkoholverbot geben.
2: 6 Menschen soll ein 45-Jähriger Ende Juni in einer Jugendhilfeeinrichtung in Stade getötet haben. Jetzt ist er im Gefängnis gestorben. Das hat das niedersächsische Justizministerium mitgeteilt. Es geht von einem Suizid aus. Derzeit gäbe es keine Hinweise auf ein Fremdverschulden, schreibt das Ministerium. Die Ermittlungen laufen. Weltweit wird weniger Bier getrunken. Die globale Produktion ist im letzten Jahr um 1,4 Milliarden Liter gesunken. Besonders stark war der Rückgang mit 6% in Deutschland. Gestiegen ist die Bierproduktion hingegen in Südamerika und in Afrika. Das geht aus einer Analyse des weltgrößten Hopfenhändlers Barthas aus Nürnberg hervor. Alkoholfreies Bier ist in diesem Wert bereits mit einberechnet. In Landsberg in Oberbayern hat ein Soldat einen 16-Jährigen aus dem Lech gerettet. Der Jugendliche war in den Fluss gesprungen und sofort untergegangen. Eine Passantin schlug Alarm, der Soldat zog den Jungen raus. Zusammen mit einem Krankenpfleger konnten sie den Teenager reanimieren. Ein Rettungshubschrauber brachte ihn danach ins Krankenhaus. Die Polizei lobte den Einsatz der Ersthelfer. Für Florian Lipowitz ist die Tour de France vorzeitig beendet. Der deutsche Radprofi stürzte beim Zeitfahren auf der 16. Etappe schwer und schied verletzt aus. Im letzten Jahr belegte der 25-Jährige Platz 3 in der Gesamtwertung. In der derzeitigen Gesamtwertung führt 5 Rennen vor dem Tourfinale der Slowene und vierfacher Gesamtsieger der Tour Tadej Pogacar. Es ist jetzt 7:15. Nachdem es sich stellenweise mal mehr, mal weniger zugezogen hat, klart es in der Nacht von Norden her auf. In Alpennähe halten sich noch einige Wolken. Die Temperaturen fallen auf 12 bis 6 Grad. Morgen und am Donnerstag wird es nicht viel sommerlicher als heute. Es ist windig und kühl, in Alpennähe können auch einzelne Gewitter reinziehen.
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2: Hallo auf die Straßen. Auf der A99 München Nord Richtung München Südwest zwischen München Fröttmanning Nord und dem Dreieck München Allach staut es sich auf 10 Kilometern. Es dauert hier etwa 20 Minuten länger. Auch auf dem Mittleren Ring in München kommt es zu längeren Verzögerungen. Auf der B17 Landsberg Richtung Reutte zwischen Schwangau und Füssen staut es sich auf 1 Kilometer. Es dauert hier etwa eine Viertelstunde länger. Auf der B318 Rottach-Egern Richtung Holzkirchen zwischen Rottach-Egern und Bad Wiessee staut es sich außerdem auch auf 1 Kilometer. Hier kommen etwa 20 Minuten obendrauf. Dasselbe gilt auch in der Gegenrichtung. Allen unterwegs eine gute Fahrt.

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2: Mit Angelina Quocciala. Bei den Kliniken Südostbayern fällt die Bilanz für das vergangene Geschäftsjahr erneut positiv aus. Heute wurden die offiziellen Zahlen in Traunstein vorgestellt. Das bisherige Defizit von rund 40 Millionen Euro konnte im Vergleich zum Vorjahr demnach halbiert werden. Warum der Klinikverbund weiterhin optimistisch nach vorne blickt, dazu der Vorstandsvorsitzende Dr. Uwe Gretscher.
3: Wir haben die gleichen Patienten, das sind sogar besser in den Patientenzahlen, als wir sie vor der Pandemie hatten. Also Patienten sind wieder da, vertrauen uns und es ist uns gelungen, trotz einer massiven Explosion von Kosten, die sie alle erlebt haben seit der Pandemie, trotzdem das Defizit des Vorjahres zu halbieren.
2: Auch aus der Politik gibt es weiterhin Rückenwind in Sachen regionaler Gesundheitsversorgung. Sowohl Traunsteins Landrat Andreas Danzer als auch der Landrat des Berchtesgadener Landes Michael Koller bekräftigten auch in diesem Jahr das klare Bekenntnis der Landkreise zu den Kliniken Südostbayern. Schnelle Hilfe dank neuer Notrufsäule. Am Abtsee bei Laufen hat eine neue Notrufsäule am Montag offenbar Schlimmeres verhindert. Eine 16-jährige Schwimmerin geriet wegen eines medizinischen Notfalls im Wasser in Gefahr. Ersthelfer setzten über den Notrufkasten am Wasserwachtsgebäude sofort einen Alarm ab und hielten die Jugendliche mit einem Stand-up-Paddleboard über Wasser. Nur 8 Minuten später war die Wasserwacht Laufen-Leobendorf dann mit dem Rettungsboot bei der Schwimmerin. Sie wurde versorgt und anschließend in die Salzburger Landesklinik gebracht. Der Einsatz zeigt laut Rotem Kreuz, wie wichtig die neuen Notrufsäulen für schnelle Hilfe am See sein können. Viel Verständnis und nur wenige Verstöße, so fällt die Bilanz der Polizei und der Chiemsee Ranger nach einer mehrtägigen Kontrolle an Chiemsee-Uferwegen aus. Die Streifen kontrollierten in Chieming und Alaching, ob die geltenden Radverbote entlang sensibler Uferbereiche eingehalten werden. Das Ergebnis, viele Radfahrer akzeptierten die Verbote und zeigten sich kooperativ. Nur in einzelnen Fällen musste die Polizei Verwarnungen aussprechen. Die Radfahrverbote sollen nicht nur die empfindlichen Ufer- und Naturräume schützen, sondern auch Konflikte zwischen Radlern und Fußgängern verhindern. 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
4: Nachdem es sich stellenweise mal weniger zugezogen hat, klart es in der Nacht von Norden her auf. In Alpennähe halten sich noch einige Wolken. Die Temperaturen fallen auf 12 bis 6 Grad. Morgen und am Donnerstag wird es nicht viel sommerlicher als heute. Es ist windig und kühl, in Alpennähe können noch einzelne Gewitter reinziehen.
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4: Hallo auf die Straßen. Auf der A99 München Nord Richtung München Südwest zwischen München Fröttmanning Nord und dem Dreieck München Allach staut es sich auf 10 Kilometern. Es dauert hier etwa 20 Minuten länger. Auch auf dem Mittleren Ring in München kommt es zu längeren Verzögerungen. Auf der B17 Landsberg Richtung Reutte zwischen Schwangau und Füssen staut es sich auf 1 Kilometer. Es dauert hier etwa eine Viertelstunde länger. Auf der B318 Rottach-Egern Richtung Holzkirchen zwischen Rottach-Egern und Bad Wiessee staut es sich außerdem auch auf 1 Kilometer. Hier kommen etwa 20 Minuten obendrauf. Dasselbe gilt auch in der Gegenrichtung. Allen unterwegs eine gute Fahrt.

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2: Ich bin Florian Klaus. Auf den Straßen sind weltweit immer mehr Fahrzeuge unterwegs, trotzdem ist die Zahl der Verkehrstoten gesunken, seit 2011 um 21%. Das berichtet die Weltgesundheitsorganisation. Christiane Ulrich, wie geht das?
3: Die Zahl der Unfälle ist deutlich zurückgegangen, unter anderem wegen Tempolimits und Sicherheitsstandards für Fahrzeuge. Ein Phänomen der Neuzeit verändert die Statistik allerdings. Der Boom von Lieferservices für Essen und alles Mögliche. Der hat die Zahl der Motorräder innerhalb von rund 15 Jahren weltweit verdreifacht. Und Unfälle mit Todesfolge und Verletzungen damit, die machen inzwischen fast ein Drittel aller Unfälle aus.
2: Rassistische Gewalt bleibt in Deutschland auf einem alarmierend hohen Niveau. Zu diesem Ergebnis kommt der Dachverband VBRG der jeweiligen Beratungsstellen. 2025 wurden über 3.100 rechtsrassistisch und antisemitisch motivierte Angriffe registriert. Mit über 1.700 dokumentierten Taten war Rassismus das häufigste Motiv. Der Verband beklagt, dass Bedrohungen und Angriffe für viele Betroffene mittlerweile zum Alltag gehören. Wer gut ausgebildet ist, bildet sich auch öfter weiter. Das zeigt eine aktuelle IFO-Umfrage. Unter Höherqualifizierten lernen rund 2/3 regelmäßig dazu. Bei geringer qualifizierten Beschäftigten ist es dagegen nicht einmal jeder Zweite. Dabei zahlt sich Weiterbildung aus. Nach 6 Jahren verdienen die, die Fortbildungen besucht haben, im Schnitt fast 9% mehr. Außerdem haben sie bessere Karrierechancen. Die Kunstbiennale in Venedig zählt zu den wichtigsten internationalen Ausstellungen zeitgenössischer Kunst. Zum ersten Mal seit dem Angriff auf die Ukraine nimmt auch Russland wieder teil. Deshalb stoppt die EU jetzt ihre Förderung von 2 Millionen Euro. Die Begründung: Kulturvorhaben, die mit europäischen Steuergeldern finanziert werden, sollten demokratische Werte wahren. Werte, die im heutigen Russland nicht geachtet werden. Microsoft und das französische Startup Mistral AI wollen Europas KI stärken und arbeiten dafür künftig enger zusammen. Konkret sollen die Rechenzentren ausgeweitet und moderne KI-Modelle stärker in Unternehmen und Behörden verankert werden. Microsoft will damit außerdem unabhängiger vom bisherigen Hauptpartner OpenAI werden. Es ist jetzt 8:15. Nachdem es sich stellenweise mal mehr, mal weniger zugezogen hat, klart es in der Nacht von Norden her auf. In Alpennähe halten sich noch einige Wolken. Die Temperaturen fallen auf 12 bis 6 Grad. Morgen und am Donnerstag wird es nicht viel sommerlicher als heute. Es ist windig und kühl, in Alpennähe können noch einzelne Gewitter reinziehen.
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2: Hallo auf die Straßen. Es staut sich in München auf dem Mittleren Ring zwischen der Dachauer Straße und der Donnersberger Brücke. Dadurch dauert es hier etwa 20 Minuten länger. Allen unterwegs eine gute Fahrt.
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2: Ich bin Florian Klaus. Auf den Straßen sind weltweit immer mehr Fahrzeuge unterwegs, trotzdem ist die Zahl der Verkehrstoten gesunken, seit 2011 um 21%. Das berichtet die Weltgesundheitsorganisation. Christiane Öhrig, wie geht das?
3: Die Zahl der Unfälle ist deutlich zurückgegangen, unter anderem wegen Tempolimits und Sicherheitsstandards für Fahrzeuge. Ein Phänomen der Neuzeit verändert die Statistik allerdings. Der Boom von Lieferservices für Essen und alles Mögliche, der hat die Zahl der Motorräder innerhalb von rund 15 Jahren weltweit verdreifacht. Und Unfälle mit Todesfolge und Verletzungen damit, die machen inzwischen fast ein Drittel aller Unfälle aus.
2: Rassistische Gewalt bleibt in Deutschland auf einem alarmierend hohen Niveau. Zu diesem Ergebnis kommt der Dachverband VBRG der jeweiligen Beratungsstellen. 2025 wurden über 3100 rechtsrassistisch und antisemitisch motivierte Angriffe registriert. Mit über 1700 dokumentierten Taten war Rassismus das häufigste Motiv. Der Verband beklagt, dass Bedrohungen und Angriffe für viele Betroffene mittlerweile zum Alltag gehören. Nachdem es sich stellenweise mal mehr, mal weniger zugezogen hat, klart es in der Nacht von Norden her auf. In Alpennähe halten sich noch einige Wolken. Die Temperaturen fallen auf 12 bis 6 Grad. Morgen und am Donnerstag wird es nicht viel sommerlicher als heute. Es ist windig und kühl, in Alpennähe können noch einzelne Gewitter reinziehen.
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2: Hallo auf die Straßen. Es staut sich in München auf dem Mittleren Ring zwischen der Dachauer Straße und der Donnersberger Brücke. Dadurch dauert es hier etwa 20 Minuten länger. Allen unterwegs eine gute Fahrt.
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2: Ich bin Florian Klaus. Wer 14 oder jünger ist, darf in Frankreich ab September keine Social-Media-Konten mehr anlegen. Alte Accounts von gleichaltrigen Kindern werden ab Januar 2027 gesperrt. Darauf hat sich das französische Parlament geeinigt. Frankreich ist damit das erste EU-Land mit einer Social-Media-Sperre für Kinder und Jugendliche. Ausnahmen soll es für Bildungsplattformen oder Seiten wie Wikipedia geben. Immer mehr Kinder und Jugendliche in Deutschland werden Opfer von sexueller Gewalt. Mehr als 18.000 Fälle hat die Polizei im vergangenen Jahr erfasst. Das geht aus dem aktuellen Lagebild hervor. Claudia Wächter mit den Einzelheiten des Berichts.
3: Vor allem im digitalen Raum werden Kinder immer häufiger zu Opfern. Dort suchen Täter gezielt sexuelle Kontakte zu Minderjährigen, nutzen auch neue Methoden mithilfe künstlicher Intelligenz. Bundesinnenminister Dobrindt, der spricht von einem dramatischen Anstieg der Fälle im Netz und fordert, wir müssen unsere Kinder dort besser schützen. Und er betont, die Statistik zählt nur die bekannten Fälle. Die Dunkelziffer sei weitaus höher.
2: Weil er einen Israel-Anstecker getragen hat, ist ein 65-Jähriger in Höchberg bei Würzburg brutal zusammengeschlagen worden. Ein 20-jähriger Syrer soll den Mann zunächst angesprochen und dann geschlagen haben. Danach trat der Angreifer weiter auf ihn ein. Er sitzt in Untersuchungshaft. Polizei und Generalstaatsanwaltschaft München gehen von einer antisemitischen und islamistischen Motivation aus. Das Opfer schwebt nicht in Lebensgefahr. In gut 5 Wochen startet in Köln die Gamescom, also die weltgrößte Messe für Computer und Videospiele. Und in diesem Jahr ist sie erstmals ausgebucht. Das haben die Veranstalter mitgeteilt. Im vergangenen Jahr kamen rund 357.000 Besucherinnen und Besucher. Den Rekord von 373.000 Besuchern aus dem Jahr 2019 will man aber bewusst nicht knacken. Die Hallen werden sonst einfach zu voll, so der Veranstalter. Für die deutsche Hoffnung war es das vorzeitige Aus auf der 16. Etappe. Radprofi Florian Lipowitz ist bei der Tour de France im Einzelzeitfahren in einer Kurve gestürzt und muss deshalb verletzt aufgeben. Letztes Jahr wurde der 25-Jährige Dritter in der Gesamtwertung. Die führt dieses Jahr der Slowene und vierfacher Tour-Gesamtsieger Tadej Pogacar an. Beim Sturzaus von Florian Lipowitz gewann Olympiasieger und Weltmeister Remco Evenepoel. Es ist jetzt 9:15. Nachdem der Tag eher wechselhaft war, klart es in der Nacht von Norden her auf. Nur in Alpennähe hängen noch ein paar Wolken fest. Die Temperaturen gehen runter auf 6 bis 12 Grad. Morgen sowie am Donnerstag wird es leider nicht viel freundlicher. Es bleibt windig und kühl. In Alpennähe können auch einzelne Gewitter reinziehen.
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2: Auf der A9 Berlin Richtung Nürnberg. Zwischen Trockau und Pegnitz bitte aufpassen. Da laufen Bergungsarbeiten. Der rechte Fahrstreifen ist gesperrt. Allen unterwegs eine gute Fahrt.
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2: Ich bin Florian Klaus. Wer 14 oder jünger ist, darf in Frankreich ab September keine Social-Media-Konten mehr anlegen. Alte Accounts von gleichaltrigen Kindern werden ab Januar 2027 gesperrt. Darauf hat sich das französische Parlament geeinigt. Frankreich ist damit das erste EU-Land mit einer Social-Media-Sperre für Kinder und Jugendliche. Ausnahmen soll es für Bildungsplattformen oder Seiten wie Wikipedia geben. Weil er einen Israel-Anstecker getragen hat, ist ein 65-Jähriger in Höchberg bei Würzburg brutal zusammengeschlagen worden. Ein 20-jähriger Syrer soll den Mann zunächst angesprochen und dann geschlagen haben. Danach trat der Angreifer weiter auf ihn ein. Er sitzt in Untersuchungshaft. Polizei und Generalstaatsanwaltschaft München gehen von einer antisemitischen und islamistischen Motivation aus. Das Opfer schwebt nicht in Lebensgefahr. Nachdem der Tag eher wechselhaft war, klart es in der Nacht von Norden her auf. Nur in Alpennähe hängen noch ein paar Wolken fest. Die Temperaturen gehen runter auf 6 bis 12 Grad. Morgen sowie am Donnerstag wird es leider nicht viel freundlicher. Es bleibt windig und kühl. In Alpennähe können auch einzelne Gewitter reinziehen.
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2: Auf der A9 Berlin Richtung Nürnberg. Zwischen Trockau und Pegnitz bitte aufpassen, da laufen Bergungsarbeiten, der rechte Fahrstreifen ist gesperrt. Allen unterwegs eine gute Fahrt.
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2: Ich bin Yves Simon. Als erstes Land bei uns in der EU hat jetzt Frankreich ein Social-Media-Verbot für Kinder unter 15 beschlossen. Der französische Senat hat am Abend mit breiter Mehrheit für den entsprechenden Gesetzesvorschlag gestimmt und auch vom Parlament hat es schon das Go gegeben. Auf Wunsch von Präsident Macron gilt direkt nach den Sommerferien, 14-Jährige oder auch Jüngere können keine neuen Accounts mehr anlegen und für bestehende Konten gilt, gleichaltrige Kids werden dann ab Januar 2027 gesperrt. Wer eine klimafreundlichere Heizung einbauen lässt, der kann ab heute wieder Zuschüsse bei der staatlichen Förderbank KfW beantragen. Allerdings gibt es jetzt weniger Geld. Claudia Wächter mit den Details.
3: Die Bundesregierung will sparen und staffelt nun die Zuschüsse. Wer wenig verdient, der bekommt mehr Unterstützung. Relevant für die Förderung ist auch, ob Minderjährige im Haushalt leben. Der maximale Förderbetrag, der liegt nun bei 28.000 Euro und soll nach und nach weiter sinken. Wer aber schon eine Förderzusage hat oder einen Antrag gestellt hat zu alten, besseren Bedingungen, der muss sich keine Sorgen machen.
2: Bei einer Messerattacke auf einer Dorfparty im oberbayerischen Egling sind am Wochenende 8 Menschen verletzt worden und jetzt ist ein Verdächtiger von der Polizei geschnappt worden. Der junge Mann kommt aus dem Landkreis Bad Tölz-Wolfratshausen und er ist den Behörden auch schon durch mehrere Vorfälle bekannt. Noch heute Abend soll er dem Haftrichter vorgeführt werden. Weltweit sterben immer weniger Menschen im Straßenverkehr. Das zeigt ein neuer WHO-Bericht. Von 2011 bis 2025 ist die Zahl der Verkehrstoten um 21% runtergegangen. Letztes Jahr sind gut 1,16 Millionen Menschen bei Unfällen ums Leben gekommen. Mehr als die Hälfte davon waren Fußgänger, Radfahrer oder auch Motorradfahrer. Deutscher Wein könnte bald zu Desinfektionsmittel werden. Die EU-Kommission in Brüssel hat jetzt einen Antrag auf sogenannte Krisendestillation zugestimmt. Dabei wird Wein zu hochprozentigem Alkohol gebrannt, der dann ausschließlich für industrielle Zwecke genutzt werden darf. Das Weinbauministerium in Rheinland-Pfalz ist auch dafür. Ziel ist es nämlich, das Überangebot an Rot- und Roséweinen, das es momentan offenbar gibt, aus Rheinhessen und Württemberg vor allem, abzubauen. Es ist jetzt kurz nach 10. Nachdem der Tag doch eher wechselhaft war, klart es jetzt in der Nacht zunehmend von Norden her auf. Nur entlang der Alpen, da hängen die Wolken die ganze Nacht über fest. Die Temperaturen gehen runter auf 6 bis 12 Grad. Morgen und auch am Donnerstag wird es teilweise freundlicher, vor allem im Süden, an den Alpen und auch Richtung Schwaben-Allgäu. Ansonsten bleibt es doch eher windig und kühl. In Alpennähe können dann im Laufe des Abends Gewitter aufziehen, die Temperaturen bis 26 Grad.
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2: A7 Würzburg in Richtung Fulda zwischen Bad Brückenau-Wildflecken und Bad Brückenau-Volkers, ein Auto mit Panne auf der linken Spur. Pannen-LKW auf der A8 München Richtung Salzburg zwischen Neukirchen und Anger auf der rechten Spur und A92 Deckendorf Richtung München zwischen Dingolfing West und Wörth an der Isar. Da ist ein LKW in der Baustelle auf der rechten Spur liegen geblieben. Allen unterwegs eine gute und sichere Fahrt.
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2: Ich bin Yves Simon. Als erstes Land bei uns in der EU hat jetzt Frankreich ein Social-Media-Verbot für Kinder unter 15 beschlossen. Der französische Senat hat am Abend mit breiter Mehrheit für den entsprechenden Gesetzesvorschlag gestimmt und auch vom Parlament hat es schon das Go gegeben. Auf Wunsch von Präsident Macron gilt direkt nach den Sommerferien, 14-Jährige oder auch Jüngere können keine neuen Accounts mehr anlegen und für bestehende Konten gilt, gleichaltrige Kids werden dann ab Januar 2027 gesperrt. Bei einer Messerattacke auf einer Dorfparty im oberbayerischen Egling sind am Wochenende 8 Menschen verletzt worden und jetzt ist ein Verdächtiger von der Polizei geschnappt worden. Der junge Mann kommt aus dem Landkreis Bad Tölz-Wolfratshausen und er ist den Behörden auch schon durch mehrere Vorfälle bekannt. Noch heute Abend soll er dem Haftrichter vorgeführt werden. Nachdem der Tag doch eher wechselhaft war, klart es jetzt in der Nacht zunehmend von Norden her auf. Nur entlang der Alpen, da hängen die Wolken die ganze Nacht über fest. Die Temperaturen gehen runter auf 6 bis 12 Grad. Morgen und auch am Donnerstag wird es teilweise freundlicher, vor allem im Süden, an den Alpen und auch Richtung Schwaben-Allgäu. Ansonsten bleibt es doch eher windig und kühl. In Alpennähe können dann im Laufe des Abends Gewitter aufziehen, die Temperaturen bis 26 Grad.
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2: A7 Würzburg in Richtung Fulda zwischen Bad Brückenau-Wildflecken und Bad Brückenau-Volkers, ein Auto mit Panne auf der linken Spur. Pannen-LKW auf der A8 München Richtung Salzburg zwischen Neukirchen und Anger auf der rechten Spur und A92 Deckendorf Richtung München zwischen Dingolfing-West und Wörth an der Isar. Da ist ein LKW in der Baustelle auf der rechten Spur liegen geblieben. Allen unterwegs eine gute und sichere Fahrt.
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2: Ich bin Yves Simon. Instagram, TikTok und Snapchat für Kinder und Jugendliche unter 15 sind diese sozialen Netzwerke nach den Sommerferien tabu. Zumindest, wenn sie aus Frankreich sind, denn die Nationalversammlung in Paris hat am Abend dem Verbot zugestimmt. Damit ist Frankreich das erste Land in der EU, das einen solchen Schritt geht. Auch in Deutschland wird ein Social-Media-Verbot für Kinder und Jugendliche ja seit längerem schon diskutiert. In Höchberg bei Würzburg ist ein 65-Jähriger mit Israel-Anstecker angegriffen und schwer verletzt worden. Ein 20-jähriger Syrer soll ihn aus israelfeindlichen oder antisemitischen Motiven zu Boden geschlagen und gegen den Kopf getreten haben, wie die Generalstaatsanwaltschaft mitgeteilt hat. Sie ermittelt jetzt wegen versuchten Mordes. Das Opfer liegt auf einer Intensivstation, sein Leben ist aber nicht in Gefahr. Kein Alkohol auf Bahnsteigen und in Bahnhofshallen. Die Deutsche Bahn plant einen radikalen Schritt mit der Hoffnung auf mehr Sicherheit. Es soll in Zukunft an den bundesweit 5.400 Bahnhöfen verboten sein, Bier, Wein, Schnaps und auch anderen Alkohol zu trinken. Alexander Poetz, der stellvertretende Bundesvorsitzende der Gewerkschaft der Polizei, findet, auch konsequenterweise im Bordrestaurant muss dann Bier und Wein verboten werden, wie er im ZDF gesagt hat.
3: Das bringt nichts, quasi auf dem Bahnhof das Verbot auszusprechen, aber in den Zügen weiter konsumieren zu dürfen. Das muss konsequent umgesetzt werden und natürlich muss auch die Deutsche Bahn jetzt ihr Hausrecht durchsetzen mit der DB-Sicherheit und muss das Verbot auch kontrollieren.
2: Die Polizei jedenfalls hat demnach nicht das nötige Personal für die Kontrollen. Sie sind die perfekte Abkühlung für viele bei extremer Hitze. Die Schwimmbäder bei uns. Doch wer diesen Sommer ins kühle Nass springen will, muss tiefer in die Tasche greifen. Denn der Eintrittspreis in den meisten Bädern ist gestiegen im Juni laut Statistischem Bundesamt um ganze 3,6%. Jürgen Klopp ist nach der Fußball-Weltmeisterschaft wieder in Deutschland und heute Vormittag in Frankfurt gelandet. Da stehen jetzt die letzten Verhandlungen mit dem DFB an. Geplant ist ein Vertrag bis zur WM 2030. Ab September soll Klopp die Nationalmannschaft dann auch direkt übernehmen, sie durch die Nations League und dann auch zur EM 2028 führen. Es ist jetzt kurz nach 11. Die Nacht bei uns im Freistaat ist meistens trocken und zunehmend klart es jetzt auch auf. Die Temperaturen gerade Dinkelsbühl in Mittelfranken und Bodenwöhr in der Oberpfalz 14 Grad, Waging am See in Oberbayern 15. Tagsüber haben wir Sonne pur, vor allem in Schwaben und im Allgäu, auch im südlicheren Oberbayern. Weiter nördlich da dagegen mehr Wolken und da ist es auch ein bisschen windiger. Die Temperaturen gehen rauf auf 20 bis 27 Grad.
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2: Zweimal die A9 Berlin Richtung Nürnberg zwischen Trockau und Pegnitz. Hier haben wir Bergungsarbeiten auf der rechten Spur und die Gegenrichtung zwischen Hormersdorf und Blech. Auch hier ist die rechte Spur deswegen dicht. Allen unterwegs eine gute und sichere Fahrt.
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2: Ich bin Yves Simon. Instagram, TikTok und Snapchat für Kinder und Jugendliche unter 15 sind diese sozialen Netzwerke nach den Sommerferien tabu. Zumindest, wenn sie aus Frankreich sind, denn die Nationalversammlung in Paris hat am Abend dem Verbot zugestimmt. Damit ist Frankreich das erste Land in der EU, das einen solchen Schritt geht. Auch in Deutschland wird ein Social-Media-Verbot für Kinder und Jugendliche ja seit längerem schon diskutiert. In Höchberg bei Würzburg ist ein 65-Jähriger mit Israel-Anstecker angegriffen und schwer verletzt worden. Ein 20-jähriger Syrer soll ihn aus israelfeindlichen oder antisemitischen Motiven zu Boden geschlagen und gegen den Kopf getreten haben, wie die Generalstaatsanwaltschaft mitgeteilt hat. Sie ermittelt jetzt wegen versuchten Mordes. Das Opfer liegt auf einer Intensivstation, sein Leben ist aber nicht in Gefahr. Die Nacht bei uns im Freistaat ist meistens trocken und zunehmend klart es jetzt auch auf. Die Temperaturen gerade Dinkelsbühl in Mittelfranken und Bodenwöhr in der Oberpfalz 14 Grad, Waging am See in Oberbayern 15. Tagsüber haben wir Sonne pur, vor allem in Schwaben und im Allgäu, auch im südlicheren Oberbayern. Weiter nördlich da dagegen mehr Wolken und da ist es auch ein bisschen windiger. Die Temperaturen gehen rauf auf 20 bis 27 Grad.
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2: Zweimal die A9 Berlin Richtung Nürnberg zwischen Trockau und Pegnitz. Hier haben wir Bergungsarbeiten auf der rechten Spur und die Gegenrichtung zwischen Hormersdorf und Blech. Auch hier ist die rechte Spur deswegen dicht. Allen unterwegs eine gute und sichere Fahrt.
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2: Ich bin Yves Simon. Schluss mit Social Media für Kinder und Jugendliche in Frankreich. Am Abend hat die Nationalversammlung in Paris für diesen Schritt gestimmt. Vorher schon hatte der Senat den Weg dafür freigemacht. Damit ist jetzt klar, nach den französischen Sommerferien dürfen unter 15-Jährige keine neuen Accounts mehr anlegen. Und alle, die schon einen Account haben und 14 Jahre alt sind oder jünger, die werden dann zum Jahreswechsel gesperrt. Ein Thema, das da ein bisschen zumindest mit reinspielt. Das Bundeskriminalamt registriert immer mehr Fälle von Kindesmissbrauch und sexueller Gewalt gegen Kinder und Jugendliche. BKA-Präsident Münch berichtet nämlich, dass sich die Taten zunehmend in den digitalen Raum verlagern, beispielsweise durch sogenanntes Cybergrooming. Bundesinnenminister Dobrindt setzt deswegen auch auf KI.
3: Um sehr schnell Unterscheidungen zu bekommen zwischen bereits bekanntem Material, neuem Material, weil wir glauben, dass wir bei neuem Material möglicherweise noch aktive Missbrauchsfälle identifizieren können.
2: Die Behörden haben im letzten Jahr alles in allem über 17.000 Fälle erfasst. In der Ukraine hat Präsident Selenskyj nach tagelangem Druck aus der Bevölkerung Armeechef Syrskyj entlassen. Hintergrund sind vor allem Proteste junger Menschen. Sie fordern eine Kursänderung in der Kriegsführung und vor allem auch die stärkere Nutzung moderner Drohnentechnik. Die asiatische Tigermücke fühlt sich mittlerweile auch in einigen Regionen bei uns in Bayern richtig heimisch. Die Stadt Osterhofen in Niederbayern hat zum Beispiel jetzt eine To-Do-Liste herausgegeben, um eine Ausbreitung in der Stadt zu verhindern. Und diese Tipps können natürlich alle Menschen bei uns im Freistaat nutzen. Was gilt? Stehendes Wasser am besten vermeiden, zum Beispiel Planschbecken, Regentonnen, Blumenuntersetzer oder auch Gießkannen rumstehen lassen. Das ist keine gute Idee, denn wenn da einfach kein Wasser drin ist, kann die Tigermücke auch keine Eier reinlegen. Diese Mücke könnte das Denguefieber übertragen, wobei Experten das Risiko bei uns eher als gering einschätzen. Für den deutschen Florian Lipowitz ist die Tour de France vorbei. Beim Einzelzeitfahren ist Lipowitz so blöd gestürzt, dass er sich einen Schlüsselbeinbruch zugezogen hat. In der Gesamtwertung lag Lipowitz zuletzt auf Platz 5. Es ist jetzt kurz nach 12. In nördlichen Franken sind noch einige Wolken unterwegs, da kann es auch regnen. Das Ganze gilt bis zum Main. Südlich davon ist es meistens sternenklar. Das Ganze bei Tiefstwerten zwischen 6 und 13 Grad. Wir messen momentan noch in Bad Wörishofen im Allgäu 15 Grad, Goldbach in Unterfranken und Buchhofen in Niederbayern 14. Heute dann ähnliche Wetterzweiteilung. Vor allem in der Südhälfte wird es richtig schön und sonnig. Im Norden so ein bisschen unbeständiger. Es kann immer wieder mal den ein oder anderen Schauer geben.
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2: Zweimal die A9 Berlin Richtung Nürnberg zwischen Trockau und Pegnitz. Wir haben Bergungsarbeiten auf der rechten Spur und die A9 Nürnberg Fahrt Richtung München zwischen Hilpoltstein und Greding. Hier ein Auto mit Panne liegen geblieben. Allen unterwegs eine gute und sichere Fahrt.
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1: Ich bin Yves Simon. Schluss mit Social Media für Kinder und Jugendliche in Frankreich. Am Abend hat die Nationalversammlung in Paris für diesen Schritt gestimmt. Vorher schon hatte der Senat den Weg dafür freigemacht. Damit ist jetzt klar, nach den französischen Sommerferien dürfen unter 15-Jährige keine neuen Accounts mehr anlegen. Und alle, die schon einen Account haben und 14 Jahre alt sind oder jünger, die werden dann zum Jahreswechsel gesperrt. Die asiatische Tigermücke fühlt sich mittlerweile auch in einigen Regionen bei uns in Bayern richtig heimisch. Die Stadt Osterhofen in Niederbayern hat zum Beispiel jetzt eine To-Do-Liste herausgegeben, um eine Ausbreitung in der Stadt zu verhindern. Und diese Tipps können natürlich alle Menschen bei uns im Freistaat nutzen. Was gilt? Stehendes Wasser am besten vermeiden, zum Beispiel Planschbecken, Regentonnen, Blumenuntersetzer oder auch Gießkannen rumstehen lassen. Das ist keine gute Idee, denn wenn da einfach kein Wasser drin ist, kann die Tigermücke auch keine Eier reinlegen. Diese Mücke könnte das Denguefieber übertragen, wobei Experten das Risiko bei uns eher als gering einschätzen. Im nördlichen Franken sind noch einige Wolken unterwegs, da kann es auch regnen. Das Ganze gilt bis zum Main. Südlich davon ist es meistens sternenklar. Das Ganze bei Tiefstwerten zwischen 6 und 13 Grad. Wir messen momentan noch in Bad Wörishofen im Allgäu 15 Grad, Goldbach in Unterfranken und Buchhofen in Niederbayern 14. Heute dann ähnliche Wetterzweiteilung. Vor allem in der Südhälfte wird es richtig schön und sonnig. Im Norden so ein bisschen unbeständiger. Es kann immer wieder mal den ein oder anderen Schauer geben.
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1: Zweimal die A9 Berlin Richtung Nürnberg zwischen Trockau und Pegnitz. Wir haben Bergungsarbeiten auf der rechten Spur und die A9 Nürnberg Fahrt Richtung München zwischen Hilpoltstein und Greding. Hier ein Auto mit Panne liegen geblieben. Allen unterwegs eine gute und sichere Fahrt.
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Heute ist der 22. Juli. Bei einem Anschlag am Münchner Olympia-Einkaufszentrum werden am 22. Juli 2016 9 Menschen getötet und zahlreiche verletzt. Zuvor hatte der 18-jährige Täter Jugendliche via Facebook in ein McDonald's-Restaurant am Tatort gelockt. Dort beginnt er auf die Gäste zu schießen. Als der Amokschütze von der Polizei gestellt wird, tötet er sich selbst. Vorbild für den Täter war offenbar der norwegische Rechtsextremist Anders Behring Breivik. Der hatte im Jahr 2011 ebenfalls an einem 22. Juli in Oslo und auf der norwegischen Insel Utøya ein Massaker angerichtet. In Oslo zündet der 32-jährige Breivik eine Autobombe und tötet 8 Menschen. Anschließend erschießt er auf Utøya 69 Teilnehmer eines Feriencamps für junge Sozialdemokraten. Ein Jahr später wird der Amokläufer zu der in Norwegen möglichen Höchststrafe verurteilt, 21 Jahre Gefängnis mit anschließender Sicherungsverwahrung.

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1: Ich bin Yves Simon. In Frankreich müssen sich Kinder und Jugendliche unter 15 nach den Sommerferien von sozialen Netzwerken wie Instagram und TikTok verabschieden. Die Nationalversammlung in Paris hat dem Social-Media-Verbot am Abend zugestimmt. Bestehende Accounts von Kids im Alter von 14 oder jünger, die werden dann zum Jahreswechsel gesperrt. Damit ist Frankreich das erste Land in der EU, das Social Media für einige Altersgruppen komplett verbietet. Nach den Messerstichen auf einem Dorffest in Egling im Landkreis Bad Tölz-Wolfratshausen sitzt der mutmaßliche Angreifer jetzt in Untersuchungshaft. Der Mann ist Polizei bekannt. Er soll einen 16-Jährigen mit einem Messer am Arm verletzt haben und vorher schon einen 20-Jährigen niedergeschlagen haben. Die Polizei ermittelt wegen gefährlicher Körperverletzung. In gut einer Woche soll die CDU-CSU-Bundestagsfraktion nach dem Rücktritt von Jens Spahn einen neuen Vorsitzenden wählen. Aber zu den möglichen Kandidaten gibt es bisher nur Spekulationen. CDU-Chef Merz und CSU-Chef Söder wollen der Fraktion zeitnah einen Vorschlag unterbreiten, wie es heißt. Aus Berlin berichtet für uns Ursula Winkler.
2: Die beiden Verantwortlichen für den Personalvorschlag lassen sich nicht in die Karten schauen. Sie wollen sich erst intern austauschen und dann einen gemeinsamen Vorschlag machen. Auch Innenminister Dobrindt, der als möglicher Kandidat für den Posten gehandelt wird, hält sich bedeckt. Er wolle zu Personalspekulationen keinen Beitrag leisten.
1: In den USA beziffert Verteidigungsminister Hexeth die Kosten des Krieges gegen den Iran inzwischen auf sage und schreibe 37,5 Milliarden Dollar. In der Summe enthalten sind neben den bisherigen Ausgaben auch die zu erwartenden Kosten noch bis Ende September. Da sind zum Beispiel auch Sollzahlungen drin oder auch Wartungskosten. Aber statt für ein Ende des Krieges zu werben, hat Hexeth das Parlament dazu aufgerufen, einen zusätzlichen Verteidigungsetat von 67 Milliarden Dollar locker zu machen. Überschüssiger deutscher Wein könnte in Desinfektionsmittel umgewandelt werden. Die EU-Kommission hat einer sogenannten Krisendestillation zugestimmt. Bei der wird Wein zu hochprozentigem Alkohol für industrielle Zwecke gebrannt. Das Weinbauministerium in Rheinland-Pfalz will so überschüssigen Rot- und Roséwein loswerden, ohne ihn entsorgen zu müssen. Es ist jetzt kurz nach eins. Der Regenschirm kann heute Nacht zu Hause bleiben. Es ist trocken bei uns im Freistaat. Wir messen momentan Temperaturen von 14 Grad in Karlsfeld in Oberbayern, Breitengüßbach in Oberfranken 13 Grad, Furt im Wald in der Oberpfalz nur 12. Teilweise ist es auch ein bisschen kühler, bis zu 6 Grad in den höheren Lagen der Alpen. Heute tagsüber haben wir in Franken teilweise ein bisschen Regen, ansonsten aber gerade im Süden des Freistaats Sonne pur. 20 bis 27 Grad sind möglich.
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1: Eine Meldung nur von der A8 München Richtung Salzburg zwischen Neukirchen und Anger. Hier haben wir momentan 8 Kilometer zäh fließenden Verkehr. Das dauert 13 Minuten länger. Allen unterwegs eine gute und sichere Fahrt.

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1: Mit mir, Emily Rettenberger. Schönen Mittwoch. Und für einen lauen Sommerabend bietet sich doch ein Film im Open-Air-Kino perfekt an. Wer für heute oder morgen Abend noch nichts geplant hat, ist bei den Waginger Filmtagen bestens aufgehoben. Bis Anfang August werden Filme im Kurpark in Waging unter freiem Himmel gezeigt. Heute steht die Doku Ausgestiegen auf dem Programm und morgen läuft das Kanu des Manitou. Die Tickets gibt's direkt vor Ort und kosten 10 Euro. Einlass ist jeweils ab 19 Uhr und Filmbeginn bei Sonnenuntergang natürlich nur bei gutem Wetter. Die Ausweichtermine wären dann am 3., 4. und 5. August. Und am Wochenende ist im Magazin 3 in Bad Reichenhall wieder so einiges los. Am Freitagabend sorgen Erwin und Edwin mit ihrer Mischung aus Blasmusik und Elektrobeats für Stimmung. Als Support ist das Duo Brier da mit dabei. Los geht's ab 18.30 Uhr und auch der Samstag, der hat musikalisch einiges für euch auf Lager. Für das Open Air der Bavarian Blues Bandits um 18 Uhr gibt's sogar noch Tickets. Die Kultband feiert vor der Alten Saline in Bad Reichenhall ihr 30-jähriges Jubiläum. Karten bekommt ihr noch bei Ticketscharf. Und Konzerte vor besonderer Kulisse, das gibt's für euch beim Burghauser Konzertsommer. Vom 7. bis 13. August wird der historische Waffenplatz der Burg Burghausen wieder zur Konzertbühne. Auf dem Programm stehen Nena, Café del Mundo und Eumara. Freut euch auf Musik von ABBA, Metallica, Hans Zimmer und John Williams. Die Tickets und alle Infos findet ihr unter burghauser-konzertsommer.com.
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2: Ich bin Yves Simon. In Frankreich müssen sich Kinder und Jugendliche unter 15 nach den Sommerferien von sozialen Netzwerken wie Instagram und TikTok verabschieden. Die Nationalversammlung in Paris hat dem Social-Media-Verbot am Abend zugestimmt. Bestehende Accounts von Kids im Alter von 14 oder jünger, die werden dann zum Jahreswechsel gesperrt. Damit ist Frankreich das erste Land in der EU, das Social Media für einige Altersgruppen komplett verbietet. Nach den Messerstichen auf einem Dorffest in Egling im Landkreis Bad Tölz-Wolfratshausen sitzt der mutmaßliche Angreifer jetzt in Untersuchungshaft. Der Mann ist Polizei bekannt. Er soll einen 16-Jährigen mit einem Messer am Arm verletzt haben und vorher schon einen 20-Jährigen niedergeschlagen haben. Die Polizei ermittelt wegen gefährlicher Körperverletzung. Der Regenschirm kann heute Nacht zu Hause bleiben. Es ist trocken bei uns im Freistaat. Wir messen momentan Temperaturen von 14 Grad in Karlsfeld in Oberbayern, Breitengüßbach in Oberfranken 13 Grad, Furt im Wald in der Oberpfalz nur 12. Teilweise ist es auch ein bisschen kühler, bis zu 6 Grad in den höheren Lagen der Alpen. Heute tagsüber haben wir in Franken teilweise ein bisschen Regen, ansonsten aber gerade im Süden des Freistaats Sonne pur. 20 bis 27 Grad sind möglich.
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2: Eine Meldung nur von der A8 München Richtung Salzburg zwischen Neukirchen und Anger. Hier haben wir momentan 8 Kilometer zähfließenden Verkehr. Das dauert 13 Minuten länger. Allen unterwegs eine gute und sichere Fahrt.
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1: Ich bin Yves Simon. Frankreich führt als erstes EU-Land ein Social-Media-Verbot für Kinder und Jugendliche unter 15 Jahren ein. Ein entsprechendes Gesetz jedenfalls soll nach den Sommerferien greifen. Das Parlament in Paris hat es mit großer Mehrheit verabschiedet. Michael Evers berichtet für uns aus Paris.
2: Aber wie soll die Umsetzung funktionieren? Frankreich will, dass die großen Social-Media-Plattformen für die Alterskontrolle mehrere technische Möglichkeiten anbieten. Kritiker aber bezweifeln, dass Frankreich solche Einschränkungen im Alleingang durchsetzen kann. Die Zuständigkeit dafür liegt nämlich bei der EU. Und Brüssel prüft bereits, wie eine entsprechende Regelung ausgestaltet werden kann und hält von dem französischen Vorpreschen nicht viel.
1: In allen ostdeutschen Bundesländern liegt ja die AfD in Umfragen vorn. Der sächsische Ministerpräsident Kretschmer fordert deswegen jetzt mit Blick auf die Mehrheitsverhältnisse mehr Gesprächsbedarf.